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1: Ich bin Diana Kramer. Nach dem massiven Angriff auf die ukrainische Hauptstadt Kiew am Wochenende droht Russland mit neuen, schweren Angriffen. Das Außenministerium in Moskau rief ausländische Diplomaten dazu auf, Kiew schnellstmöglich zu verlassen.
2: Schon am Wochenende hat Russland mit dem Einsatz einer Mittelstreckenrakete vom Typ Areschnik den Konflikt in der Ukraine verschärft. In Kiew wurden dabei schwere Verwüstungen angerichtet. Laut Moskau ist dies aber erst der Anfang. Weitere Angriffe sollen folgen, angeblich als Vergeltung auf einen ukrainischen Angriff gegen ein Wohnheim im von Russland kontrollierten Donbass-Gebiet. Der Kreml warf der Ukraine in dem Zusammenhang den Beschuss von Zivilisten vor. Dass das russische Militär selbst regelmäßig ukrainische Zivilisten tötet, blendet Moskau dabei aus. Aus Moskau, André Berlin.
1: Die USA stehen nach Angaben von Präsident Donald Trump kurz vor einem Rahmenabkommen mit dem Iran und der Wiedereröffnung der Straße von Hormuz. Ein Deal sei weitgehend ausgehandelt, schrieb Trump am Wochenende auf der Plattform Truth Social. Obwohl er Hoffnungen auf einen schnellen Durchbruch dämpfte, gaben die Ölpreise an den internationalen Märkten deutlich nach.

Eine schöne Nacht euch. Hier ist Leo Arigi im Best Mix. In der etwas kühleren, angenehm frischeren Nacht, als es der Tag heute war und der jetzt kommende sein wird. Mein Gott, das klingt ja hier sehr, sehr gehoben. Deswegen machen wir es jetzt einfach. Wir haben 2 Uhr durch und springen jetzt mit Michael Schulte 3 Stunden nach vorne, nämlich Richtung 5 a.m.

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0: Also das ist eine Kombi, die habe ich irgendwie nicht erwartet. Jason Derulo, hier, Weltstar und so, der tritt Ende Juni im Bierkönig auf. Krass, oder? Also der Malle Bierkönig da, wo sonst literweise Whisky-Cola aus Säulen gezapft wird und betrunkene Humpa-Humpa-Grölen. Genau da ist jetzt bald auch also Jason Derulo, wurde letzte Woche vom Bierkönig angekündigt. Ja, und im ersten Moment, es klingt auch irgendwie unpassend, oder? Aber wenn man dann noch mal so in Jason Derulo-Songs reinhört, ich sag mal zum Beispiel hier Swalla.
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0: Ich bin ehrlich, da fehlt nicht mehr viel. Paar Bier intus und einer ist gesungen, dann ist das ein astreiner Malle-Song.
2: Und jetzt

0: Ja, genau so stelle ich mir das vor, wenn dann Jason Derulo Ende Juni im Bierkönig auftritt.
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0: Eine schöne Nacht euch, jetzt mit Robbie Williams, Love My Life.

0: Das Wetter.
1: Die Nacht wird noch mal ziemlich angenehm mit Tiefstwerten zwischen 9 und 16 Grad. Dazu ein meist klarer Himmel über NRW. Der Tag dann, der nächste Hitzetag mit bis zu 33 Grad und ganz viel Sonne. Regen bleibt weiterhin kein Thema. Zur Wochenmitte geht's temperaturtechnisch dann langsam ein bisschen runter. Maximal nur noch 27 Grad.
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2: Zurzeit liegen uns keine Meldungen vor. Wir wünschen allen unterwegs gute Fahrt.
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1: Hier ist Leo Aregi, eine schöne Nacht euch und ich probiere mich jetzt an, ja, wahrscheinlich eher hinfälligen Überleitungen zu Songs, die wir hier spielen, im besten Mix. Also, ich fange an, es ist Nacht und wir gucken in den Himmel und schauen in die Sterne, weil das ist ja wunderbar zu betrachten, das Firmament, das Sternenbild da oben, jetzt ohne Wolken, alles klar. Und Stern, jetzt kommt's, vom selben Stern. Ja, da sind wir dann auch schon plötzlich hier beim Song in der Nacht, ich und ich. Vom selben Stern. Also schaut da vielleicht mal in den Himmel, wenn die Autofahrsituation oder was auch immer ist.

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0: Teddy Swims für eure Nacht. Mr. Know-It-All. Atze Schröder, der darf natürlich nicht fehlen, also nirgends darf der fehlen. Deshalb ist er eigentlich auch überall am Start bei unserer Comedy Camp Tour im Herbst, unter anderem auch. Da ist er unser Stargast. 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Und hier gibt's jetzt eine gute Portion Atze, der ist, wie immer, gut mit euch meint.
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3: Ja, nee, ist klar. Wir sind ja jetzt noch auf Mallorca und ich muss sagen, die Sonne brennt schon ganz ordentlich von oben. Jesus Christ, ey. Wenn du nicht aufpasst, dann kann es sein, dass du schon nach 2 Stunden angekokelt bist wie so ein Schweinebauch auf dem Holzkohlegrill. Ich hatte echt vergessen, dass ich gar nicht so ein südländischer Typ bin und Sonnencreme gar nicht mal so überflüssig ist, wie wir das bei uns im Winter immer denken. Hier die Älteren von euch, jetzt mal Hand aufs Herz. Wisst ihr doch noch, ne? Es gab früher Sonnenmilch mit Schutzfaktor 2 oder 4. Es gab doch auch noch die komplett Wahnsinnigen, die sich Tiroler Nussöl auf die Pelle gekloppt haben. Damit man beim Brutzeln dunkelbraun wird. Viele von denen, die damals oft in Urlaub gefahren sind, sehen ja heute Mitte 50 so aus, als würde bald der Bürgermeister zum Gratulieren vorbeikommen und die Lokalzeitung fragt, was ist das Geheimnis, dass sie an ihrem 100. noch so aussehen?
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2: Ich bin Diana Kramer. Die Aussicht auf eine mögliche Entspannung im Iran-Krieg lässt die Ölpreise deutlich sinken. Der Preis für ein Barrel der Nordseesorte Brent ging um fast 6% zurück und auch die Börsen haben weltweit deutliche Zugewinne verbucht.
3: Auch der deutsche Aktienmarkt setzt seinen jüngsten Aufwärtskurs fort. Zwischenzeitlich geht es so weit rauf wie zuletzt am Vortag des Iran-Kriegs im Februar. Der Grund: US-Präsident Trump behauptet, die USA stünden kurz vor einem Grundsatzdeal mit dem Iran. Die Straße von Hormuz könnte dann wieder geöffnet werden. Allerdings hatte Trump das schon öfter behauptet und er selbst sagt diesmal, er wolle nichts überstürzen. Unklar ist, inwieweit das iranische Atomprogramm in dem Rahmenabkommen erwähnt wird. Das gilt als Hauptgrund für den Beginn des Kriegs. Thomas Bremser, Redaktion.
2: Keinerlei Anzeichen für Entspannung gibt es dagegen im Ukraine-Krieg. Im Gegenteil, Russland kündigte weitere Angriffe auf die ukrainische Hauptstadt Kiew an. Der Kreml forderte Mitarbeiter diplomatischer Vertretungen auf, Kiew angesichts bevorstehender neuer Angriffe umgehend zu verlassen. Bereits am Wochenende hatte Russland die Ukraine wieder massiv bombardiert und dabei auch die neue Hyperschallrakete Oreshnik eingesetzt. Eine Mehrzahl der Deutschen glaubt einer Umfrage zufolge nicht daran, dass der mögliche künftige FDP-Chef Wolfgang Kubicki die Partei zurück in den Bundestag führen kann. Nur jeder Vierte traut der FDP ein politisches Comeback mit neuer Spitze zu, zeigt eine Forsa-Umfrage im Auftrag von RTL und Stern. 66% glauben nicht, dass die Partei den Sprung über die 5%-Hürde schafft. Daran scheiterte die FDP bei der Bundestagswahl im Februar vergangenen Jahres und flog aus dem Parlament. Zum Fußball. Für den VfL Wolfsburg kam am Ende alles zusammen. Eine völlig verkorkste Saison, ein Relegationskrimi und schließlich der Abstieg. Zum ersten Mal in der Geschichte steigen die Niedersachsen in die zweite Liga ab, nach einer 1:2 Niederlage im Relegationsrückspiel beim SC Paderborn. Wolfsburgs Patrick Wimmer bei Sky Sport.
4: Also ganz, ganz schwierig. Ja, die Fassungslosigkeit von jedem, von den Fans, von den Spielern ist jedem eigentlich ins Gesicht geschrieben. Ja, auch in der Kabine jetzt, da ist einfach Leere da und man kann es eigentlich noch gar nicht realisieren, was alles passiert ist.
2: Für Paderborn geht es dagegen nach 6 Jahren wieder zurück in die erste Liga.
1: Das Wetter.
5: Wir gehen sternenklar und trocken durch die Nacht, dazu 16 bis 9 Grad. Der Dienstag ist tagsüber dann wieder genauso schön wie die letzten Tage und sogar noch heißer, bis zu 34 Grad sind drin.
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6: Zurzeit liegen uns keine Meldungen vor. Wir wünschen allen unterwegs gute Fahrt.
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5: Es ist kurz nach 3. Wir starten heute in eine neue Arbeitswoche. Dabei ist schon Dienstag. Ja, eine kurze Woche steht an. Und falls ihr jetzt schon eine Nachtschicht über euch ergehen lassen müsst, hier kommt ein bisschen Motivation mit Turn the Lights Off. Patrick Rickert hier, guten Morgen.
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Mit Whitney Houston geht's raus aus dem langen Pfingstwochenende. How will I know? Schönen guten Morgen. Ja, Sommer. Heute geht das richtig schöne Wetter wieder weiter. Für viele bedeutet Sommer ja nicht nur Strand, kalte Drinks und Schnorcheln, sondern vielleicht auch Campingplatz, warmes Dosenbier und Live-Musik. Die Festivalsaison steht an. Manche sind ja auch absolute Festival-Profis. Die erkennt man an den 100 verschiedenen Armbändern. Manche wollen dieses Jahr aber vielleicht auf ihr allererstes Festival. Stefan Rejek aus der Redaktion, du hast mal so eine kleine Checkliste mit nützlichen Dingen für Festivals erstellt.

0: Jetzt mal abgesehen von Zelt, Isomatte und Schlafsack, was darf ich auf keinen Fall vergessen?
1: Ja, also erstmal ganz wichtig, das meiste ist eigentlich Geschmackssache. Es gibt ja Leute, die bauen sich da eine ganze Stadt mit Strom- und Wasserversorgung hin. Man kann aber auch mit weniger Aufwand genauso viel Spaß haben. Als Anfänger hätte ich zum Beispiel erstmal gern gewusst, dass ich nicht 24/7 auf allen Konzerten bin und die Zeit im Camp eigentlich so 50% vom gesamten Spaß ausmacht. Deswegen empfehle ich auf jeden Fall noch ein Pavillon, einen Campingstuhl und am besten auch noch einen kleinen Klapptisch. Macht, finde ich, auch immer so mit am meisten Spaß, wenn man dann beim Festival ankommt und so erstmal sein kleines eigenes Lager aufbaut.
0: Ja, Pavillon, sehr wichtig, vor allem wenn man in einer größeren Gruppe unterwegs ist und vielleicht auch mal im Regen zusammensitzen muss. Dafür lohnt sich übrigens auch eine Campinglampe, die kann man einfach in den Pavillon hängen.
1: Ja, perfekte Überleitung für meinen nächsten Tipp. Packt euch ein paar Gesellschaftsspiele ein. Mittlerweile gibt es zum Beispiel auch wasserfeste Kartenspiele. Ist perfekt, wenn jetzt mal eine Dose Bier umkippt oder es sowieso die ganze Zeit regnet. Ja, und für die Konzerte selbst sind natürlich Ohrstöpsel zu empfehlen, vor allem bei 3 bis 4 Tagen Festival. Das kann dann schon mal eine Strapaze für die Ohren sein. Ja, und falls es dann auch mal wirklich regnen sollte, ist ein Poncho auch immer sinnvoll, kriegt man in der Regel aber auch vor Ort. Ja, und ab hier kann man selbst kreativ werden. Ich kenne zum Beispiel Leute, die immer Walkie-Talkies mitnehmen, weil der Empfang auf Festivals meistens so schlecht ist.
0: Übrigens noch mein Geheimtipp zum Schluss. Feuchttücher. Ja, dankt mir später.
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0: Das Wetter.
1: Die Nacht ist mild, 16 bis 9 Grad, dazu ist es trocken und klar. Tagsüber wird dieser Dienstag dann sogar noch heißer als in den letzten Tagen, 30 bis 34 Grad. Und es bleibt weiter trocken und sonnig.
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2: Zurzeit liegen uns keine Meldungen vor. Wir wünschen allen unterwegs gute Fahrt.
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3: Guten Morgen, ich bin Patrick Rickert.

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0: Eigentlich galt schon der Angriff am Wochenende als Vergeltungsaktion darauf. Russland hatte dabei auch die neue Mittelstreckenrakete Oreshnik eingesetzt. Bundesinnenminister Alexander Dobrindt sieht ein Social-Media-Verbot für Kinder skeptisch. Er halte ein Verbot für schwer durchsetzbar und deswegen für wenig zielführend, sagte er den Funke-Zeitungen.
1: Der Staat alleine könne mit Social Media verbundene Probleme nicht lösen und Familien und Eltern könnten ihre Verantwortung auch nicht komplett abschieben, findet Innenminister Dobrindt. Eltern müssten ja beispielsweise auch entscheiden, wann ihr Kind ein Handy bekommt, sagt der Minister. Diskutiert wird in Deutschland ein Social Media Verbot für Kinder unter 14 Jahren. Eine Expertenkommission arbeitet an Vorschlägen zum Thema, die im Sommer vorgestellt werden sollen. Eine Mehrheit der Deutschen spricht sich in Umfragen für ein Verbot aus. Katrin Müller, Nachrichtenredaktion.
0: Alle reden über KI, auch der Papst. Im ersten Lehrschreiben seit seinem Amtsantritt warnt Leo vor Risiken von künstlicher Intelligenz. Er wolle KI entwaffnen, schreibt der Papst in dem 100 Seiten langen Dokument. Technik müsse dem Menschen dienen, nicht der Macht oder dem Profit.
2: Leo befürchtet nämlich, dass Mitmenschlichkeit, die Menschenwürde und Beziehungen unter die Räder kommen. Wichtig ist ihm auch, dass Arbeit nicht entwertet wird, Stichwort KI als Jobkiller. Und er warnt davor, dass nur wenige Tech-Giganten am Ende alles kontrollieren. Deshalb plädiert er auch für einen KI-Ethik-Kodex weltweit. Und er sagt Nein zu KI-gesteuerten Waffen. Seine Botschaft, kein Algorithmus kann Krieg moralisch rechtfertigen. Aus Rom, Claudia Wächter.
0: Zum Fußball. Der VfL Wolfsburg ist zum ersten Mal in seiner Geschichte aus der Bundesliga abgestiegen. Die Niedersachsen verloren das Relegationsrückspiel beim SC Paderborn mit 1:2 nach Verlängerung. Damit folgt Wolfsburg, Heidenheim und St. Pauli, die bereits direkt abgestiegen waren. Für Paderborn geht es nach 6 Jahren wieder zurück in die Erstklassigkeit.
3: Das Wetter.
4: Heute Nacht gehen die Temperaturen runter auf 16 bis 9 Grad. Es bleibt wolkenlos, genau wie der gesamte Dienstag. Es steht der nächste heiße Sommertag an. Sogar bis zu 34 Grad sind drin.
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5: A448 Dortmund-Witten-Bochum-West. Zwischen Kreuz Dortmund-Witten und Witten-Stockum. 3 Kilometer Stau. Wir wünschen allen unterwegs gute Fahrt.
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6: Guten Morgen. Jetzt wäre ich fast drauf reingefallen. Am Montag wollte ich sagen, nein, es ist natürlich schon Dienstag. Danke Pfingsten, dass wir so ein schönes, langes Wochenende hatten. Und nach einem langen Wochenende folgt eine kurze Arbeitswoche. Wird ja immer besser. Dascha und Austin dazu. Jetzt zum Start in den Dienstag spiele ich uns. Ich bin Patrick Rickert. Guten Morgen.

0: Einen schönen guten Morgen. Ja, Pfingsten ist vorbei, aber so einen kleinen Rückblick, was wir Pfingsten mit euch gemacht haben, den kann ich euch ruhig nochmal geben, oder?
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0: 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Hannes kennt ihr ja schon, läuft viel bei uns im Programm, aber auf der Bühne ist der Junge einfach zu Hause.
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3: Ich find's geil, ne, wenn du im Ruhrgebiet bist und das ist einfach schön, das ist immer wieder nach Hause kommen. Das ist so wie eine Mentalität, aber es ist ein Herz am rechten Fleck. Ne, man kann ehrlich sein. Ich war letztens in Bayern. Ja, es ist anders, oder? Zu mir kam einfach einer und meinte, für einen aus dem Ruhrgebiet hast du aber viele Zähne. Wahnsinn, ey. Schön, dass ihr lacht. Ich wollte im ersten Moment sagen, Entschuldigung, ich hab dich nicht verstanden. Nimm mal die Weißwurst aus dem Maul. Und so einer kommt zu mir und sagt, ey, für einen aus dem Ruhrgebiet hast du aber viele Zähne. Ja, schönen Dank. Fairerweise müsstet ihr mal meinen Onkel sehen. Wenn der spricht, dann pfeift's. Es ist so, ja. So ist der einzige Mensch mit einem Zahnspenderausweis. No. Klingt fies, aber der hat schon die dritten und selbst die sind nicht mehr komplett. Leute, das ist... So, wenn du mit dem einkaufen gehst, dann ist der zu freundlich an der Kasse, dann lächelt der, dann wird der gescannt. Das sieht aus wie ein Barcode bei dem. Das ist
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0: Das Wetter.
1: Wir gehen sternenklar und trocken durch die Nacht, dazu 16 bis 9 Grad. Der Dienstag ist tagsüber dann wieder genauso schön wie die letzten Tage und sogar noch heißer, bis zu 34 Grad sind drin.
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2: A448 Dortmund-Witten-Bochum-West. Zwischen Kreuz Dortmund-Witten und Witten-Stockum 3 Kilometer Stau. Wir wünschen allen unterwegs gute Fahrt.
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1: Einen schönen guten Morgen. Kommt ganz entspannt durch die Nacht. Jetzt mit Musik von Pink. Und Please Don't Leave Me. Ich bin Patrick Rickert.

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1: Ich bin Diana Kramer. Nach dem massiven Angriff auf die ukrainische Hauptstadt Kiew am Wochenende droht Russland mit neuen, schweren Angriffen. Das Außenministerium in Moskau rief ausländische Diplomaten dazu auf, Kiew schnellstmöglich zu verlassen.
2: Schon am Wochenende hat Russland mit dem Einsatz einer Mittelstreckenrakete vom Typ Areschnik den Konflikt in der Ukraine verschärft. In Kiew wurden dabei schwere Verwüstungen angerichtet. Laut Moskau ist dies aber

0: Erster Anfang. Weitere Angriffe sollen folgen, angeblich als Vergeltung auf einen ukrainischen Angriff gegen ein Wohnheim im von Russland kontrollierten Donbass-Gebiet. Der Kreml warf der Ukraine in dem Zusammenhang den Beschuss von Zivilisten vor. Dass das russische Militär selbst regelmäßig ukrainische Zivilisten tötet, blendet Moskau dabei aus. Aus Moskau, André Balin.
1: Die USA stehen nach Angaben von

0: Obwohl er Hoffnungen auf einen schnellen Durchbruch dämpfte, gaben die Ölpreise an den internationalen Märkten deutlich nach. Bei sommerlichem Badewetter sind am Pfingstwochenende in Freibädern, Seen und Flüssen 6 Menschen ums Leben gekommen. Darunter waren auch 4 Kinder und Jugendliche, teilten die Behörden mit. Die Unglücke bei Temperaturen um die 30 Grad ereigneten sich in Niedersachsen, Bayern, Nordrhein-Westfalen und Rheinland-Pfalz. Das jüngste Opfer, ein 4-jähriger Junge, wurde tot im Wasser an einem Freibad in Ludwigshafen entdeckt. Er ist vermutlich ertrunken. Die weiteren Opfer waren 11, 13 und 14 Jahre alt. Außerdem wurden 2 Männer tot aus Badeseen geborgen. Damit zum Fußball. Der VfL Wolfsburg steigt zum ersten Mal in seiner Geschichte aus der Fußball-Bundesliga ab. Die lange in Unterzahl spielende Mannschaft von Trainer Dieter Hecking verlor im Relegationsrückspiel gegen den Zweitligadritten SC Paderborn mit 1:2 nach Verlängerung. Paderborns Laurin Koda nach dem Spiel bei Sky Sport.
1: Ja, ich weiß nicht, wie viele Tage ich dafür noch brauchen werde, aber jetzt gerade ist einfach schön, das zu sehen. Die Bilder hier, hart erarbeitet die Saison. Irgendwie hat gefühlt alles gegen uns gestanden und wir haben es trotzdem geschafft. Ja, toll.
0: Für den SC Paderborn ist es der 3. Aufstieg in die Erstklassigkeit nach 2014 und 2019.
2: Das Wetter.
3: Die Nacht ist mild, 16 bis 9 Grad, dazu ist es trocken und klar. Tagsüber wird dieser Dienstag dann sogar noch heißer als in den letzten Tagen, 30 bis 34 Grad. Und es bleibt weiter trocken und sonnig.
2: NRW Verkehr, euer KI-Navigator, aktuell und schnell.
4: A448 Dortmund-Witten-Bochum-West zwischen Kreuz Dortmund-Witten und Witten-Stockum, 3 Kilometer Stau. Wir wünschen allen unterwegs gute Fahrt.
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3: Dienstagmorgen kurz nach 5 und wir starten ganz entspannt in diese neue Woche mit Olivia Dien. Jetzt hier ist Männer Need. Patrick Rickert hier, guten Morgen.

0: Madonna und Sabrina Carpenter, Bring Your Love.
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0: Ja, wir starten nach dem Pfingstwochenende jetzt ja in eine kurze Woche. Das ist erstmal immer gut. Und dann gibt's auch noch Bombenwetter, Kollege Leo Arrighi.
2: Ja, ganz genau. Es geht wirklich traumhaft weiter. Die ersten Schülerinnen und Schüler hoffen bei uns in NRW übrigens schon auf hitzefrei. Ja, musst du dir auch mal vorstellen. Wir haben einfach erst Anfang Juni und die Temperaturen knallen jetzt schon so rein. Obwohl es bestimmt viele anstrengend gefunden haben, war der viele Regen den Mai über übrigens eine sehr gute Sache für die Natur. Ihr kennt's vielleicht noch aus den letzten Jahren. Da hat man schnell von beispielsweise Bauern gehört, dass die Ernte jetzt schon wegen Trockenheit versaut ist. Momentan geht es der Natur den Wetterbedingungen nach wirklich gut.
0: Ja, die Sonne haben wir uns jetzt auch wirklich verdient. Außerdem ist heute Welt-Nichtrauchertag.
2: Und dazu wird heute im Laufe des Tages ein Bericht des Bundesdrogenbeauftragten Hendrik Streeck zum Rauchverhalten junger Menschen vorgestellt. Dabei geht es unter anderem um eine Umfrage unter 12- bis 25-Jährigen zum Thema Rauchen. Ganz grundsätzlich sieht man zumindest gefühlt ja auch immer mehr junge Menschen, die wieder klassisch rauchen oder ansonsten auch oft zur E-Zigarette oder Vape greifen.
0: Wir haben das Thema für euch dann auf jeden Fall im Blick und starten auch rein in eine Themenwoche. Bei uns gibt es nämlich ab heute alles rund um das Thema Kreuzfahrten.
2: Es ist und bleibt eine unfassbar beliebte Reiseart der Deutschen. Immer mehr Menschen reisen, nämlich so, also auf Kreuzfahrtschiffen. Und es gibt da gerade auch nochmal so einen regelrechten Boom. Laut Studien sogar auch bei den jungen Menschen, also der Gen Z Hype auf sich hat, wollen wir uns in der Woche ein bisschen genauer anschauen.
0: Das klingt gut. Danke dir, Leo, für den Überblick.
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0: Das Wetter.
1: Heute Nacht gehen die Temperaturen runter auf 16 bis 9 Grad. Es bleibt wolkenlos, genau wie der gesamte Dienstag. Es steht der nächste heiße Sommertag an. Sogar bis zu 34 Grad sind drin.
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2: Hier die aktuelle Verkehrslage. A2 Dortmund-Oberhausen zwischen Oberhausen

0: Königshardt und Kreuz Oberhausen, 1 Kilometer Stau. Weiterhin auf der A42 Dortmund-Kamp-Lindfort zwischen Oberhausen Zentrum und Oberhausen-Buschhausen, 1 Kilometer stockender Verkehr. Und zusätzlich auf der A448 Dortmund-Witten-Bochum-West zwischen Kreuz Dortmund-Witten und Witten-Stockum, 3 Kilometer zähfließender Verkehr. Wir wünschen allen unterwegs gute Fahrt.
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2: Wir starten rein in eine neue Arbeitswoche, aber es ist schon Dienstag. Das motiviert, genau wie diese 80er hier von Genesis. Land of Confusion. Ich bin Patrick Rickert. Euch einen schönen Dienstag.

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0: Blick mal.
1: Letztes Jahr habe ich den Job gewechselt. Vor 2 Monaten bin ich in eine neue Stadt gezogen und ich brauchte ein neues Auto. Kaum Ruhe, eine Veränderung jagt die nächste. Jetzt kommt noch eine Mail von meiner Chefin rein. Wir ändern den Standort der Firma. Und immer öfter frage ich mich, wie ich all diese Veränderungen im Leben eigentlich alle immer so aushalten soll. Ständig ist irgendwas neu, anders, größer, schneller, kleiner. Und ich merke, es überfordert mich. Ich schaue auf meine Füße. Ja, denke ich, die haben mich bisher ja noch irgendwie immer durch alles getragen. Ganz schön stark. Die KI sagt, 26 Knochen pro Fuß. Das sind circa 1/4 aller Knochen im Körper insgesamt. Dazu unzählige Sehnen und Nerven, mehr als in jedem anderen Teil unseres Körpers. Füße müsste man sein, denke ich. Immer beweglich, ein echter Garant für Freiheit und Flexibilität. Aber das war nicht immer so. Unsere Vorfahren mussten sich den aufrechten Gang erst erarbeiten. Füße haben sich entwickelt, Schritt für Schritt. Vielleicht ist das die Idee. In Bewegung bleiben, trainieren, nicht stehen bleiben. Ich gucke wieder auf die Mail von meiner Chefin. Der neue Standort bringt vielleicht Chancen. Der Weg zur Arbeit wird kürzer, auch wenn ich mir jetzt das Büro mit meiner Kollegin teilen muss. Mir fällt mein Konfirmationsspruch ein. Du stellst meine Füße auf weiten Raum. Beweglich bleiben und die Veränderungen im Leben nicht nur als Belastung sehen, sondern auch als Möglichkeiten. Na gut, denke ich. Herausforderung angenommen. Sebastian Richter von der Evangelischen Kirche für Augenblick mal.
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1: Mit Danny Hoppe. Guten Morgen. Wer in NRW unterwegs ist, kennt das Problem. Marode Brücken sorgen immer wieder für Staus und Sperrungen. Jetzt gibt es aber Hoffnung auf Besserung, und zwar durch künstliche Intelligenz. Die Autobahngesellschaft des Bundes startet dafür in 2 Regionen ein Pilotprojekt. Malte Albrecht aus dem News-Team, wie genau funktioniert das?
2: Also es geht um ein KI-gestütztes Frühwarnsystem für Brücken. Die Autobahn GmbH startet erstmal 11 Brücken im Ruhrgebiet und im Bergischen Land mit extrem empfindlichen Sensoren aus. Aktuell laufen schon Vorbereitungen an der Mintharter Brücke auf der A52 zwischen Essen und Düsseldorf. Dort werden rund 150 Sensoren installiert. Sie sollen 100.000 Messwerte pro Sekunde liefern zu Schwingungen, Temperatur oder kleinsten Bewegungen im Material. Weil kein Mensch diese Datenflut bewältigen könnte, kommt die KI zum Einsatz. Sie analysiert die Messwerte in Echtzeit, erkennt Muster und warnt vor Schäden, die sich anbahnen.
1: Ja, das klingt jetzt erstmal nach viel Hightech. Was bringt das Autofahrern ganz konkret im Alltag?
2: Ja, im besten Fall deutlich weniger Stress. Die Hoffnung sei, dass Schäden durch die neue Technik so früh bemerkt würden, dass man rechtzeitig handeln und ungeplante Sperrungen vermeiden könne, heißt es von der Autobahn GmbH. Dort spricht man sogar von einem echten Paradigmenwechsel bei der Brückeninstandhaltung. Auch der ADAC bewertet das Pilotprojekt positiv. Wenn dadurch frühzeitig gehandelt und vor allem sinnvolle Maßnahmen ergriffen würden, profitierten am Ende alle Verkehrsteilnehmer davon, sagte ein Sprecher.
1: Danke, Malte. Und jetzt weitere Meldungen im Überblick. Trotz Waffenruhe und laufender Verhandlungen haben die USA Ziele im Iran angegriffen. Das hat das US-Militär bestätigt. Die Angriffe richteten sich demnach gegen iranische Raketenstellungen und Boote, die Minen in der Straße von Hormuz verlegen sollten. Bundes

Gesundheitsministerin Wagen will bei der Pflegereform offenbar Menschen ohne Kinder stärker belasten. Das meldet das RND und beruft sich auf Koalitionskreise. Demnach soll der Beitragszuschlag für Kinderlose um 0,1 Prozentpunkte auf dann 0,7 Prozent steigen. Am langen Pfingstwochenende sind in Freiberg

0: Aufreger. Die Ostwestfalen setzten sich am Abend im Relegationsrückspiel zu Hause gegen den VfL Wolfsburg durch. 2:1 hieß es nach der Verlängerung. Und danach gab es bei Fans und Spielern kein Halten mehr. Auch nicht bei Torwart Dennis Simon, der war bei Sky überglücklich.
1: Es ist unfassbar, was hier abgeht. Es ist einmalig, was hier heute passiert ist. Ich glaube, wir sind heute alle Feierbiester.
0: Für den VfL Wolfsburg geht es dagegen zum ersten Mal seit dem Aufstieg 1997 wieder runter in Liga 2. Und das waren die Nachrichten mit Danny Hoppe.
2: Danke, Danny. Gleich 3:03. Sarah Borkowski hier. Guten Morgen. Es wird heiß heute bei uns in Oberhausen. Ich meine, das kennen wir schon vom langen Wochenende. Auch heute Sonne von morgens bis abends. Im Moment 14 Grad am Stadion Niederrhein. Später knacken wir dann die 30-Grad-Marke. Bis 32 Grad sind heute drin. Und morgen geht's sommerlich weiter. Wieder Sonne und trocken. Und dann etwas kühler. Maximal 26 Grad bei uns in Oberhausen. Auf den Straßen ist auch schon gut was los. Ihr steht im Stau auf der A2 Dortmund Richtung Oberhausen. Zwischen Bottrop und dem Kreuz Oberhausen, da braucht ihr gerade eine Viertelstunde länger. Dann habe ich die A3 für euch. Arnheim Richtung Oberhausen zwischen Dienstlaken Süd und Holten, da braucht ihr 5 Minuten mehr. Die steht ihr auch auf der A59 Dienstlaken Richtung Duisburg zwischen Duisburg-Althamborn und dem Kreuz Duisburg. Da ist Stau. Und die 516 noch. Oberhausen Richtung Eisenheim zwischen dem Kreuz Oberhausen und Eisenheim. Da auch 5 Minuten mehr, die ihr gerade braucht. Sonst noch was? Dann anrufen oder WhatsApp schicken. An die Radio Oberhausen Hotline. Die Nummer dafür, das ist die 0800 60 60 321. Euch eine gute Fahrt.
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2: Ich wünsche euch einen guten Morgen mit Leonie und Don't Worry.

0: 6 nach 6 gleich, ihr hört Radio Oberhausen, so wie Wehchen. Die hängen jetzt auch nicht immer so unbedingt mit dem Alter zusammen. Also ich meine, ich kriege das hier immer bei der Kollegin Sophie Gebauer aus dem Nachmittag mit. Also gefühlt, sagt sie auch immer selber, ist sie halt schon Rentnerin. Und ich stehe immer daneben und denke mir so, warte mal, eigentlich bin ich die Ältere hier von uns beiden.
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2: Etwa ab dem 30. Geburtstag lernen wir kennen, was Zipperlein sind. Oh, mein Knie macht immer so ein Geräusch. Und sowas wird dann im Laufe des Lebens einfach immer mehr.
3: Ich vertrage irgendwie plötzlich keine Zwiebeln mehr.
2: Und dann sagst du irgendwann ganz viele Sätze, die das Wort müsste enthalten.
3: Oh, ich müsste einfach mal mehr schlafen. Und ich müsste nachts viel weniger Chips essen.
2: Stattdessen gehst du aber öfter und länger zur Toilette.

0: Bitte freust dich über deine orthopädischen Einlegesohlen und wenn du ins Auto einsteigst, klingt das so. Am Ende alles harmlos. Sieh's positiv. Irgendwann wirst du eine Gleitsichtbrille brauchen, um die Packungsbeilage deiner Schmerztabletten lesen zu können.
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Scrubs, 13 nach 6. 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Wie oft passiert uns das, dass wir irgendwo sind? Und plötzlich steht ein Mensch neben uns, den wir eigentlich überhaupt nicht kennen und unterhalten uns total nett. Mir passiert das öfter. Ich habe letzte Woche auch noch gehört, ja, Sarah, du ziehst sowas aber auch an. Ed Sheeran aber scheinbar auch. Ich meine, sonst könnte er uns die Geschichte hier nicht singen. Das ist Go Away Girl für

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0: Jonas Brothers mit Sucker hier bei Radio Oberhausen, 6:30 ist. Deswegen jetzt das Wichtigste aus Oberhausen und das hat Thomas Bertram aus der Nachrichtenredaktion für uns. Guten Morgen.
1: Guten Morgen.
0: Unsere Stadt, die checkt aktuell das Mobilfunknetz in Oberhausen. Die macht Messungen im ganzen Stadtgebiet.
1: Ja, zum ersten Mal soll ein möglichst genaues Bild entstehen, wo Handyempfang gut ist und wo es noch Probleme gibt. Kontrolliert werden laut Stadt die Netze der Deutschen Telekom, von Telefonica und Vodafone. Und dabei geht es nicht nur um die reine Signalstärke, sondern auch darum, wie schnell Seiten laden oder Dateien verschickt und heruntergeladen werden können.
0: Also in meiner Wohnung ist schlecht mit Telefonieren zumindest, das kann ich schon mal sagen. Die Ergebnisse, die sollen dann helfen, den Mobilfunkausbau in Oberhausen besser zu planen.
1: Ja, vorhandene Funklöcher sollen identifiziert und dann in Zusammenarbeit mit den jeweiligen Mobilfunkanbietern anschließend möglichst beseitigt werden. Denn auch im Bereich Smart City in Oberhausen soll das helfen. Für die Digitalisierung aller Bereiche in der Stadt braucht es gute und verlässliche Netze. Die Messungen in den Mobilfunknetzen in Oberhausen dauern voraussichtlich bis Ende des Jahres.
0: Unsere Stadt, die checkt aktuell die Mobilfunknetze von Telekom, Telefonica und Vodafone bei uns in Oberhausen. Sie will vorhandene Funklöcher möglichst beseitigen und alle, die auf dem Bau arbeiten, vielleicht mal kurz auf Lohnabrechnungen gucken. Dazu rät die Oberhausener Gewerkschaft IG Bau.
1: Im April ist der Tariflohn für Beschäftigte gestiegen, sagt die Gewerkschaft. Betonbauer, Straßenbauer, Maurer,

0: Anführer bis hin zur Bürokraft bekommen knapp 1 Euro mehr pro Stunde. Und das Geld muss in der Mai-Abrechnung erstmals ausgezahlt werden, sagt IG Bau. Vom Lohnplus profitieren in Oberhausen rund 2.700 Beschäftigte in rund 180 Baubetrieben.
1: Danke, Thomas, für die Infos. Alle Nachrichten, die kriegt ihr auch noch mal auf radiooberhausen.de. Oder ihr guckt in unsere App. Kurz nach 7:30 ist es volle Ladung Sommer heute bei uns in der Stadt. Den ganzen Tag Sonne und 32 Grad. Im Moment sind wir bei 14 im Kaisergarten. Morgen auch sommerlich, viel Sonne, paar lockere Wolken und dann um die 26 Grad. Bisschen was an Stau haben wir auch schon. Also, viel los aktuell auf der A2. Dortmund Richtung Oberhausen zwischen Königshardt und dem Kreuz Oberhausen braucht eine Viertelstunde länger gerade. Dann die A3, Arnheim Richtung Oberhausen zwischen Dienstlaken Süd und Holten, da dauert es 10 Minuten mehr. Die A59, Dienstlaken Richtung Duisburg zwischen dem Kreuz Duisburg Nord und dem Kreuz Duisburg, da braucht er 5 Minuten länger. Und die A516, Oberhausen Richtung Eisenheim zwischen dem Kreuz Oberhausen und Eisenheim, da braucht er 10 Minuten mehr. Habt ihr sonst noch was? Dann eben anrufen oder WhatsApp schicken an die Radio Oberhausen Hotline. Die Nummer dafür, das ist die 0800 60 60 321. Euch eine gute Fahrt.
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1: Euch einen guten Morgen mit Jason Derulo.

6:36 ist es. CS Radio Oberhausen mit einem Song, bei dem die Mädels schon mal auch ganz gerne laut werden, wenn der irgendwo läuft. Also positiv laut, freuen und so, ne? Aber es ist halt auch eine Ansage von den Spice Girls. Das ist der Versteh dich einfach mit meinen Freunden und dann ist alles gut Song. Das ist Wannabe für euch. Ja.

Warren mit Fever Dream 641. Bei euch läuft Radio Oberhausen. Ist noch ein bisschen hin, aber der Reiterhof Stärk gerade, der sucht ja auch noch Menschen, die da beim Hoftrödel was verkaufen wollen. 20.06. ist der Hoftrödel und da soll dann alles rund um Hund und Pferd verkauft werden. Also wenn ihr zum Beispiel selber Halsbänder oder Halfter oder so macht, wäre eine Gelegenheit da zu verkaufen oder Hundekekse, was weiß ich denn. Also ich leihe mir sowohl Hunde

als auch Pferde immer aus. Das mache ich mit Kindern grundsätzlich auch. Für die gibt es da am 20. Juni auch Bastelaktionen und Parcours und so. Also das schon mal vorab. Aber jetzt erstmal, wer Bock hat, irgendwas für Hunde und Pferde auf diesem Hoftrödel zu verkaufen, dann einfach eine Mail an den Reiterhof Sterkrade schicken. info@sterkrader-reiterhof.de. Hier ist Radio Oberhausen mit Adele jetzt. Das ist Skyfall.

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1: Mit Danny Hoppe. Guten Morgen. Die Pflegeversicherung steht vor einem Milliardenloch und um das zu stopfen, plant Bundesgesundheitsministerin Wagen eine große Reform. Dazu sickern immer mehr Details durch. Offenbar sollen alle Versicherten, die keine Kinder haben, in Zukunft einen höheren Beitrag zahlen. Das meldet das RND und beruft sich auf Koalitionskreise. Malte Albrecht hat mehr dazu.
2: Der Zuschlag für Kinderlose soll dem Bericht zufolge um 0,1 Prozentpunkte steigen. Versicherte ohne Kinder müssten dann ab einem Alter von 23 Jahren insgesamt 4,3% zahlen. Für Versicherte mit Kindern soll sich dagegen nichts ändern. Je nach Kinderzahl liegt der Beitrag für sie aktuell bei bis zu 3,6%. Neben den Beitragserhöhungen ist schon bekannt, dass Wagen auch bei den Zuschüssen für Pflegeheime sparen will. Das würde die Heimunterbringung für die Bewohner deutlich teurer machen. Außerdem soll der Zugang zu Pflegeleistungen schwieriger werden.
1: Und jetzt weitere Meldungen im Überblick. Die USA haben wieder Ziele im Iran angegriffen. Die Angriffe richteten sich gegen Raketenstellungen und Minenlegerboote in der Straße von Hormuz. US-Außenminister Rubio sagte, er glaube, dass man trotz der Angriffe in den nächsten Tagen ein Abkommen mit dem Iran erzielen könne. Europa verfügt über enorme Verteidigungsressourcen, leidet aber unter einem unkoordinierten und teuren Wettlauf um Rüstungsprojekte. So steht es in einer neuen Greenpeace-Studie. Auch ohne die USA seien die europäischen NATO-Staaten Russland aber in wesentlichen Kategorien zahlenmäßig überlegen, heißt es, zum Beispiel bei Kampfflugzeugen. Die Autobahn GmbH setzt in Zukunft auf KI und Sensoren, um den Zustand alter Brücken besser zu überprüfen. Die KI soll unter anderem Schwingungen, Temperatur oder Materialbewegungen erfassen, um Schäden früher zu erkennen und Sperrungen zu vermeiden.

Pilotprojekt startet an 11 Brücken im Ruhrgebiet und im Bergischen Land. Paderborn hat eine lange Partynacht hinter sich, denn der SC Paderborn ist zurück in der ersten Fußball-Bundesliga durch ein 2:1 im Relegationsrückspiel gegen den VfL Wolfsburg in der Verlängerung. 9000 Fans stürmten danach den Rasen, um mit dem Team zu feiern. Lea Wirz in

0: Technik gezündet wurde. Heute soll es in der Innenstadt aber nochmal deutlich voller werden. Gemeinsam mit dem SC Paderborn hat die Stadt eine Aufstiegsfeier vor dem Rathaus geplant. Dabei werden zwischen 10.000 und 15.000 Fans erwartet. Auf Großleinwänden können Sie beobachten, wie die Mannschaft um Trainer Ralf Kettemann sich ins Goldene Buch einträgt. Danach feiern alle gemeinsam auf dem Rathausplatz.
1: Danke, Lea. Und das waren die Nachrichten mit Danny Hoppe.
2: Danke, Danny. Gleich 7:03, Sarah Borkowski hier. Guten Morgen, Sonnenschein von früh bis spät heute bei uns in Oberhausen. Trocken ist, 32 Grad kriegen wir. Im Moment sind wir noch nicht so ganz bei der Hälfte. 15 sind es bei euch in Schmachtendorf. Morgen geht's sommerlich weiter. Viel Sonne, kaum Wolken und 26 Grad kriegen wir dann. Auf den Autobahnen ist noch ein bisschen voller geworden. Hier braucht ihr gerade mindestens 10 Minuten länger. Ich habe die A2 für euch. Dortmund Richtung Oberhausen. Zwischen Bottrop und dem Kreuz Oberhausen. Da braucht ihr 20 Minuten länger. Dann die A3. Arnheim Richtung Oberhausen. Zwischen Dienstlaken Süd und Holten dauert 10 Minuten mehr. Genau wie auf der A3 Oberhausen Richtung Köln. Zwischen dem Kreuz Oberhausen West und im Kreuz Kaiserberg ist Stau. Weiter geht's mit der A59. Dienstlaken Richtung Duisburg, zwischen Duisburg-Althamborn und dem Kreuz Duisburg. Auch da gute 10 Minuten, die ihr länger braucht. Und länger steht ihr dann wieder auf der 516. Oberhausen Richtung Eisenheim. Stau zwischen dem Kreuz Oberhausen und Eisenheim. Da braucht ihr 20 Minuten mehr grad. 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Dann anrufen oder WhatsApp schicken an die Radio Oberhausen Hotline. Die Nummer dafür, das ist die 0800 60 60. 321. Euch eine gute Fahrt.
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2: Ich wünsche euch einen guten Morgen mit Nico Santos jetzt. Das ist Human Being für euch.

0: Down on Me. 10:50 ist es. 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Was war das? Ein wunderbares Pfingstwochenende. So ein knaller Wetter. Ich war heute Morgen wirklich ein bisschen verwirrt, dass ich einfach keine dicke Jacke brauchte. Ich habe mir 10-mal gesagt, nein, Sarah, du musst keine Winterjacke anziehen. Es ist noch warm draußen. Jonathan Göke aus dem Frühteam, das Problem hast du ja nicht, weil dir war ja egal, wenn es morgens immer noch so kalt war, ne?
1: Ja, ich sage ja immer lieber morgens mal 2 Minuten frieren und dafür dann keine fette Jacke mitschleppen müssen. Als umgekehrt.
0: Also. Ja, aber heute brauchten wir das ja grundsätzlich nicht. Bist du heute ganz ohne gegangen?
1: Ja klar, kurze Hose und Polo, reicht.
0: Also eine dünne hatte ich schon mit. Naja, aber gut. Also bei den Klamotten ändert sich bei dir nicht so viel, aber hörst du denn andere Musik, wenn jetzt das Wetter so schön ist?
1: Ja, gestern war ich noch schön am Wasser und da war auch auf dem Weg dahin die ganze Zeit wirklich eine Sommerplaylist gehört.
0: Ja, guck
1: mal. Das gehört dazu.
0: Ja, ich meine, ich finde, das macht ja auch die Sonne noch ein bisschen schöner, wenn so freudige Musik dabei läuft. Wir hatten jetzt das lange Wochenende zum Trainieren, würde ich sagen, und Sommermusik hören und wir gucken einfach mal, wie gut ihr im Sommerhit erkennen so seid. Wir spielen heute Morgen die Sommerhitsuche mit euch.
1: Genau, und dafür suchen wir einen ganz bestimmten Sommerhit und ihr müsst erraten, welchen. Im Laufe der Sendung geben wir euch immer wieder so ein paar Hinweise mit an die Hand und wenn ihr dann drauf kommt, packen wir euch ein Sommer-Starter-Pack zusammen, das ist euer Preis, damit ihr auch gut aufgestellt seid für den Start in den Sommer.
0: Okay, komm, wir legen einfach mal los. Wir haben so den ersten Schnipsel schon mal für euch. Na, schon eine Idee. Wir machen noch mal hier eine Sekunde Song, habe ich für euch. So, habt ihr eine Idee? Dann WhatsApp schicken an die 0800 60 60 321, also schon mit eurem Lösungsvorschlag. Vielleicht habt ihr ja schon direkt Glück. Ansonsten gibt es in einer Stunde ein bisschen mehr von dem Song. Hier ist Radio Oberhausen.

am Rad mit Hug Yourself. 16 nach 7 haben wir es. 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Das ist eine Art von Schockverliebt hier bei den Jungs von Ovenbach. Also sie sehen die Frau im Club und finden sie dann so toll, dass sie zumindest mal mit ihr tanzen wollen. Und eigentlich hätten sie auch einfach gerne, dass sie zu ihnen gehört. Jungs, wir machen mal ganz Piano, ne? Erst tanzen, dann vielleicht nochmal 2, 3 Sätze miteinander wechseln. Und wenn dann immer noch toll ist, dann go for it. Das ist der Song dazu. Das ist Be Mine.

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0: Lars Barkley mit Crazy hier bei Radio Oberhausen. 7:30 ist es. Deswegen jetzt das Wichtigste aus Oberhausen und das hat Thomas Bertram aus der Nachrichtenredaktion für uns. Guten Morgen.
1: Guten Morgen.
0: Unsere Stadt checkt aktuell das Mobilfunknetz in Oberhausen. Sie machen Messungen im ganzen Stadtgebiet.
1: Ja, zum ersten Mal soll ein möglichst genaues Bild entstehen, wo Handyempfang gut ist und wo es noch Probleme gibt. Kontrolliert werden laut Stadt alle die Netze der Deutschen Telekom, von Telefonica und Vodafone. Und dabei geht es nicht nur um die reine Signalstärke, sondern auch darum, wie schnell Seiten laden oder Dateien verschickt und heruntergeladen werden können.
0: Ja, und da haben wir auch schon eine Rückmeldung bekommen. Kleingartenverein Schönefeld. Da ist schlecht mit Empfang. Das kann ich euch auch schon mal sagen. Die Ergebnisse, die sollen helfen, den Mobilfunkausbau in Oberhausen besser zu planen.
1: Ja, wo vorhandene Funklöcher sollen identifiziert und dann in Zusammenarbeit mit den jeweiligen Mobilfunkanbietern möglichst beseitigt werden. Auch der Bereich Smart City in Oberhausen soll davon profitieren. Für die Digitalisierung aller Bereiche in der Stadt braucht es gute und verlässliche Netze, sagt die Stadt. Und die Messungen in den Mobilfunknetzen in Oberhausen dauern dann voraussichtlich bis Ende des Jahres.
0: Unsere Stadt checkt aktuell die Mobilfunknetze von Telekom, Telefonica und Vodafone in Oberhausen. Sie will vorhandene Funklöcher möglichst beseitigen und alle, die auf dem Bau arbeiten, einmal kurz auf die Lohnabrechnung gucken. Dazu rät die Oberhausener Gewerkschaft IG Bau.
1: Im April ist der Tariflohn für Beschäftigte gestiegen, sagt die Gewerkschaft. Betonbauer, Straßenbauer, Maurer, Kranführer bis hin zur Bürokraft bekommen knapp 1 Euro mehr pro Stunde. Und das Geld muss in der Mai-Abrechnung erstmals ausgezahlt werden, sagt die IG Bau. Vom Lohnplus profitieren in Oberhausen rund 2700 Beschäftigte in rund 180 Baubetrieben.
0: Danke Thomas für die Infos. Alle Nachrichten, die kriegt ihr auch nochmal auf unserer Homepage oder ihr guckt in die Radio Oberhausen App. Kurz nach 7:30 ist es und heiß wird's heute in Oberhausen. Sonne von morgens bis abends, aktuell 16 Grad an der Burg Vondern. Später sind 32 drin. Morgen geht's sommerlich weiter, wieder Sonne, wieder trocken. Dann maximal 26 Grad bei uns in der Stadt. Bisschen voller noch auf den Autobahnen.

0: Bahn. Hier braucht ihr gerade mindestens 5 Minuten länger. Da habe ich die A2 für euch, Dortmund Richtung Oberhausen. Zwischen Bottrop und dem Kreuz Oberhausen, da braucht ihr 20 Minuten länger. Weiter geht's mit Stau auf der A3. Arnheim Richtung Oberhausen, zwischen Dienstlaken Süd und Holten 10 Minuten plus für euch. Genau wie auf der A3 Oberhausen Richtung Köln. Zwischen dem Kreuz Oberhausen West und dem Kreuz Kaiserberg steht ihr. Die A59, Dienstlaken Richtung Duisburg, zwischen Duisburg-Althamborn und dem Kreuz Duisburg, braucht ihr auch 10 Minuten mehr. Und voller Witz dann wieder auf der 516 Oberhausen Richtung Eisenheim. Zwischen dem Kreuz Oberhausen und Eisenheim. Da braucht ihr eine gute Viertelstunde länger gerade. Habt ihr noch was? Dann anrufen oder WhatsApp schicken an die Radio Oberhausen Hotline. Die Nummer dafür, das ist die 0800 60 60 321. Euch eine gute Fahrt.
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0: Ich wünsche euch einen guten Morgen mit The Kid Laroi und Justin Bieber. Das ist Stay.

nach 7:30 ist. Bei euch läuft Radio Oberhausen. Das ist einfach ein schöner Moment, wenn wir merken, okay, der Mensch, der macht jetzt hier keine Fake-Show, der ist einfach, wie er ist. Und ich kann diesen Menschen auch noch echt gut leiden. Win-win, würde ich sagen. Und das Win-win und das Echtsein, das feiern David Guetta und Sia hier. Das ist Beautiful People.

42 ist es. 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Es wird ganz toll. Es wird so viel Freude auf einem Haufen sein. Also, erster Grund zur Freude. Am 3. Juni geht die Frohnleichnamskirmes wieder los. So, das ist schon mal, da freuen wir uns fast alle drüber. Zweiter Grund zur Freude.

Wir haben 20 Radio Oberhausen Kirmesherzen für euch. 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Also 14 Uhr geht die Suche nächste Woche Mittwoch auf der Frohen Leichnamskirmes los. Ich stehe dann vom Riesenrad parat und warte, dass ich freudestrahlend mit Radio Oberhausen Lebkuchenherzen beglückt werde. Also ihr kommt mit diesem Radio Oberhausen Lebkuchenherz um die Ecke. Das dürft ihr natürlich behalten. Und dann freuen wir uns noch eine Runde zusammen, weil ich euch den Bummelpass und die Getränkemarke in die Hand drücke. Angucken könnt ihr euch die Lebkuchenherzen schon mal auf radiooberhausen.de. Da haben wir auch noch mal alle Infos für euch zusammengefasst. Dann habt ihr schon mal so ein Feindbild, was ihr dann nächste Woche Mittwoch suchen könnt auf der Frohen Leichnamskirmes.

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1: Ray mit Where's My Husband? 7:48 ist es. Euch einen guten Morgen mit Radio Oberhausen.

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1: Mit Danny Hoppe, guten Morgen. Marode Brücken sind in NRW ein echtes Dauerproblem. Ständig gibt es Staus und Sperrungen, manchmal sogar von jetzt auf gleich. Erst Ende Januar musste zum Beispiel die A52 Ruhrtalbrücke zwischen Essen und Düsseldorf wegen Fahrbahnschäden kurzfristig dicht gemacht werden. Damit so etwas nicht wieder passiert, setzt die Autobahn GmbH jetzt auf künstliche Intelligenz. Walter Albrecht aus dem News-Team, dazu startet jetzt eine Art Frühwarnsystem für Brücken.
2: Genau, dabei werden in mehreren Brücken Sensoren installiert, die jede Bewegung und Veränderung an der Substanz des Bauwerks registrieren. Pro Sekunde entstehen dabei bis zu 100.000 Messwerte. Eine KI wertet die Daten in Echtzeit aus und lernt dabei gewissermaßen die Eigenarten der Brücke kennen. Sie kann also unterscheiden, dehnt sich das Material nur wegen wärmerer Temperaturen oder steckt vielleicht ein Riss dahinter. An der Ruhrtalbrücke werden schon erste Sensoren installiert. Insgesamt soll das System an 11 Brücken im Ruhrgebiet und im Bergischen Land getestet werden.
1: Ja, mehr als jede zweite Brücke im Land ist laut Autobahn GmbH ja älter als 40 Jahre und damit gar nicht mehr für den heutigen Verkehr ausgelegt. Auch der ADAC findet das Pilotprojekt deshalb ganz gut, oder?
2: Ja, und der ADAC hat dafür deutliche Worte. Die Brücken in NRW liegen auf der Intensivstation, sagt Verkehrsexperte Roman Sutthold. Er warnt, jedes ungenutzte Jahr erhöhe das Risiko weiterer Schäden mit Folgen für Autofahrer, Anwohner und die Volkswirtschaft. Deshalb fordert er, dass nicht nur die Autobahn GmbH, sondern auch Städte, Gemeinden und das Land diese KI-Technik einsetzen, denn dort gäbe es noch viel mehr marode Brücken.
1: Danke, Malte. Und jetzt weitere Meldungen im Überblick. Die USA haben trotz der Waffenruhe Raketenstellungen im Iran und Minenlegerboote im Bereich der Straße von Hormus angegriffen. Das hat das US-Militär bestätigt. Parallel wird aber weiter an einem Abkommen gearbeitet. US-Präsident Trump forderte aber erneut, dass das angereicherte Uran des Irans zerstört werden müsse. Bundesgesundheitsministerin Wagen will bei der Pflegereform offenbar Menschen ohne Kinder stärker belasten. Das meldet das RND und beruft sich auf Koalitionskreise. Demnach soll der Beitragszuschlag für Kinderlose um 0,1 Prozentpunkte steigen. In Jülich wird wegen der hohen Temperaturen das Trinkwasser knapp. Das haben die Stadtwerke dort mitgeteilt. Sie haben die Menschen in Jülich dazu aufgefordert, sehr sparsam mit Wasser umzugehen und zum Beispiel auf das Wässern von

0: Rasenflächen und das Befüllen von Pools zu verzichten. Der SC Paderborn ist zurück in der Fußball-Bundesliga. Im Relegationsrückspiel setzten sich die Paderborner gegen den VfL Wolfsburg durch mit 2:1 in der Verlängerung. Den erlösenden Treffer erzielte Laurin Kurda in der 100. Minute. Und darüber freute er sich riesig bei Sky.
1: Jetzt gerade ist einfach schön, dass du

0: Im Moment an der Slinky. Morgen bleibt auch sommerlich, wieder viel Sonne. Paar Wolken sind mit dabei und 26 Grad dann bei uns in Oberhausen. Auf den Autobahnen noch mal ein bisschen voller geworden. Hier braucht ihr gerade mindestens eine Viertelstunde länger. Dann habe ich die A2 für euch. Dortmund Richtung Oberhausen. Zwischen Bottrop und dem Kreuz Oberhausen. Da braucht er 20 Minuten länger gerade. Genau wie auf der A40 Duisburg Richtung Essen. Da ist Stau zwischen Mülheim-Winkhausen und Essen-Holsterhausen. Und die A52 noch, Essen Richtung Düsseldorf zwischen Rüttenscheid und Breitscheid. Da braucht er eine Viertelstunde länger gerade. Habt ihr was gesehen? Dann anrufen oder WhatsApp schicken an die Radio Oberhausen Hotline. Die Nummer dafür, das ist die 0800 60 60 321. Euch eine gute Fahrt.
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0: Einen großartigen Morgen euch mit DJ Antoine und Welcome to Saint-Tropez.

So, wie viel Sommermusik lief bei euch am langen Wochenende jetzt so? Ich meine, bei dem Sonnenschein? 10 nach 8 ist, hier ist Radio Oberhausen. Ich meine, es hat sich einfach angeboten. Und deswegen gucken wir heute mal, wie fit ihr so bei Sommerhits seid. Wir spielen die Sommerhitsuche mit euch. Also, einen kleinen Schnipsel hatten wir heute Morgen schon. Ihr ratet den Sommerhit und kriegt mit ein bisschen Glück ein Sommerstarterpaket von uns. Welcher Sommerhit ist das hier? Na? Ja, ein paar von euch hatten schon eine Idee. Ich weiß, eine Sekunde von einem Song ist wirklich wenig. Deswegen gibt's jetzt hier noch mal ein bisschen mehr für euch. So, habt ihr jetzt eine Idee? Dann schickt eine WhatsApp mit der Lösung an die 0800 60 60 321. Ihr kommt da drauf. Ich weiß das. Um ein bisschen Glück habt ihr dann ein Sommerstarterpaket von Radio Oberhausen. 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

Queen. I want it all. Drunter machen sie es nicht. 7:45 gleich. Bei Radio Oberhausen.

Ed Sheeran. Und sein Song für gefühlt jede dritte Hochzeit. 18 nach 8, das bei euch läuft Radio Oberhausen. Wir können immer neu anfangen und uns das Glück auch so ein bisschen selber erschaffen. Also das ist Ding von Taylor Swift hier, so ein Opalit, ist auch künstlich hergestellt, sagt sie, funkelt auch wunderschön. Also das ist Taylors Opalite.

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0: Miley Cyrus mit End of the World hier bei Radio Oberhausen. 8:30 ist. Deswegen jetzt das Wichtigste aus Oberhausen und das hat Thomas Bertram aus der Nachrichtenredaktion für uns. Guten Morgen.
1: Guten Morgen.
0: Die A42-Abfahrt Oberhausen Zentrum, die musste gestern am Pfingstmontag für mehrere Stunden gesperrt werden.
1: Ja, in einer Ausfahrt hatte es gestern am frühen Morgen heftig gekracht. Gegen 5:45 am Morgen war ein Auto am Ende der Ausfahrt gegen einen Ampelmast geprallt. Der Wagen hatte sich danach überschlagen, war auf dem Dach liegen geblieben. Laut Polizei wurde der 54-jährige Fahrer verletzt.
0: Wie der Unfall passiert ist, das ist aktuell noch unklar.
1: Der Mann gab an, laut Polizei, dass er technische Probleme am Auto gehabt habe. Also angeblich sei eine Achse plötzlich gebrochen. Allerdings gibt es auch Hinweise darauf, dass der 54-Jährige angetrunken am Steuer saß. Die Ermittlungen dauern aktuell an.
0: Die A42-Abfahrt Oberhausen-Zentrum, die musste gestern am Pfingstmontag nach einem Unfall für mehrere Stunden gesperrt werden. Und unsere Stadt checkt aktuell, wie gut das Mobilfunknetz so ist. Hier werden Messungen in ganz Oberhausen gemacht.
1: Und mit den Daten will die Stadt herausfinden, wo in Oberhausen weitere Funkanlagen aufgebaut werden müssen, damit wir überall guten Empfang haben. Kontrolliert werden laut Stadt die Netze der Deutschen Telekom, von Telefonica und Vodafone. Und dabei werden nicht nur die Signalstärken getestet, sondern auch Reaktionszeiten sowie Upload- und Downloadraten erfasst.
0: Mit den Messungen wird es dann zum ersten Mal ein flächendeckendes Bild der Versorgung mit Mobilfunk in Oberhausen geben.
1: Ja, vorhandene Funklöcher sollen so gefunden und dann in Zusammenarbeit mit den jeweiligen Mobilfunkanbietern anschließend möglichst beseitigt werden. Auch der Bereich Smart City in Oberhausen soll davon profitieren, denn für die Digitalisierung aller Bereiche in der Stadt braucht es gute und verlässliche Netze und die Messungen in dem Mobilfunknetz sind bei uns in der Stadt dauern jetzt noch voraussichtlich bis Ende des Jahres.
0: Danke Thomas für die Infos, alle Nachrichten, die kriegt ihr auch nochmal auf radiooberhausen.de oder ihr guckt in unsere App. Kurz nach 8:30 ist Sonne heute ganzen Tag. Trocken, 32 Grad kriegen wir am Hiesfelder Wald, haben wir gerade so 18. Morgen geht's sommerlich weiter, viel Sonne, kaum Wolken und dann nicht mehr ganz so dolle heiß. Angenehme 26 Grad dann bei uns in der Stadt. Auf den Autobahnen immer noch ein bisschen voller heute Morgen. Hier braucht ihr gerade mehr als 5 Minuten länger. Ihr steht im Stau auf der A2, Dortmund Richtung Oberhausen, zwischen Bottrop und dem Kreuz Oberhausen, da braucht dann eine Viertelstunde mehr. Dann die A3. Oberhausen Richtung Köln, zwischen dem Kreuz Oberhausen West und dem Kreuz Kaiserberg, da braucht er 10 Minuten länger. Die A40 habe ich für euch. Duisburg Richtung Essen, zwischen Mülheim-Winkhausen und Essen-Holsterhausen, da braucht er 35 Minuten länger gerade.

0: Noch ein Stau von der A40, Dortmund Richtung Duisburg jetzt zwischen Bochum-Wattenscheid und dem Dreieck Essen-Ost. Braucht er 10 Minuten länger, genau wie auf der A59. Dienstlaken Richtung Duisburg, zwischen Duisburg-Althamborn und dem Kreuz Duisburg ist der Stau. Habt ihr noch was entdeckt? Dann anrufen oder WhatsApp schicken an die Radio Oberhausen Hotline. Die Nummer dafür, das ist die 0800 60 60 321. Euch eine gute Fahrt.
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0: Ich wünsche euch einen guten Morgen. Das ist Nickelback mit When We Stand Together. 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

Fühlt sich heute vielleicht nach Monday oder Manic Monday an bei den Bengals. Ist aber ja schon Dienstag. 20 vor 9 ist es. Hier ist Radio Oberhausen mit einer echt schweren Frage. Werde ich jetzt Tierpfleger oder Mechaniker? Oder gehe ich in die Krankenpflege? Oder ihr habt so noch gar keine Ahnung, welcher Job für euch der richtige sein könnte? Ausprobieren. Einfach ausprobieren, sage ich immer. Und das ginge zum Beispiel bei den Ferienpraktikumswochen. Die sind auch dieses Jahr wieder bei uns in Oberhausen. Jugendliche ab 15 können da mitmachen und es geht auch wirklich einfach ohne Bewerbungshürden. Ihr könnt da ganz viele verschiedene Berufe ausprobieren. Das Programm könnt ihr euch selber flexibel zusammenstellen. Jeden Tag ein neuer Betrieb, jeden Tag ein anderer Beruf oder eben so ein Kurzpraktikum, also so 5 Tage pro Job. Anmelden geht auf der Homepage der Stadt. Bei euch läuft Radio Oberhausen.

American Pie. 11 Minuten noch, dann ist 9. Hier ist Radio Oberhausen. Das ist so ein bisschen wie der Moment, wenn wir in den Urlaub fahren. Oder, keine Ahnung, irgendwas Cooles vorhaben an dem Tag. Und dann auch wirklich gar nicht schlimm ist, wenn dieser Wecker so verdammt früh klingelt. Dann ist nicht, sondern ja, geht los. So, die Motivation in die Richtung, die hat Michael Schulte viel für uns. Das ist 5 a.m.

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1: Mit Danny Hoppe. Guten Morgen. Die Sonne knallt, die Temperaturen steigen und steigen und das ungewöhnlich früh. Schon jetzt klagen viele Länder in Europa über extreme Hitze. Und auch bei uns in NRW gibt es inzwischen erste Probleme. In Jülich wird das Trinkwasser knapp. Das haben die Stadtwerke dort mitgeteilt. Malte Albrecht aus dem News-Team, wie ist die aktuelle Lage?
2: Also die Stadtwerke Jülich sagen, dass der Wasserverbrauch rasant nach oben geschossen ist. Er hat sich demnach mehr als verdoppelt. Zwar gäbe es zwei große Wasserspeicher, heißt es, die Reserven gingen aber zunehmend zurück. Die Stadtwerke riefen deshalb die Menschen in Jülich auf, Wasser zu sparen. Auf das Bewässern von Rasenflächen und das Befüllen von Pools sollte möglichst verzichtet werden. Wie lange die Wasserknappheit noch andauern wird, hänge vom Wetter ab. Da die Hitzewelle in Europa laut Experten noch mindestens bis Ende der Woche anhält, dürfte sich die Lage so schnell also nicht entspannen.
1: In Europa wurden ja auch schon die ersten Temperaturrekorde aufgestellt.
2: Ja, in Frankreich hat der Wetterdienst gestern den heißesten je gemessenen Maitag registriert. Heute sollen dort regional sogar bis zu 36 Grad erreicht werden. Auch Großbritannien meldet einen neuen Mai-Hitzerekord. In Heathrow, in der Nähe von London, zeigte das Thermometer gestern 33,5 Grad an. Noch heißer wird es im Süden. In Spanien hat der Wetterdienst für den zweiten Teil der Woche Temperaturen von 36 bis 38 Grad vorausgesagt.
1: Danke, Malte. Und jetzt weitere Meldungen im Überblick. Die Autobahn GmbH startet im Ruhrgebiet und im Bergischen Land ein Pilotprojekt. An 11 Brücken dort sollen KI und Sensoren eingesetzt werden, um ihren Zustand besser zu überprüfen. Die KI soll unter anderem Schwingungen, Temperatur oder Materialbewegungen erfassen, um Schäden früher zu erkennen und Sperrungen zu vermeiden. Trotz Waffenruhe und laufender Verhandlungen haben die USA Ziele im Iran angegriffen. Das hat das US-Militär bestätigt. Die Angriffe richteten sich demnach gegen iranische Raketenstellungen und Boote, die Minen in der Straße von Hormuz verlegen sollten. Parallel dazu wird aber weiter an einem Abkommen mit dem Iran gearbeitet. Die Stimmung in der deutschen Exportwirtschaft hat sich weiter verschlechtert. Das hat das Münchner IFO-Institut mitgeteilt. Unter anderem in der Auto- und der Metallindustrie dürften demnach die Auslandsumsätze sinken. Der ein oder andere in Paderborn dürfte eine lange Nacht hinter sich haben, denn der SC Paderborn ist zurück in der Fußball-Bundesliga. Die Ostwestfalen setzten sich am Abend im Relegationsrückspiel zu Hause gegen den VfL Wolfsburg durch. 2:1 hieß es nach der Verlängerung. Und danach gab es bei Fans und Spielern kein Halten mehr, auch nicht bei Torwart Dennis Seimen. Der war bei Sky überglücklich.
3: Es ist unfassbar, was hier abgeht. Es ist einmalig, was hier heute passiert ist. Ich glaube, wir sind heute alle Feierbiester.
1: Für Wolfsburg geht es dagegen zum ersten Mal seit dem Aufstieg 1997 wieder runter in Liga 2. Und das waren die Nachrichten mit Danny Hoppe.
4: Danke, Danny. Gleich 8:35. Sarah Borkowski hier. Guten Morgen. Heiß heute nochmal. Also Sonne von morgens bis abends und 32 Grad. Maximal 21. Die haben wir jetzt bei euch in Düppen. Morgen geht's sommerlich weiter. Wieder Sonne, wieder trocken.

aber nicht mehr ganz so dolle heiß. 26 Grad schaffen wir morgen in Oberhausen. Auf den Autobahnen bleibt es wie gehabt ein bisschen voller. Hier braucht ihr gerade mindestens 5 Minuten länger. Ich habe die A2 für euch, Dortmund Richtung Oberhausen, zwischen Bottrop und dem Kreuz Oberhausen. Da braucht ihr eine Viertelstunde mehr gerade. Dann die A3, Köln Richtung Arnhem.

0: Duisburg. Das sind knappe 10 Minuten, die ihr länger braucht. Habt ihr noch was gesehen? Dann anrufen oder WhatsApp schicken. An die Radio Oberhausen Hotline, die Nummer dafür, das ist die 0800 60 60 321. Euch eine gute Fahrt.
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0: Ich wünsche euch einen großartigen Morgen mit Igel, Topic und Arash. Das ist I Adore You.

0: to you. 8:11, bei euch läuft Radio Oberhausen. 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Nein, ich verstecke die vorher schon. Aber ab 14 Uhr sucht ihr dann Jonathan Göke aus dem Frühteam. Wie gut bist denn du so im Suchen?
1: Ja, kommt immer drauf an, was man sucht. Ne? Also wenn man was sucht, worauf man Bock hat, dann bin ich da auch motiviert.
0: Und auf Kirmes hast du ja Bock.
1: Ja, absolut. Wenn nicht, hier in Oberhausen. Also da muss man ja drauf Bock haben.
0: Ja, guck mal, wenn du mir so ein Herz bringen würdest, also wenn du damit über, wenn du über die Kirmes
1: aber du rennst, versteckst sie ja.
0: Natürlich verstecke ich die, aber so, dass du die auch finden kannst.
1: Ja.
0: Und wenn du mir eins davon bringst, dann gäbe es einen Bummelpass für dich.
1: Guck mal, das finde also, ich ist eine super Sache. Also, super Aktion.
0: Ich sehe dich schon über die Kirmes flitzen und nach so einem Herz suchen. Was findest du, hältst du Motivation zum Bummel?
1: Ja, auf jeden Fall. So ein Herz ist cool, so ein Bummelpass ist cool. Ja. Würde ich mich sehen. Und ich bilde mir auch ein, dass ich mich auf der Kirmes einigermaßen auskenne. Aber ich wette, da gibt es ganz viele von, die sich da sehr gut und wahrscheinlich sogar noch besser als ich auskennen.
0: Okay, ja gut. Ich mache auch keine Blödmannsverstecke. Mhm. Also ich bin nicht ganz fies. Ich weiß auch noch nicht, wo ich die dahin tue. Also ich sag mal spannend. So, letztes Jahr ist ein Radio Oberhausen Kirmesherz verschollen geblieben. Ich weiß nicht, ob das aus Versehen einfach aufgegessen wurde und der Bummelpass, aber naja, das machen wir dieses Jahr anders. Ihr findet die alle und wenn ihr so ein Herz habt, ich sag das nochmal kurz, also Jonathan, du kannst suchen, aber du kriegst keinen Bummelpass. Ja. Aber wir haben, er hätte Bock. So, ihr kommt zu mir, ich warte vor dem Riesenrad auf euch und dann gibt's eben die Geschenke. Also das Herz könnt ihr behalten, es gibt einen Bummelpass und eine Getränkemarke und dieses Radio Oberhausen Kirmesherz, auch das haben wir letztes Jahr immer geklärt. Bei den einen war, nee, das war schon halb angeknabbert, das ist auch okay. Solange ich das noch erkennen kann, ist alles gut. Vorher nicht so ganz aufessen, weil sonst ist es schwierig nachzuweisen. Aber es geht auch an die Wand hängen. Also es ist alles okay, wie dieses Herz aussieht. Könnt ihr euch schon angucken auf radiooberhausen.de und da gibt es auch nochmal alle Infos für euch.

sein Mr. Know-It-All. 20 nach 9 ist es. Hier ist Radio Oberhausen. Wir glauben da manchmal nicht dran, aber ich bin überzeugt davon, Liebe ist schon auch einfach überall. Rihanna hat hier auch an der Stelle gefunden, wo sie jetzt auch einfach nicht damit gerechnet hätte. Das ist We Found Love.

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0: Jackson. Und sein Smooth Criminal hier bei Radio Oberhausen. 9:30 ist es, deswegen das Wichtigste aus Oberhausen jetzt. Und das hat Thomas Bertram aus der Nachrichtenredaktion für uns. Guten Morgen.
1: Guten Morgen.
0: Die A42 Abfahrt Oberhausen Zentrum, die musste gestern am Pfingstmontag für mehrere Stunden gesperrt werden.
1: In der Ausfahrt hatte es gestern am frühen Morgen heftig gekracht. Gegen 5:45 war ein Auto am Ende der Ausfahrt gegen einen Ampelmast geprallt. Der Wagen hatte sich danach dann überschlagen, war auf dem Dach liegen geblieben. Der 54-jährige Fahrer wurde laut Polizei verletzt.
0: Wie der Unfall passiert ist, das ist im Moment noch unklar.
1: Der Mann gab laut Polizei an, dass er technische Probleme am Auto gehabt habe. Angeblich sei eine Achse plötzlich gebrochen. Allerdings gibt es wohl auch Hinweise darauf, dass der 54-Jährige angetrunken am Steuer saß. Die Ermittlungen dauern aktuell weiter an.
0: Die A42-Abfahrt Oberhausen-Zentrum, die musste gestern am Pfingstmontag nach einem Unfall für mehrere Stunden gesperrt werden. Und unsere Stadt checkt aktuell das Mobilfunknetz in Oberhausen. Sie machten Messungen im ganzen Stadtgebiet.
1: Zum ersten Mal soll ein möglichst genaues Bild entstehen, wo Handyempfang gut ist und wo es aktuell noch Probleme gibt. Kontrolliert werden laut Stadt die Netze der Deutschen Telekom, von Telefonica und Vodafone. Und dabei geht es nicht nur um die reine Signalstärke, sondern auch darum, wie schnell Seiten laden oder Dateien verschickt und heruntergeladen werden können.
0: Ja, und die Ergebnisse, die sollen dann helfen, den Mobilfunkausbau in Oberhausen besser zu planen.
1: Ja, vorhandene Funklöcher sollen identifiziert und dann in Zusammenarbeit mit den jeweiligen Mobilfunkanbietern anschließend möglichst beseitigt werden. Ja, und auch dem Bereich Smart City in Oberhausen soll das dann helfen, denn für die Digitalisierung aller Bereiche in der Stadt braucht es gute und verlässliche Netze. Die Messungen in den Mobilfunknetzen bei uns in der Stadt dauern voraussichtlich bis Ende des Jahres.
0: Danke Thomas für die Infos, alle Nachrichten, die kriegt ihr auch nochmal auf unserer Homepage oder ihr guckt in die Radio Oberhausen App. Kurz nach 9:30 ist volle Ladung Sommer heute in Oberhausen. Den ganzen Tag Sonne, 32 Grad, kriegen wir 20. Die sind es jetzt auch schon bei euch in Königshardt und auch morgen bleibt sommerlich, allerdings nicht mehr ganz so heiß. Sonne, paar Wolken und um die 26 Grad in Oberhausen. Auf den Autobahnen weiterhin ein bisschen voller. Hier braucht ihr gerade mindestens 5 Minuten länger. Ich habe die A2 für euch, Dortmund Richtung Oberhausen. Zwischen Bottrop und dem Kreuz Oberhausen, da braucht ihr 20 Minuten länger. Dann die A3, Köln Richtung Arnheim, zwischen dem Kreuz Oberhausen West und dem Kreuz Oberhausen, da braucht ihr 10 Minuten mehr. Die A3, Arnheim Richtung Oberhausen, auch da ist Stau zwischen Dienstlaken Süd und Holten. Gute 5 Minuten, die ihr länger braucht. Und A40, Essen Richtung Duisburg, zwischen Dümpten und Stierum, da ist auch Stau. Habt ihr noch was? Dann anrufen oder WhatsApp schicken an die Radio Oberhausen Hotline. Die Nummer dafür, das ist die 0800 60 60 321. Euch eine gute Fahrt.
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0: Ich wünsche euch einen guten Morgen mit Sigma und Nobody to Love.

0: Essig ist es. Bei euch läuft Radio Oberhausen. Sommerhit erkennen, gar kein Problem für euch. Ich meine, wenn ich euch nur eine Sekunde von dem Song gebe, das war diese Sekunde hier. Ja, und Radio Oberhausen-Hörerin Lorraine, du hattest da sofort eine Idee.
1: Ja, das kam mir sofort im Kopf. Ich dachte, das Lied kommt mir doch irgendwie bekannt vor.
0: Okay, und was sagst du denn, was ist es?
1: Ich kann das nicht so aussprechen. Dieses Nossa, dieses Eistee-Chip. Oder wie
0: ja, das war fast, also du, ich habe mal ein bisschen Portugiesisch gelernt, mir wurde immer gesagt, naja, das ist aber auch bei dir ein bisschen, das klingt immer nach Spanisch, aber Icio Chipego ist das so, Nossa ist alles komplett richtig und damit gibt es ein Sommerstarter-Paket für dich, kannst du das gebrauchen?
1: Oh ja, bestimmt, das hört sich doch gut an.
0: Bist du ein Sommerkind, magst du den Sommer oder sagst du eher, oh nee, so warm lieber nicht?
1: Ja doch, ich mag den Sommer, aber wenn es zu heiß ist, also ich mag lieber so 24, 25 Grad, so wie wir jetzt haben, ist schon zu heiß.
0: Ja, also so die nächsten Tage sind dann was für dich.
1: Richtig, genau.
0: Ja super, und dazu gibt es dann noch ein Radio Oberhausen Sommerstarter-Paket und wir genießen den Sommer jetzt mit Michelle Tello und Icio Chipego. Hier ist Radio Oberhausen. Zimmer! Nossa!

0: Bis gleich nach 10 ergibt die Kollegin Steffi Hein hier bei Radio Oberhausen. Und Steffi, bei dir wird gebastelt.
1: Jawohl, und zwar Papierflieger. Ja, warum? Weil heute der Tag der Papierflieger ist und ich gleich einen Fliegerwettbewerb starten werde. Und ihr seid da voll mit im Boot, ne? Ihr dürft nämlich gleich wetten, wessen Flieger weiter segelt, meiner oder der von der Kollegin Nadine Bohnengel. Also das wird ziemlich hart gleich am Vormittag. Harter Wettkampf. Seid bitte gerne dabei per WhatsApp und verratet mir doch auch bitte noch eure Tipps für den perfekt gefalteten Papierflieger. Weißt du, ich erzähle hier nämlich die ganze Zeit, ich falte Papierflieger. Ich kann das aber, glaube ich, überhaupt nicht. Den letzten habe ich nämlich in der Grundschule gebaut. Ja, so sieht's aus.
0: Ja, das alles gleich nach 10 bei Steffi. Ich bin Sarah Bokowski. Wir morgen früh ab 6 wieder hier bei Radio Oberhausen. Und ich habe noch Justin für euch. Justin Timberlake mit Sexy Back.

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1: Mit Danny Hoppe, guten Morgen. Die Pflegeversicherung steht vor einem Milliardenloch. Um das zu stopfen, plant Bundesgesundheitsministerin Wagen eine große Reform. Und dazu sickern immer mehr Details durch. Offenbar sollen alle Versicherten, die keine Kinder haben, in Zukunft einen höheren Beitrag zahlen. Das meldet das RND und beruft sich auf Koalitionskreise. Malte Albrecht hat mehr dazu.
2: Der Zuschlag für Kinderlose soll dem Bericht zufolge um 0,1 Prozentpunkte steigen. Versicherte ohne Kinder müssten dann ab einem Alter von 23 Jahren insgesamt 4,3% zahlen. Für Versicherte mit Kindern soll sich dagegen nichts ändern. Je nach Kinderzahl liegt der Beitrag für sie aktuell bei bis zu 3,6%. Neben den Beitragserhöhungen ist schon bekannt, dass Wagen auch bei den Zuschüssen für Pflegeheime sparen will. Das würde die Heimunterbringung für die Bewohner deutlich teurer machen. Außerdem soll der Zugang zu Pflegeleistungen schwieriger werden. Den Gesetzentwurf für die Pflegereform will Wagen noch vor der Sommerpause vorstellen. Ohne Änderungen rechnet sie in der Pflegeversicherung in den kommenden 2 Jahren mit einem Defizit von 22,5 Milliarden Euro.
1: Und jetzt weitere Meldungen im Überblick. Mehrere Länder in Europa erleben gerade eine erste Hitzewelle. Unter anderem melden Großbritannien und Frankreich Rekordtemperaturen für den Mai. Auch in NRW machen sich die hohen Temperaturen inzwischen bemerkbar. In Jülich wird deshalb das Trinkwasser knapp. Das haben die Stadtwerke dort mitgeteilt. Sie haben die Menschen in Jülich dazu aufgefordert, sehr sparsam mit Wasser umzugehen. Nach den jüngsten russischen Großangriffen auf die Ukraine wollen die USA weiter im Krieg vermitteln. Das hat Außenminister Rubio nach einem Telefonat mit seinem russischen Amtskollegen Lavrov mitgeteilt. Auch am Morgen meldete die Ukraine neue Angriffe mit Toten und Verletzten. Und jeder fünfte Mensch in Deutschland raucht. Das hat das Statistische Bundesamt mitgeteilt. Demnach ist vor allem unter jüngeren Menschen das Rauchen wieder etwas beliebter geworden. Fast 80% der Raucher greifen nach Angaben der Statistiker auf Zigaretten zurück. Der Rest verteilt sich auf Shisha, Pfeife oder Zigarre. Man sieht sie überall, auf den Straßen, im Restaurant, auf dem Spielplatz oder auch am Esstisch zu Hause. Menschen mit dem Smartphone in der Hand oder am Ohr. Und das nervt inzwischen immer mehr Leute in Deutschland. Das zeigt eine Umfrage des Bundesinstituts für Bevölkerungsforschung. Demnach sagen fast 3/4 der Befragten, dass Erwachsene das Handy in der Freizeit häufiger mal weglegen sollten. Noch deutlicher fällt das Urteil aus, wenn Kinder mit im Spiel sind. Hier sagen 93%, dass Eltern in Gegenwart ihrer Kinder ihr Smartphone weniger nutzen sollten. Und auch Kinder und Jugendliche selbst sollten nach Ansicht der meisten Befragten weniger Zeit mit dem Smartphone verbringen. Und das waren die Nachrichten mit Danny Hoppe.
3: Vielen Dank, Danny, für die Nachrichten. Hier ist euer Vormittag um 9:02 mit Steffi Hein. Wir kümmern uns jetzt mal ganz flott um das Wetter. Das ist ja wirklich sehr flott erzählt. Passiert heute nicht viel. Die Sonne scheint ohne Wolkenbegleitung. Das Ganze bei maximal 31 Grad. Schon jetzt haben wir wunderbar sommerliche 24 Grad. Morgen gibt es dann einen Sonne-Wolken-Mix bei maximal 25 Grad. 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Jetzt habe ich gesagt, wir haben jetzt schon sommerliche 24 Grad. Das stimmt natürlich nicht so ganz. Sommertemperaturen starten ab 25 Grad, aber ich wette, in der nächsten halben Stunde haben wir das erreicht. So, wir gucken rüber auf die Straßen. Hier ist euer aktueller Verkehrsservice. Es blitzt und zwar nach Minkeln auf der Diersforter Straße. Außerdem in Dienstlaken auf der Karl-Heinz-Klingen-Straße. In Wesel wird geblitzt auf der Feldstraße und am Hansaring. In Mülheim blitzt es auf der Nordstraße, auf der Moritzstraße und auf der Mendener Brücke. Und Hans-Jürgen hat uns noch gemeldet, dass es in Gelsenkirchen auf der Flurstraße blitzt. Könnt ihr natürlich jederzeit nachlesen in der kostenlosen App. Einen längeren Stau haben wir gerade auf der A2 Dortmund-Oberhausen zwischen Bottrop und dem Kreuz Oberhausen.

0: sind 4 Kilometer plus 20 Minuten. Gute Fahrt euch.
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0: Wir starten in eine kurze Woche, also in den

0: Overpass-Graffiti hier bei eurem Lieblingsradio.
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0: So, und das war, glaube ich, das allererste, was mein Papa mir damals beigebracht hat. Einen Papierflieger basteln, ja? Einmal so in der Mitte, zweimal oben abknicken, zusammenfalten und dann ist im Grunde schon fertig. Also irgendwie so war das auf jeden Fall, glaube ich.

0: Und heute sprechen wir mal ausführlich drüber, weil heute ist der Tag des Papierfliegers. Na klar. Nadine Bunengel aus dem Vormittagsteam, das ist ein Thema, das so alt ist wie die Welt im Grunde.
1: Ja, kann man so sagen. Die allerersten Papierflieger gab es schon vor mehr als 2000 Jahren im alten China. Das waren allerdings nicht die, die wir so als Spielzeug kennen, sondern eher so richtige Papierdrachen. Die ersten Origami-Faltflieger kamen dann so im 17. Jahrhundert auf. Und bei uns in Europa gilt Leonardo da Vinci als der Pionier der Papierflieger.
0: Guck mal.
1: Der hatte es ja mit dem Fliegen und hat an den Papierfliegern dann eben auch Flugverhalten etc. pp. Studiert.
0: Also ich finde Papierflieger meistens eher frustrierend. Meine fliegen meistens so einmal so ganz kurz hoch, so ganz so steil und knallen dann ungebremst 1 Zentimeter weiter wieder auf den Boden runter.
1: Tja, das passiert vielen. Ich kann nicht trösten. So viel weiter als deine Flieger kommen auch die besten der Welt nicht. Der aktuelle Guinness-Weltrekord liegt bei rund 88 Metern.
0: Haha, gar nicht viel weiter. Du bist wirklich lustig.
1: Es gibt übrigens mittlerweile schon Motoren für Papierflieger. So eine kleine Stange mit Propeller, die du an dein Fliegerchen klemmen kannst und dann per App steuerst. Das ist schon ziemlich lässig, finde ich, oder?
0: Das wäre was für mich. Auf jeden Fall, egal wie das Ding aussieht, dann, hier fliegt.
1: Da kommst du auch weiter als 88 Zentimeter.
0: Geil. So, und weißt du, was noch cooler ist als dieser Propeller-Dings da?
1: Nee.
0: Wir werden einen kleinen internen Papierflieger-Wettbewerb starten, habe ich gerade entschieden. Du und ich.
1: Oha.
0: Wir werden heute jeweils einen Papierflieger basteln und schicken den dann auf die Bahn. Und ihr draußen, ihr könnt dann wetten, wessen Flieger schafft es bitte schön weiter. Das wäre die Nummer. Da könnt ihr per WhatsApp daran direkt mal reinschreiben.
2: Landesweit ab 8.
0: Nee, das war falsch. Auf jeden Fall einfach per WhatsApp mal reinschreiben. Die Nummer reichen wir nach. So, und unter allen richtigen Lösungen verlosen wir da natürlich auch was. Und zwar habe ich mir überlegt, der Siegerflieger wird verlost.
1: Oh, das ist gut.
0: Gut, oder? Und vielleicht legen wir noch eine Tasse oder sowas drauf. Aber ich finde, so ein Flieger ist schon nicht schlecht.
1: Kann man zwar nicht mit im Urlaub, aber...
0: Du immer mit diesen Sachen.
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0: Coldplay mit Feels Like I'm Falling in Love hier bei eurem Lieblingsradio mit einem neuen Blitzer. Der steht in Oberhausen auf der Dienstlagner Straße, hat Heidi gemeldet. Danke dir und gute Fahrt euch.
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0: Hallo zusammen, kurz nach 11:30 ist es am sehr wunderbar sommerlichen und sonnigen Dienstag. Wir gucken mal auf die Temperatur, 25 Grad jetzt schon und das wird noch heißer. 31 Grad gibt es heute maximal, dazu ausschließlich Sonne und blauer Himmel, kein Wölkchen zu sehen. Morgen gibt es dann ein paar Wolken, die mixen sich dann mit der Sonne, es bleibt aber trocken. Maximal gibt es dann 25 Grad. Sehr, sehr schön. So, und es geht rüber auf die Straßen. Hier ist euer aktueller Verkehrsservice. Geblitzt wird in Gelsenkirchen auf der Flurstraße, weiß ich von Hans-Jürgen. Außerdem blitzt es in Mülheim auf der Mendener Brücke, in Dienstlaken auf der Karl-Heinz-Klingen-Straße, in Hamminkeln auf der Diersforter Straße und es blitzt in Oberhausen auf der Dienstlakener Straße. Das hat Heidi gerade reingepetzt. Die längsten Staus auf den Autobahnen sind im Moment hier. A2 Dortmund-Oberhausen zwischen Bottrop und dem Kreuz Oberhausen. 5 Kilometer Stau, ihr braucht 20 Minuten länger. Und die A3 Köln-Arnheim zwischen dem Kreuz Oberhausen West und dem Kreuz Oberhausen. 4 Kilometer Stau, ihr braucht 15 Minuten länger. Gute und sichere Fahrt euch.
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0: mit Steffi Hein.
1: Ja, einen wunderschönen guten Morgen nach diesem sonnigen Pfingstwochenende. Wer von euch, ganz ehrlich, hat einen Sonnenbrand? Gerne mal reinmelden per WhatsApp. Finde ich doch mal schön, das zu erfahren.
0: 0800 60 60 321.

0: Christina Aguilera natürlich hier für euch. Genie in a Bottle.
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0: Und ich glaube, viele von uns fragen sich das häufiger, ne? Ist US-Präsident Donald Trump denn wirklich ganz gesund? Ja, heute werden wir das erfahren. Vielleicht auch nicht. Ein paar Wochen vor seinem 80. Geburtstag muss der Präsident ja mal wieder zum Gesundheitscheck. Na, einmal im Jahr steht er an und da wird geguckt, ganz öffentlich auch, ist er im Kopf und am Körper noch fit genug, um der mächtigste Mann der Welt zu sein. Ja, Sorgen um seinen Zustand dürften berechtigt sein. Er schläft zu wenig, er hat zu viel Stress, er macht keinen Sport, er trinkt extrem viel Cola Light, er hat geschwollene Knöchel, er hat Blutergüsse an den Händen, aber zumindest trinkt er ja keinen Alkohol. Ne? Schade eigentlich. Da kann er ja später auf sein garantiert tolles Ergebnis noch nicht mal anstoßen.
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Das ist Bryan Adams mit Heaven hier bei eurem Lieblingsradio. So, und das Sommerwetter ist ja herrlich, ne? Viel Sonne, da sitzt man gerne im Garten und hält alle Ärmchen und Beinchen, die man so hat, in die Sonne. Das Problem ist nur die Schattenseiten vom Sonnenwetter. Ja, Sonnenbrand. Ich habe euch gerade mal gefragt, wer hat denn schon einen ordentlichen Sonnenbrand? Bitte mal die verbrannten Titis auf den Tisch legen und sagen. Anja hat sich reingemeldet und gesagt, guten Morgen. Ich habe mir gestern richtig schön das Dekolleté, die Schultern und das Gesicht verbrannt. Aber mit viel Aftersun ist es gut auszuhalten. Ich stelle mir das vor, Anja, du hast so viel Aftersun wahrscheinlich drauf, dass da die ganzen Fliegen und Mücken, die jetzt so reinkommen, da so drin hängen bleiben. Oh!

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2: Mit Danny Hoppe, guten Tag. Pfingsten liegt hinter uns und das lange Wochenende war nicht nur sehr sonnig, sondern auch sehr warm. Und das nicht nur bei uns. Gleich mehrere Länder in Europa haben schon neue Temperaturrekorde für den Mai aufgestellt. Malte Albrecht aus dem News-Team, vor allem Großbritannien, erlebt gerade eine historische Hitzewelle.
3: Ja, genau. In London gab es jetzt die wärmste Mainacht, die je gemessen wurde. Im Vorort Canley sank die Temperatur nicht unter 21,3 Grad. So warm war es dort im Mai nachts noch nie. Tagsüber wurden gestern in mehreren Regionen mehr als 30 Grad gemessen, im Südwesten Londons sogar 34,8 Grad. Damit wurde ein jahrzehntealter Rekord gebrochen. Und auch wenn die Hitze für diese Jahreszeit extrem ungewöhnlich ist, kam sie für die Briten doch genau richtig. Tausende zog es ans Wasser am Wochenende. Es gibt Bilder und Videos von völlig überfüllten Stränden am Ärmelkanal.
2: In Frankreich hat die Hitze inzwischen aber auch tödliche Folgen.
3: Ja, nach Angaben der Regierung sind bislang 7 Menschen ums Leben gekommen. 2 starben demnach beim Sport, 5 weitere ertranken beim Versuch, sich abzukühlen. Denn auch in Frankreich wurde gestern der heißeste Maitag seit Beginn der Aufzeichnungen gemessen. Heute soll es in einigen Regionen zwischen 33 und 36 Grad warm werden. In Spanien sagt der Wetterdienst bis Ende der Woche sogar 36 bis 38 Grad voraus. Und auch in NRW gibt es die ersten Probleme. In Jülich wird das Trinkwasser knapp. Der Verbrauch sei in den letzten Tagen um mehr als das Doppelte gestiegen, sagen die Stadtwerke. Die Menschen sollen deshalb sparsam sein, also zum Beispiel keine Pools befüllen oder nicht den Rasen bewässern.
2: Danke, Malte. Und jetzt weitere Meldungen im Überblick. Die Deutsche Industrie- und Handelskammer hat ihre Konjunkturprognose nochmal nach unten geschraubt. Sie rechnet damit, dass das Bruttoinlandsprodukt in diesem Jahr nur noch um 0,3% wachsen wird. Als Gründe dafür nennt sie Strukturprobleme in Deutschland und die Folgen des Irankriegs. Die Autobahn GmbH setzt in Zukunft auf KI und Sensoren, um den Zustand alter Brücken besser zu überprüfen. Die KI soll unter anderem Schwingungen, Temperatur oder Materialbewegungen erfassen, um Schäden früher zu erkennen und Sperrungen zu vermeiden. Das Pilotprojekt startet an 11 Brücken im Ruhrgebiet und im Bergischen Land. Bundesgesundheitsministerin Wagen will bei der Pflegereform offenbar Menschen ohne Kinder stärker belasten. Das meldet das RND und beruft sich auf Koalitionskreise. Demnach soll der Beitragszuschlag für Kinderlose um 0,1 Prozentpunkte steigen. Jedes Jahr sterben in Deutschland rund 130.000 Menschen an den Folgen des Rauchens. Trotzdem greift noch immer rund jeder Fünfte bei uns zu Zigarette, Shisha, E-Zigarette, Pfeife oder Zigarre. Das zeigen neue Zahlen des Statistischen Bundesamts. Was auffällt, vor allem in der Altersgruppe der 15- bis 24-Jährigen wird das Rauchen wieder beliebter. Hier sehen die Statistiker einen leichten Anstieg. Das liege unter anderem auch an neuen Produkten wie Mehrweg-E-Zigaretten und Nikotinbeuteln, sagt der Drogenbeauftragte der Bundesregierung Streeck. Er warnt, diese seien extrem ungesund und machten schnell nikotinabhängig. Wenn Nikotin nach Cola, Kiwi, Kaugummi oder Menthol schmecke und in bunten Verpackungen daherkomme, dann sei das keine zufällige Produktgestaltung. Und das waren die Nachrichten mit Danny Hoppe.
4: Vielen Dank, Danny, für die Nachrichten. Hier ist euer Vormittag mit Steffi Hein. 3 Minuten nach 11 haben wir und wir gucken aufs Wetter und ich spinkse hier auf mein Thermometer. Das ist so toll. 26 Grad jetzt schon draußen, also richtig sommerlich jetzt schon. Den ganzen Tag wird die Sonne scheinen, es gibt keine Wolken dazu, also ein fantastischer Tag. Bis zu 31 Grad sind drin. Morgen dann für Leute, die es ein bisschen kühler mögen, maximal 25 Grad. Dann gibt es einen Sonne- und Wolkenmix. Es bleibt aber erstmal trocken. 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Und es geht rüber auf die Straßen, hier ist euer aktueller Verkehrsservice. Geblitzt wird im Moment in Oberhausen auf der Dienstlakener Straße. In Hamminkeln blitzt es auf der Diersforter Straße, in Dienstlaken auf

der Karl-Heinz-Klingen-Straße, in Mülheim auf der Mendener Brücke und in Gelsenkirchen, da wird auf der Flurstraße geblitzt. Könnt ihr natürlich jederzeit nachlesen in der kostenlosen App. Dann die Autobahn. Fahrt bitte vorsichtig auf der A31 Gronau in Richtung Oberhausen. Zwischen Schermbeck und Dorsten liegen nämlich Gegenstände

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1: Ich gucke die ganze Zeit so ein bisschen über meine Schulter, weil ich sehe, dass draußen vorm Studio die Kollegin Nora Schulte steht. Sie guckt, als ob sie irgendwas für mich hätte. Ich hoffe ein Eis. Nora, was hast du denn? Komm mal rein. Nora, ich sag gerade, hast du ein Eis für mich dabei? Oder du guckst, oder ein Wassermelonen-Feta-Salat? Was hast du?
2: Kaltschale vielleicht.
1: Eine Kaltschale? Ja, nee, was hast du denn? Irgendwas Wichtiges gerade?
2: Ja, wichtige Frage aber.
1: Ach so, okay, nur eine Frage. Ist das für alle?
2: Eher für dich.
1: Okay, gut, dann mache ich euch Musik. Iris, The Goo Goo Dolls, und ich kriege hier eine wichtige Frage. Es geht wahrscheinlich darum, wie ich meinen Term pflege, ne?
2: Okay. Aber du kriegst immer so gut aus.
1: Schön, Nora.

0: Taylor Swift besingt das traurige Schicksal von Ophelia, The Fate of Ophelia, hier bei eurem Lieblingsradio.
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0: Und heute ist der Tag des Papierfliegers und wir feiern das, ist ja klar. Und wie feiern wir das? Natürlich mit Papierfliegern. Wir reden erstens drüber und zweitens basteln wir auch selbst welche, aber dazu später mehr. Nadine Bohnengel aus dem Vormittagsteam. Jetzt kann ja irgendwie jeder, also abgesehen von mir, jeder ja irgendwie so einen Flieger basteln. Aber welche Falttechnik ist denn jetzt die absolut beste?
2: Ja, so genau kann man das gar nicht sagen. Nur so viel, je aufwendiger die ganze Falterei, desto besser und stabiler fliegt er auch in der Regel. Tolle Anleitung habe ich heute schon bei den Kollegen vom Geo-Magazin gefunden. Die haben sich da wohl ziemlich intensiv und wissenschaftlich mit beschäftigt.
0: Natürlich.
2: Da gibt es dann vom Düsenflieger über die Schwalbe und den Wellengleiter bis hin zum Spitzenflieger alles Mögliche mit Angaben dazu, wie lange das Ding in der Luft bleibt, also Kurz-, Mittel- oder Langstrecke.
0: Okay, jetzt komme ich mir mit meinen gebastelten Papiervögeln, die ich vorhin schon mal geübt habe, ziemlich komisch vor, aber egal. Also wir basteln ja, wie gesagt, heute auch unseren eigenen Flieger. Du einen und ich einen. Und ihr da draußen müsst uns dann heute bitte sagen, welcher von diesen beiden Fliegern fliegt weiter? Der von Nadine oder meiner? Und unter allen richtigen Lösungen, die hier per WhatsApp reinkommen,
1: 0800 60 60 321.
0: Verlosen wir dann den Gewinnerflieger. Ist das nicht toll?
2: Das ist fantastisch.
0: So, ihr schreibt und wir fangen mal an zu basteln. Ihr könnt das dann auch gleich oder später in der Insta-Story sehen, wenn da was passiert ist. Nadine, welche Falltechnik wirst du nehmen? Ja. Wellengleiter, Spitzenflieger?
2: Ich muss zugeben, ich habe mir gerade so ein YouTube-Tutorial angeguckt.
0: Was?
2: Ja, aber ich habe geschummelt ein bisschen, aber ich habe dabei auch schon 7 Wutausbrüche bekommen. Also.
0: Du hast dir ein YouTube-Video dazu angeguckt.
2: Ja, und ich versuche das nachzufalten, aber ich mache jetzt, glaube ich, einfach Freestyle.
0: Ich glaube, es ist geschummelt. Also in einer knappen Stunde gibt es dann hier den Flugwettbewerb mit der schummelnden Nadine.
2: Hey!
0: Wie gesagt, guckt dann und stimmt gerne ab, welcher Flieger fliegt wohl weiter. Der von Nadine oder der von mir? Zu gewinnen gibt es den Gewinnerflieger.

0: heute Sinn, die Augen mal kurz zu schließen, wenn man im Garten oder auf dem Balkon sitzt oder auf der Parkbank, ne? Gesicht so ein bisschen in die Sonne, dann Augen zu. Ach, ist das schön.
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0: Guten Tag, um kurz nach 11:30 am super sonnigen Dienstagvormittag. 26 Grad messen wir aktuell schon, da geht aber noch was. Bis auf 31 Grad geht es heute rauf, dazu Sonne satt, keine Wolken. Alle, die Sommer lieben, kommen heute voll auf ihre Kosten. Morgen gibt es dann einen Sonne-Wolken-Mix bei maximal 25 Grad, also es gibt ein bisschen Abkühlung. Rüber geht's auf die Straßen, hier ist euer aktueller Verkehrsservice. Es blitzt und zwar in Oberhausen auf der Dienstlakener Straße, in Mülheim auf der Mendener Brücke. In Dienstlaken blitzt es auf der Karl-Heinz-Klingen-Straße und in Hamminkeln auf der Diersforter Straße. Dann die Autobahn, hier die längsten Staus. A2 Dortmund-Oberhausen zwischen dem Dreieck Bottrop und dem Kreuz Oberhausen. 6 Kilometer Stau, ihr braucht 25 Minuten länger. Dann die A3 Köln-Arnheim zwischen dem Kreuz Oberhausen-West und dem Kreuz Oberhausen. 4 Kilometer Stau, 10 Minuten plus. Und die A40 Dortmund-Duisburg zwischen Gelsenkirchen-Süd und Essen-Huttrop. Hier sind es 5 Kilometer Stau und ihr braucht etwa 20 Minuten länger. Und wenn ihr noch was gesehen habt, Staus, Störungen oder Blitzer oder sonst was, gerne einfach reinmelden per WhatsApp direkt ins Studio.
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0: Gute Fahrt euch.
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0: So, und wenn sich zwei hervorragende Musiker zusammentun, dann kommt auch hervorragende Musik dabei raus, wie jetzt hier Lady Gaga und Bruno Mars, Die With A Smile.

0: immer wieder schön, seit 1997 ungebrochen, Bittersweet Symphony mit Verve. 20 vor 12 ist durch an einem sehr sonnigen, sehr heißen Dienstag im Mai.
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0: Und ich nehme an, die meisten von uns rennen diese Woche nach der Arbeit direkt ins Freibad oder nach Hause, um in den selbstgezimmerten Pool einzusteigen, ja. Und dann gibt es noch Joyce. Joyce rennt nicht zur nächsten Abkühlung, sondern einfach Marathon. Ja, streng genommen rennt sie sogar nicht nur einen, sondern insgesamt 495. Joyce Hübner ist Athletin und hat das Projekt Joyce Städtetrip gestartet. Da läuft sie mal eben 495 Marathons am Stück, um eben alle 2059 Städte in ganz Deutschland irgendwie zu durchlaufen. Und in dieser Woche besucht Joyce uns. Juhu! Heute startet sie in Kalkar und läuft dann erstmal bis Neukirchen-Flühen. Morgen geht es dann von Moers weiter über Mülheim und Oberhausen. Dann nimmt sie am Donnerstag Bottrop mit und Gladbeck. Und am Freitag endet das Ganze dann hinter Hamminkeln. Halleluja! Und das Schöne ist, Joyce will gar nicht unbedingt alles alleine laufen. Nein, alle Laufverrückten sind herzlich eingeladen, da immer ein Stückchen mitzurennen. Also wirklich zumindest nicht die ganzen über 40 Kilometer. Kleine Teile. Ich würde ja auch sagen, es gibt nichts Schöneres, ne, als an einem Dienstag bei 31 Grad einen Marathon zu laufen.

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0: Das ist Benson Boone mit Beautiful Things. Und wenn ihr zu viel Geld habt, könnt ihr vielleicht bald was richtig Tolles kaufen. Und zwar ein Stück von der Hochzeitstorte von den britischen Royals. William und Kate haben ein Stück, haben sie eingetuppert. 15 Jahre ist das Ding jetzt alt. Soll jetzt demnächst unter den Hammer kommen. Soll ungefähr 1700 Euro kosten. Ja, ich sage, wenn ihr zu viel Geld habt, einfach mal mitbieten. Lecker!
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1: Mit Danny Hoppe, guten Tag. Jeder Fünfte in Deutschland raucht. Daran hat sich in den vergangenen Jahren nicht viel geändert, aber inzwischen greifen wieder mehr junge Menschen zur Zigarette. Das zeigt laut Statistischem Bundesamt der sogenannte Mikrozensus. Für diese

0: Große Haushaltsumfrage werden alle 4 Jahre Menschen zu Gesundheitsthemen befragt. Das Ergebnis, der Anteil der Raucherinnen und Raucher bei den 15- bis 24-Jährigen ist leicht gestiegen. Malte Albrecht aus dem News-Team, du hast dir die Zahlen mal genauer angeschaut.
1: Richtig, und demnach gaben 15,6% in der jüngsten Altersgruppe an, zumindest gelegentlich zu rauchen. Bei der letzten Erhebung im Jahr 2021 lag der Anteil noch bei 14,5%. Auffällig ist außerdem, Männer rauchen deutlich häufiger als Frauen. Der Klassiker ist und bleibt die normale Tabakzigarette. Danach folgen die elektrischen Verdampfer, also E-Zigaretten und Vapes.
0: Ja, und gerade das sogenannte Vapen ist bei Jugendlichen inzwischen stärker verbreitet, oder?
1: Ja, genau. Vor allem bei Mädchen ist der Konsum deutlich gestiegen. Der Anteil liegt hier inzwischen bei fast 8%. Der Drogenbeauftragte der Bundesregierung Streeck sieht den Grund vor allem im Design. Bunte Verpackungen und süße Geschmacksrichtungen wie Cola, Kiwi oder Kaugummi machten das Nikotin für junge Menschen attraktiv, sagt er. Zum Teil seien diese Zusatzstoffe aber gesundheitsschädlich oder krebserregend. Streeck fordert deshalb klare Regeln für Inhaltsstoffe, Aromen, Werbung und Verpackungen. Streeck will außerdem stärker gegen Nikotinbeutel vorgehen, die unter den Jüngeren auch immer beliebter werden, aber deren Verkauf in Deutschland verboten ist.
0: Danke, Malte. Und jetzt weitere Meldungen im Überblick. Bundesgesundheitsministerin Wagen denkt darüber nach, bei der Pflegereform Menschen ohne Kinder stärker zu belasten. Das ist aus Koalitionskreisen bestätigt worden. Demnach soll der Beitragszuschlag für Kinderlose um 0,1 Prozentpunkte steigen. Die Bundesanwaltschaft hat in Düsseldorf Anklage gegen 2 mutmaßliche Mitglieder der Terrormiliz IS erhoben. Einer der Männer soll im Irak für den IS gekämpft haben, der andere soll Richter in einem Scharia-Komitee gewesen sein. Die beiden waren im Dezember im nordrhein-westfälischen Delbrück und rheinland-pfälzischen Trier festgenommen worden. In Belgien ist ein Schulbus von einem Zug erfasst worden. Nach Angaben der belgischen Regierung gibt es mehrere Tote und Verletzte. Wie viele ist noch unklar. Das Unglück ereignete sich demnach am Morgen an einem Bahnübergang nördlich von Brüssel. Die Sonne knallt, die Temperaturen steigen und das ungewöhnlich früh. Schon jetzt klagen viele Länder in Europa über extreme Hitze, zum Beispiel Frankreich. Dort wurde gestern der bisher heißeste Tag in einem Mai seit Beginn der Aufzeichnungen registriert. Heute werden zum Teil bis zu 36 Grad erwartet. Dazu meldet die Regierung schon 7 Hitzetote. Im Westen des Landes gilt deshalb die Warnstufe Orange, zum ersten Mal überhaupt in einem Mai. Und auch Großbritannien meldet Rekordtemperaturen. Für Teile Südenglands und in Wales werden heute bis zu 35 Grad erwartet. Das liegt deutlich über den bisherigen Rekordwerten. Die nationale Wetterbehörde spricht deshalb von einer beispiellosen Hitzewelle. Und sie warnt, das Land sei auf die wegen des Klimawandels immer häufiger auftretenden Hitzewellen nicht ausreichend vorbereitet. Und das waren die Nachrichten mit Danny Hoppe.
2: Danke, Danny, für die Nachrichten. 12:02 haben wir, ihr hört, euren Lieblingsmittag. Ich bin Steffi Hein. Wir gucken schnell aufs Wetter bei uns. Das ist heute sehr, sehr sommerlich. Den ganzen Tag scheint die Sonne ohne Wolkenbegleitung. Das Ganze bei 27 Grad im Moment. Da kommt noch ein Schippchen drauf, bis auf 31 Grad heute Nachmittag. Morgen, der Mittwoch, knickt wieder ein bisschen ein. 25 Grad haben wir dann, Sonne und Wolken im Mix. Und es geht rüber auf die Straßen. Hier ist euer aktueller Verkehrsservice mit den Blitzern. Die stehen in Oberhausen auf der Dienstlakener Straße, in Dienstlaken auf der Karl-Heinz-Klingen-Straße und in Hamminkeln auf der Diersforter Straße. Danke an Ali und Leon fürs Melden. Dann die Autobahn. Fahrt bitte vorsichtig auf der A2 Oberhausen-Dortmund zwischen Essen-Gladbeck und Gelsenkirchen-Buhr. Hier liegen Reifenteile auf der Fahrbahn. Die längsten Staus haben wir gerade hier. Einmal auf der A2 Dortmund-Oberhausen zwischen dem Dreieck Bottrop und dem Kreuz Oberhausen. 6 Kilometer Stau, 25 Minuten braucht ihr länger. Und die A40 Dortmund-Duisburg zwischen Gelsenkirchen-Süd und Essen-Huttrop. 5 Kilometer Stau, 20 Minuten kommen da on top. Gute Fahrt euch. Da passiert gerade technisch ganz viel, aber auch gar nichts. Eigentlich wollte ich euch noch erzählen, dass ihr gleich unbedingt dranbleiben müsst. So nach 3 Hits am Stück. Dann werden die Kollegin Nadine Bohnengel und ich nämlich einen Papierflieger-Wettbewerb hier starten im Studio. Warum das Ganze? Ja, heute ist Tag des Papierfliegers. Das muss natürlich gebührend gefeiert werden. Wir haben schon unsere Papierflieger gerade gebastelt. Jetzt müssen sie gleich noch ausgeflogen werden. Ich habe euch gefragt, für wen seid ihr? Glaubt ihr eher, dass Nadines weiterfliegt oder meiner? Im Moment ist es sehr ausgeglichen. 2 Leute glauben, dass ich weiterkomme. 2 Leute glauben, dass Nadine weiterkommt. Also gerne per WhatsApp mal sagen, wer gewinnt wohl, Nadine oder ich?
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2: Wer richtig liegt, hat die Chance auf den Siegerflieger. Den verschicken wir als Preis. War meine Idee.

0: Vertigo, Tiffany Harris hier bei uns.
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0: An einem so besonderen Tag. Freunde, es ist nicht nur einfach heiß, heute ist auch noch Tag des Papierfliegers und das feiern wir. Nadine Bohnengel und ich haben vorhin schon einen Papierflieger gebastelt. Ihr könnt das in der Insta-Story sehen. Sie sind beide...
2: Ja.
0: Sie sind beide... Ja, so und jetzt haben wir gesagt, wir machen jetzt einen Wettbewerb, einen Flugwettbewerb. Wir werden diesen Papierflieger jetzt werfen und wer weiterkommt, hat natürlich gewonnen. Das ist ja klar.
2: Ja.
0: Und ihr konntet im Vorfeld schon abstimmen, wer wird wohl gewinnen? Nadine, ich muss
2: sagen... Einer sieht schlechter als der andere aus.
0: Deiner sieht viel besser aus als meiner.
2: Findest du?
0: Der ist so breit und er hat so eine Flugfähigkeit irgendwie. Meiner ist so sehr... lang. Ich weiß auch nicht, ja, keine Ahnung. Guck mal bei Insta, auf jeden Fall wurde schon fleißig abgestimmt. Nadine, du liegst vorne. Die Leute glauben an dich.
2: Jawohl, ich gebe alles, Leute.
0: Dann jetzt bitte einmal live hier im Studio werfen. Wir wollen auch gucken, ob das Vertrauen in dich gerechtfertigt ist.
2: Okay, du fängst an, aber
0: so,
2: wir brauchen eine ähnliche Startposition
0: also,
2: zumindest.
0: Ich stehe hier direkt hinterm Pult am Mikrofon. Ich hebe jetzt meinen Flieger und werde ihn in Richtung Fenster werfen. Auf die Plätze, fertig, los, flieg gut, kleiner Flieger.
2: Ja, guck mal. Das war doch nicht schlecht.
0: Bestimmt 3 Meter.
2: Ist doch fast bis nach draußen jetzt, geflogen. Ich bin so aufgeregt.
0: Wenn ich zu wäre, ne? Jetzt Nadine. Nadine hat eine gute Wurfposition. Arm angewinkelt. Jetzt geht's los. Bitte, was ist das denn? Leute. Tja, alle, die für Nadine gestimmt haben, doof. Der Flieger ist einfach hinter dich geflogen.
2: Ich hatte noch den Rückwärtsgang drin.
0: Wunderschön. Ich finde, heute den Tag des Papierfliegers sollten wir feiern. Bastelt alle mal einen Flieger, ein bisschen spielen im Garten. Es ist einfach herrlich. Und ich habe eine gute Nachricht für euch. Alle, die für mich gestimmt haben, also unter all denjenigen, die für mich gestimmt haben, verlosen wir jetzt meinen Gewinnerflieger.
2: Dein Flieger war doch gedopt.
0: Wie, der war gedopt? Das war ein Top-Ding. Top-Ding. Tja, Nadine. Aber jetzt nicht traurig. Nee, also wirklich. Er liegt hinter. Er tritt nicht drauf, Nadine.
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0: und New Religion hier bei eurem Lieblingsradio. 20 nach 12 ist. Ich hoffe, ihr schwitzt noch nicht allzu doll.
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0: Hi, 12:30 ist es. Wir gucken schnell aufs Wetter und da sind Temperaturen da draußen, Freunde. 27 Grad jetzt schon, um kurz nach halb eins. Dazu ganz, ganz, ganz viel Sonne und die wird sich den ganzen Tag auch so durchziehen, ohne ein einziges Wölkchen, und es wird noch ein bisschen wärmer, am Nachmittag bis zu 31 Grad. Morgen, der Mittwoch, dann ein bisschen eine Abkühlung, möchte ich fast sagen, 25 Grad maximal. Dazu gibt es Sonne und Wolken im Mix, es bleibt aber trocken. 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Und es geht rüber auf die Straßen. Hier ist euer aktueller Verkehrsservice. Geblitzt wird in Hamminkeln auf der Diersforter Straße, in Oberhausen auf der Dienstlagener Straße. Es blitzt in Dienstlagen auf der Karl-Heinz-Klingen-Straße und in Gelsenkirchen auf der Johannes-Rau-Allee. Ganz neu reingemeldet von Holger. Danke dir. Dann die längsten Staus auf unseren Autobahnen. Wir starten auf der A2 Dortmund-Oberhausen zwischen dem Dreieck Bottrop und dem Kreuz Oberhausen. 6 Kilometer Stau und 25 Minuten plus. Die A3 Arnheim-Oberhausen zwischen Hüngse und Oberhausen-Holten haben wir 5 Kilometer Stau, Viertelstunde on top. Und die A40 Dortmund-Duisburg zwischen Gelsenkirchen Süd und Essen-Huttrop haben wir 5 Kilometer Stau, 20 Minuten plus. Gute Fahrt euch.
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0: Hallo ihr Lieben, das ist Shawn Mendes mit Why, Why, Why.

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0: die zauberhafte Leonie mit Don't Worry hier bei eurem Lieblingsradio. Und Harry Styles, der dreht ja seit Freitag Amsterdam auf links. Es gab schon richtig Ärger, weil seine Bühne bei den Konzerten viel zu hoch ist und die erste Reihe, also eigentlich die besten und auch teuersten Plätze, nur auf eine gefühlt 3 Meter hohe schwarze Wand gucken. Atze Schröder hat auch Stress jetzt mit Harry. Ja, Atzes Freundin ist nämlich alleine zum Konzert gefahren und das beschert dem guten Atze ein Fieberträumchen.
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3: Ja, nee, ist klar.
4: Ich hatte übrigens vorgestern einen Traum. Ich saß mit einem Kumpel zusammen in der Kneipe am Tisch. Auf der anderen Seite des Tisches saß Harry Styles und meine Perle war mit ihm am Knutschen. Was heißt Knutschen? Ihr volles Brett auf dem Schoß, Arme drum geschlungen, die ganze Nummer. Irgendwann setzen die ab und Harry geht seiner Wege. So, die Dicke guckt mich an und sagt, hoppala, da sind mir die Pferde wohl ein bisschen durchgegangen. Ich hab dann gesagt, Mann, naja, kann ja mal passieren. Alles im Traum, ne? Nicht, dass ihr das verwechselt. Alles im Traum. Jetzt hab ich Spatzel morgens von dem Traum erzählt und auch wie ich im Traum reagiert hab. Also, Mann, naja, kann ja mal passieren. Ey, Bub, war sie sauer, weil ich im Traum nicht total wütend auf sie war und ausgerastet bin. Das gibt's doch alles gar nicht mehr. So, heute Nacht werde ich mich rächen. Ich werde zurückträumen. Ich werde mal von Kylie Minogue träumen, ja. Mit allem drum und dran, ja. Ja, mal gucken, was dann passiert. Im Traum. Ja, wahrscheinlich sterbe ich. Verdammt, ich war doch noch so jung.
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0: Queen, I Want to Break Free. Ich glaube, das wird auch Christian heute im Laufe des Tages noch sagen. Er hat mir gerade geschrieben, er hat alle Schwimmtiere jetzt, die er so hat, in seinen Pool geworfen. Das sind insgesamt 5 oder 6 Stück. Ich bin mir nicht sicher, Christian, ob du da noch ein Plätzchen findest. Ich wünsche allen, die gleich in den Pool einsteigen können, hoffentlich ohne Schwimmtiere, fröhliches Planschen bei dem Wetter.
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1: Mit Thorsten Adolfs. Guten Tag. Immer höhere Preise, immer mehr rauchfreie Zonen und dazu abschreckende Kampagnen. Das hat in den vergangenen Jahrzehnten gewirkt. Die Zahl der Raucher in Deutschland ging dadurch zurück. Aber das war einmal, denn das Paffen ist wieder auf dem Vormarsch und vor allem immer mehr junge Menschen finden Gefallen am Nikotin. Das zeigt eine Befragung, die das Bundesinnenministerium

0: Institut für öffentliche Gesundheit veröffentlicht hat. Christian Böder aus dem News-Team. Der Trend hat vor allem mit neuen Produkten zu tun, die bei jungen Leuten gut ankommen.
1: So sieht das aus. Die klassische Kippe ist zwar nicht komplett abgemeldet, aber es sind Vapes und da vor allem Mehrweg-E-Zigaretten, die immer mehr junge Menschen erst zum Nikotinkonsum und dann in die Abhängigkeit bringen, heißt es in der Studie. Das hat vor allem damit zu tun, dass Rauchen eben nicht nach Rauchen schmeckt, sondern nach Bubblegum, Zitrone und anderen Aromastoffen. Dazu kommen noch harmlos aussehende bunte Verpackungen. Unterm Strich sinkt so bei jungen Menschen die Hemmschwelle, sowas mal auszuprobieren. Das sagt auch der Bundesdrogenbeauftragte Streeck. Dazu kommt noch ein neuer Trend, Nikotinbeutel. Salopp gesagt ist das Nikotin zum Lutschen. In Deutschland dürfen die Beutel nicht verkauft werden, aber in einigen unserer Nachbarstaaten. Und viele junge Deutsche haben das wohl schon mal ausprobiert.
0: Du sagst immer wieder junge Menschen. Wir sprechen hier tatsächlich von Minderjährigen.
1: Genau, aktuelle Zahlen zeigen, im vergangenen Jahr hat fast jeder vierte Jugendliche zwischen 12 und 17 Jahren in irgendeiner Form geraucht. Vor allem Mädchen rauchen deutlich mehr als noch vor 5 Jahren, zeigt die Studie. Anders sieht das aus bei jungen Erwachsenen. Bei den 18- bis 25-Jährigen, da gehen die Zahlen zurück, aber sie bleiben unterm Strich weiter hoch. In der Altersgruppe griff im vergangenen Jahr rund jeder vierte nach Kippen und Co.
0: Danke, Christian. Und jetzt weitere Meldungen im Überblick. Um die Situation der Pflegeversicherung zu verbessern, plant Gesundheitsministerin Warken, den Beitragssatz für Kinderlose weiter zu erhöhen. Um 0,1 Prozentpunkte soll es raufgehen, auf dann 0,7%. Das soll für Kinderlose ab 23 Jahren gelten, meldet das Redaktionsnetzwerk Deutschland. Für Familien mit Kindern sind demnach keine Änderungen geplant. Die Bundesanwaltschaft hat in Düsseldorf Anklage gegen 2 mutmaßliche IS-Mitglieder erhoben. Einer der Männer soll im Irak für die Terrormiliz gekämpft haben. Der andere sei Richter in einem Scharia-Komitee gewesen, heißt es. Die beiden sind seit Dezember in Untersuchungshaft. Im Zusammenhang mit den Festnahmen hatte es damals Durchsuchungen in Köln, Chemnitz und Wittmund gegeben. Die Hitze erreicht heute in Deutschland ihren Höhepunkt. Es werden Höchstwerte um 34 Grad erwartet. Anders als in Teilen von Frankreich und Großbritannien soll es bei uns aber keinen neuen Temperaturrekord für einen Mai geben. Der bisherige Spitzenwert wurde 1922 in Hamburg gemessen. Damals lag er bei 36,6 Grad. Rot-Weiß Essen steht kurz vor dem großen Ziel und will heute Abend den Aufstieg in die zweite Liga perfekt machen. Mit einem knappen Vorsprung im Rücken und der lautstarken Unterstützung von über 2000 Fans geht es für das Team in das entscheidende Rückspiel nach Fürth. Trotz des 1:0 aus dem Hinspiel warnt Essens Trainer Korschinat davor, sich nur hinten reinzustellen. Er rechnet damit, dass Fürth von Beginn an offensiv agiert und alles versuchen wird, um den Rückstand schnell aufzuholen. Anstoß ist um 8:30. Das waren die Nachrichten mit Thorsten Adolfs.
2: Vielen Dank, Thorsten, für die Nachrichten. Wir gucken hier zusammen aufs Wetter um 1:03. Ich bin Steffi Hein. Wetter gefällt mir persönlich sehr gut. Nur Sonne, keine Wolken heute in Sicht. Das Ganze bei jetzt schon 28 Grad. Ein bisschen geht noch was. 31 Grad sind heute Nachmittag möglich. Morgen, der Mittwoch, wird nicht mehr ganz so heiß. 25 Grad ist so die Maximaltemperatur. Dazu gibt es Wolken und Sonne im Mix. 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Und rüber geht's auf die Straßen. Hier ist euer aktueller Verkehrsservice. Geblitzt wird im Moment in Gelsenkirchen auf der Goldbergstraße, auf der Willy-Brandt-Allee und auf der Johannes-Rau-Allee, weiß ich von Holger, von Rainer und von Stefan. Danke fürs Melden. Außerdem blitzt es in Wesel auf dem Hansaring und auf dem Entenmarkt. Dann die Autobahn. Fahrt bitte vorsichtig auf dem Emscher Schnellweg A42 Dortmund in Richtung Kamp-Lindfort. In der Ausfahrt Herne-Krange hat es gerade gekracht. Die Unfallstelle ist da noch ungesichert. Die längsten Staus haben wir hier. A2 Dortmund-Oberhausen zwischen dem Dreieck Bottrop und dem Kreuz Oberhausen. 7 Kilometer Stau, 25 Minuten kommen da oben drauf. Und die A42 Dortmund-Kamp-Lindfort zwischen Gelsenkirchen-Zentrum und dem Kreuz Essen-Nord. 3 Kilometer Stau, 10 Minuten plus. Diese Staus und auch alle weiteren, also die kürzeren, könnt ihr natürlich jederzeit nachlesen in der kostenlosen App. Gute Fahrt euch!
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2: Wetter ist auch gerade verrückt. Ne? Letzte Woche noch die Eisheiligen, jetzt haben wir die Schweißheiligen. Wir haben es auch nicht leicht. Aber ich finde, wir sollten es uns heute ganz besonders leicht machen. Wer kann, Füße hoch oder in den Pool hängen und irgendwas Kühles trinken.

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0: Alex Warren hat einen Fever Dream. Da ich lag ein bisschen zu lange in der Sonne.
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0: Leute, heute ist nicht nur heiß, heute ist auch noch Tag der Papierflieger. Und wir haben den hier gefeiert bei uns im Studio, indem meine Kollegin Nadine Bohnengel und ich Papierflieger gebastelt und dann gegeneinander antreten lassen haben. Ja, könnt ihr alles schön sehen in der Insta-Story. Und ihr konntet wetten, wer gewinnt. Ja, und viele von euch haben gesagt, pff, klar, Nadine, natürlich. Ja, leider nein, leider gar nicht. Tanja ist eine von den wenigen, die zu mir gehalten haben und dafür jetzt auch was bekommt. Tanja, erstmal ganz herzlichen Glückwunsch.
2: Du bekommst,
0: glaube ich, den schönsten Preis, den ich jemals verlost habe, einen gebrauchten Papierflieger.
2: Ja, super. Aber er ist ja getestet worden. Er fliegt ja wirklich.
0: Er fliegt hervorragend. Ich habe das selber nicht geglaubt und ich finde es aber toll, dass du an mich geglaubt hast. Ganz viele haben mir wirklich per WhatsApp und auch Instagram geschrieben, also die Nadine auf jeden Fall. Ich weiß nicht warum, aber du hast an mich geglaubt. Warum?
2: Weil ich mir gedacht habe, wenn dein Papa das schon mit dir zusammengebaut hat, beziehungsweise gezeigt hat, wie es geht, dann muss es doch funktionieren.
0: Guck mal, ja. Wahrscheinlich war es das. Aber ich hatte wirklich, also ich halte von mir sportlich gar nichts. Das war wirklich gut. Er ist wirklich gut durchs Studio geflogen. Wie ist das bei dir mit Papierfliegern? Kannst du das überhaupt?
2: Ich nicht, aber mein Mann, der hat das immer mit Tamina zusammen gemacht. Ja, eine Zeit lang waren die Biester überall in uns im Wohnraum zu finden.
0: Und was begeistert, ne?
2: Ja, immer beim Staubsaugen, irgendwo waren sie daneben da im Weg.
0: Findest du es denn generell gut, dass ich habe ja gesagt, geht heute vielleicht mal

0: Haus spielt mal wieder ein bisschen, weil mir hat auch eine Hörerin geschrieben, sie hat zu ihrem Geburtstag einen Papierflieger-Wettbewerb auch im Garten gemacht und das wieder aufleben lassen, auch unter den Erwachsenen. Findest du, das wäre mal irgendwie was, auch wieder ein bisschen mehr spielen?
1: Ja, finde ich schon. Also vor allem bei dem Wetter sollte man dann schon mal, sag ich mal, sich draußen viel aufhalten. Ne? Mhm. Natürlich im Schatten, logischerweise.
0: Natürlich,
1: aber
0: ja. Also vielleicht kann ja heute mein Papierflieger-Wettbewerb viele wieder mal nach draußen schubsen und sagen, hier nehmt euch mal ein Blättchen und faltet mal ein bisschen. Tanja,
1: genau.
0: Du hast natürlich Glück, du bekommst meinen nicht mehr heute, aber die nächsten Tage natürlich.
1: Ja, eigentlich ja nicht. Wetter bleibt ja schön.

David Guetta und Ava Max haben Alpha Will eine Verjüngungskur verpasst. Eine gute. Forever Young, hier bei eurem Lieblingsradio um 22 Minuten nach 1. Hi!

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0: Hallo zusammen, kurz nach 13:30 ist es. Kleiner Blick aufs Thermometer sagt mir, es sind bereits 29 Grad, aber da geht noch was, Freunde. 31 Grad heute Nachmittag sind mindestens möglich. Dazu Sonne, Sonne, Sonne, keine Wolke, also schön mal den Schatten aufsuchen, wenn es geht. Dann morgen, der Mittwoch, gibt so einen Sonne-Wolken-Mix. Es wird auch ein bisschen kühler, maximal 25 Grad noch. Und es geht rüber auf die Straßen. Hier ist euer aktueller Verkehrsservice. Geblitzt wird in Mülheim auf der Moritzstraße und der Nordstraße. Außerdem in Wesel auf dem Hansaring und auf dem Entenmarkt. In Gelsenkirchen blitzt es auf der Goldbergstraße, auf der Willy-Brandt-Allee und auf der Johannes-Rau-Allee. Dann die Staus auf den Autobahnen. Wir starten auf der A2 Dortmund-Oberhausen zwischen dem Dreieck Bottrop und dem Kreuz Oberhausen. 6 Kilometer Stau. Ihr braucht eine halbe Stunde länger. Die A3 Köln-Arnheim zwischen dem Kreuz Oberhausen-West und dem Kreuz Oberhausen. 4 Kilometer Stau. 10 Minuten plus. Und nochmal die A3 Arnheim-Oberhausen zwischen Dienstlaken Süd und Oberhausen-Holten. 3 Kilometer Stau, 10 Minuten kommen da oben drauf. Wenn ihr noch irgendwas gesehen habt, Staus, Störungen, Blitzer, egal was, oder ob ihr nur die Temperatur melden wollt, mir ist es egal, gerne mal reinmelden per WhatsApp.
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0: Und gute Fahrt.
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0: Ich bin nicht alleine da, ich habe sie mitgebracht. Madonna mit Hang Up.

0: Schwimmrad und Hug Yourself am heißen Dienstag, gleich 20 vor 2 ist es. Und David hat gerade ein schönes Foto reingeschickt per WhatsApp. Da sieht man seine Füße drauf. Die sind in so einer, ich glaube, in so einer kalten Eiswanne stehen die drin. Und sein Kätzchen ist dabei und trinkt ein Schlückchen draus. Temperatur hat er auch dazu gepostet. 30 Grad. Wow, David, lass es dir gut gehen. Dazu noch die beste Musik. Besser kann es heute doch nicht gehen, oder?
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Ja, hat er wieder was Schönes zusammengezimmert, oder haben sie? Klock, klock, out of the dark, hier bei eurem Lieblingsradio. 14:45 ist durch am Dienstag. Und Forscher aus China sind entweder sehr ambitioniert oder sie können einfach nicht rechnen. Auf jeden Fall haben die jetzt ausgerechnet, dass wir 10 Stunden Sport pro Woche machen sollen, um fit zu bleiben. 10 Stunden. Leute, das sind fast 1,5 Stunden jeden Tag. Also für Leute, die schon den Weg zur Couch als Ausdauertraining zählen, klingt das, ja, krass. Die Weltgesundheitsorganisation sieht das ein bisschen gemütlicher, Gott sei Dank, und sagt, ja, 1,5 Stunden pro Woche, die reichen eigentlich schon. Und selbst daran scheitern in Deutschland 12% der Erwachsenen. Die eigentliche Botschaft der Studie ist aber gar nicht so brutal. Das ist einfach, je mehr Bewegung, desto besser. Jeder Schritt zählt. Hauptsache, wir fangen irgendwann mal an. Also ich würde sagen, wer beim nächsten Song so leicht mit dem Fuß vorne mitwippt, hat für heute auf jeden Fall schon mal genug Sport gemacht.

0: Caio Cruz singt über mich, There She Goes. Ich gehe jetzt, Steffi Heines, raus für heute. Ich wünsche euch einen wunderbaren Nachmittag. Macht was draus. Bis morgen ab 10. Tschüss.
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1: Mit Thorsten Adolfs. Guten Tag. Die Noten für das Bildungssystem in Deutschland sind alles andere als berauschend. Es geht vor allem um mangelnde Chancengleichheit. Kinder aus Haushalten mit niedrigem Einkommen sind oft benachteiligt. Aber wie kann es besser werden? Kinder und Eltern sehen in der Frage unterschiedliche Prioritäten. Das zeigt eine aktuelle Forsa-Umfrage für das Deutsche Kinderhilfswerk. Mehr Infos dazu von Christian Böder aus dem News-Team.
2: Ganz oben auf der Wunschliste der Erwachsenen für eine bessere Bildung steht mehr Personal an Kitas und Schulen.

0: Über 9 von 10 der Befragten sagten, das sei wichtig oder sehr wichtig. Fast genauso viele wollen einheitliche Standards bei Bildung und Lernen. Im Ranking knapp dahinter folgen eine kostenfreie Bildung von der Kita bis zur Schule, mehr Zusammenarbeit zwischen Bildungseinrichtungen und Jugendarbeit und mehr finanzielle Unterstützung für Schulen mit einem hohen Anteil sozial benachteiligter Kinder. Bei den Schülern liegen die Prioritäten etwas anders, wenn es darum geht, das deutsche Bildungssystem besser zu machen. Auf Platz 1 kostenlose Kitas und Schulen samt Unterrichtsmaterial. Erst auf Platz 2 kommen dann die einheitlichen Regeln, damit alle Kinder die gleichen Chancen bekommen. Wie viele Eltern wollen auch die Kinder und Jugendlichen, dass mehr bei Bildung und Jugendarbeit zusammengearbeitet wird? 8 von 10 aller Befragten wollen außerdem, dass geflüchtete Kinder schnell nach ihrer Ankunft in die Schule gehen können.
1: Und jetzt weitere Meldungen im Überblick. Die deutsche Wirtschaft steckt nach Angaben der deutschen Industrie- und Handelskammer in der schlechtesten Lage seit der Corona-Pandemie. Strukturprobleme und die wirtschaftlichen Folgen des Krieges im Nahen Osten würden die Firmen gleichzeitig treffen, heißt es. Fast jedes vierte Unternehmen wolle deshalb Stellen streichen. Die Wachstumsprognose für das laufende Jahr wurde mittlerweile von 1% auf nur noch 0,3% gesenkt. Mitten in der Waffenruhe haben Irans Revolutionsgarden nach eigenen Angaben auf eine US-Drohne und ein amerikanisches Kampfflugzeug gefeuert. Davor hatte das US-Militär mitgeteilt, Raketenstellungen im Iran angegriffen und Boote in der Straße von Hormuz attackiert zu haben. Die Revolutionsgarden warnen die USA davor, die Waffenruhe zu brechen, und sie behalten sich Gegenschläge vor. In Belgien ist ein Zug mit einem Schulbus zusammengestoßen. Bei dem Unfall sind 4 Menschen ums Leben gekommen, und zwar 2 Kinder und 2 Erwachsene. Das Unglück ereignete sich am Morgen nördlich der Hauptstadt Brüssel. Ein Kleinbus wurde in der Nähe eines Bahnhofs von dem Zug erfasst. Nach Angaben der Bahngesellschaft war der Bus trotz geschlossener Schranke auf den Bahnübergang gefahren. Der Sucht- und Drogenbeauftragte der Bundesregierung Streeck warnt vor den Schattenseiten rund um die Fußball-Weltmeisterschaft. Er sieht vor allem bei Sportwetten große Gefahren für junge Fans und fordert einen bewussteren Umgang mit dem Thema. Streeck sagt, dass Fußball und Wetten mittlerweile so eng miteinander verknüpft seien, dass viele den Eindruck gewinnen würden, Wetten gehörten ganz natürlich zum Spiel dazu. Dabei seien Sportwetten kein harmloser Spaß, sondern könnten schnell süchtig machen. Vor allem bei den sogenannten Live-Wetten sieht Streeck ein extrem hohes Risiko, weil aus einem spontanen Impuls heraus ganz schnell ein echter Kontrollverlust werden könne. Zurzeit gibt es nach Angaben des Suchtbeauftragten mehr als 1 Million Menschen in Deutschland, die unter einer Glücksspielstörung leiden. Soweit die Meldungen mit Thorsten Adolfs.
2: Kurz nach 2, hier ist Sophie Gebauer mit dem Wetter, und heute knallt die Sonne wieder richtig, 30 Grad sind es jetzt. Morgen genauso, Sonne ohne Ende, 25 Grad sind da drin. Einen ausführlichen Überblick bekommt ihr auch nochmal auf radiooberhausen.de. 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Die Staus für euch. Ab 10 Minuten A2 Dortmund Richtung Oberhausen. Zwischen Bottrop und Kreuz Oberhausen 25 Minuten braucht da länger. Und die A3 Köln Richtung Arnheim. Zwischen Kreuz Oberhausen West und Kreuz Oberhausen 10 Minuten und dann seid ihr hier durch. Geblitzt wird in Gelsenkirchen auf der Goldbergstraße, Willy-Brandt-Allee und Johannes-Rau-Allee. In Mülheim auf der Moritzstraße und Nordstraße. Und wo sind denn die Blitzer in Oberhausen geblieben, ne? Ruft doch gerne mal an. Oder schick eine WhatsApp.
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2: Gute Fahrt.
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0: Lost Frequencies und Beste mit Head Down um 13 nach 2. Und wenn wir uns einen Sauerteig züchten, das kann ja jahrzehntelang genutzt werden, aber es ist echt eine komplizierte Geschichte. Da muss er wirklich jeden Tag dann den Sauerteig füttern, ist fast schon wie so ein Baby irgendwie. Und jetzt die Frage, wer kümmert sich um das Sauerteig-Baby, wenn wir in den Urlaub fahren? In Kiel gibt es da ab sofort eine Lösung. Emily Drees aus dem Nachmittagsteam. Da bietet ein Brotbäcker einen besonderen Service an.
1: Genau, The Grand Dough, das wurde am Samstag eröffnet. Das ist eine Betreuungsstelle in einer Bäckerei, also sozusagen ein Sauerteig-Hotel. Klingt erstmal sehr fancy, ist aber eigentlich einfach nur ein Holzregal an der Wand der Backstube mit Platz für 15 Gläser mit Sauerteig. Eine Woche kostet euch da 20 Euro, für jede weitere zahlt ihr 10 Euro.
0: Ja, wäre auf jeden Fall was für mich, ne? Weil mein Sauerteig, der stirbt. Immer.
1: Ja, Sauerteig braucht schon ordentlich Liebe. So jeden zweiten bis dritten Tag muss der ein bisschen angefrischt werden, heißt also Mehl und Wasser zum Teig dazugeben und den bei den optimalen Temperaturen stehen lassen. Dann reift er eben weiter und dann können wir den eben auch richtig lange nutzen. Es gibt welche, die sind 50 bis 60 Jahre alt.
0: Krass, oder? Und Sauerteig ist ja im Moment sowieso ein totaler Trend. Ich sehe das überall auf Social Media.
1: Ich auch. Und sogar Taylor Swift scheint total im Sauerteigfieber zu sein.
2: Like, it's really hard for me to stop talking about bread once I start. But there's a lot of health benefits to sourdough.
1: Ja. Sie sagt also, sie kann nicht aufhören, über das Brot zu reden. Sauerteig habe eben richtig viele Vorteile.
0: Ach, herrlich. Also wir hören jetzt schon noch ein bisschen was anderes. Obwohl, wenn jetzt ein bisschen Sauerteig im Text drin wäre, würde mich das vielleicht auch nicht wundern. Ne? Taylor Swift, Opalite. 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

0: Es ist 2:30.
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0: Mit Anna Götzenich, hallo zusammen. Im Bero ist an diesem Samstag zum 18. Mal der Gesundheitstag. Experten beraten Besucher rund um Gesundheit und Prävention. Das Angebot ist kostenlos. Vor Ort sind sogar verschiedene Gesundheitschecks möglich, wie zum Beispiel Schilddrüsenscans, Blutdruck- und Blutzuckermessungen. Auch sonst gibt es viele Informationsmöglichkeiten, Beratungsgespräche und Mitmachaktionen. Viele Oberhausener Gesundheitseinrichtungen haben sich für diesen Tag zusammengeschlossen, um euch ein buntes Programm anzubieten.

0: Das Zeltfestival Ruhr hat zwei weitere Acts angekündigt. Damit steht das Programm jetzt final. Vom 21. August bis zum 6. September findet wieder das beliebte Festival in Bochum statt. Fersengold und Chris Hopkins sind nun auch dabei. Der Vorverkauf für beide Künstler läuft auch schon. Die Top-Acts, für die der Kartenverkauf schon länger möglich war, sind Amy McDonald, James Arthur und Tom O'Dell. Aber auch Künstler wie Sahide, Vincent Weiss, Großstadtgeflüster und Frieda Gold sind dabei. Neben den 45 Shows gibt es auch wieder ein buntes Außengelände mit Strandfeeling, Gastronomie und Shopping. Alle Infos zum Nachlesen findet ihr online auf radiooberhausen.de oder in unserer App.
1: Kurz nach 2:30 jetzt das Wetter bei uns. Sonnenschein den ganzen Tag und heiß ist es auch. 30 Grad sind es jetzt. Morgen genau das gleiche Spiel. Sonne und Hitze, 25 Grad sind drin. Die Staus für euch ab 10 Minuten. A2 Dortmund Richtung Oberhausen. Zwischen Bottrop und Kreuz Oberhausen 20 Minuten braucht da länger. A3 Köln Richtung Arnheim. Zwischen Kreuz Oberhausen West und Kreuz Oberhausen hier 10 Minuten plus. Wir machen weiter mit der A3 Arnheim Richtung Oberhausen. Zwischen Dienstlaken Nord und Holten. Viertelstunde müsst ihr mehr einplanen. Nochmal A3, diesmal Oberhausen Richtung Köln. Zwischen Kreuzhilden und Dreieck Langfeld 10 Minuten on top. Und zuletzt die A57 Krefeld Richtung Köln zwischen Neuss-Nord und Köln-Borringen. In einer Dreiviertelstunde seid ihr hier durch. Geblitzt wird in Gelsenkirchen auf der Goldbergstraße, Willy-Brandt-Allee und Johannes-Rau-Allee, in Mülheim auf der Moritzstraße und auf der Nordstraße. Wenn ihr noch was seht, Blitzer, Staus, ruft gerne an oder schickt uns eine WhatsApp. Die Nummer ist die 0800 60 60 321. Gute Fahrt!
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1: Hallöchen!

0: Rodrigo mit Drop Dead um 15:45. Und als Kind, da hauen wir uns ja mal aufs Knie, ne? Oder bekommen das Knie auf. Ja, hauen vielleicht auch, aber meistens hauen wir uns das Knie auf oder bekommen beim Toben irgendwelche blauen Flecken, Schrammen. Oder wenn wir mit dem Roller unterwegs waren, ist das auf einmal so an die Knöchel gekommen, hat Schweineweh getan. Aber irgendwann sind die blauen Flecken, die Krusten wieder weg. Aber ab einem gewissen Alter, da setzen dann andere Wehwehchen ein. Und ich verspreche euch, die bleiben für immer.
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2: Etwa ab dem 30. Geburtstag lernen wir kennen, was Zipperlein sind. Oh, mein Knie macht immer so ein Geräusch. Und sowas wird dann im Laufe des Lebens einfach immer mehr.
3: Ich vertrage irgendwie plötzlich keine Zwiebeln mehr.
2: Und dann sagst du irgendwann ganz viele Sätze, die das Wort müsste enthalten.
3: Oh, ich müsste einfach mal mehr schlafen. Und ich müsste nachts viel weniger Chips essen.
2: Stattdessen gehst du aber öfter und länger zur Toilette, freust dich über deine orthopädischen Einlegesohlen und wenn du ins Auto einsteigst, klingt das so. Am Ende alles harmlos. Sieh's positiv. Irgendwann wirst du eine Gleitsichtbrille brauchen, um die Packungsbeilage deiner Schmerztabletten lesen zu können.
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1: Mit Thorsten Adolfs. Guten Tag. Künstliche Intelligenz ist mittlerweile aus dem Alltag in Deutschland nicht mehr wegzudenken und ihre Nutzung breitet sich scheinbar immer weiter aus. Nutzen heißt aber nicht unbedingt mögen. Tatsächlich würden viele Menschen in Deutschland der Verbreitung von KI am liebsten einen Riegel vorschieben oder sie komplett verbannen. Das zeigt eine Umfrage des Digitalverbands Bitkom. Christian Böder aus dem News-Team. Rund 4 von 10 Befragten sagen, sie würden lieber in einer Welt leben, in der es keine KI gibt.
2: Das stimmt. Das Erstaunliche dabei ist, darunter sind auch viele, die künstliche Intelligenz nutzen. 6 von 10 der Befragten haben das schon mal gemacht oder machen das regelmäßig. Von denen sagte ein Drittel, KI muss aber nicht sein. Die restlichen 4 von 10 haben sich mit KI kaum oder gar nicht auseinandergesetzt. Ihre große Mehrheit will zurück in ein Leben vor künstlicher Intelligenz. Bitkom-Präsident Wintergerst sagt dazu, er kann das verstehen, dass künstliche Intelligenz die Menschen verunsichert. Die neue Technologie breitet sich rasant schnell aus und verändert das Leben auf jedem Level, egal ob im Job, in der Schule oder im privaten Alltag. Aus seiner Sicht hilft dagegen nur Wissen und Aufklärung. Jeder Mensch in Deutschland sollte einen einfachen Zugang zu KI haben, sagt er.
1: Sprechen wir nochmal über die Menschen, die KI regelmäßig nutzen. Die meisten machen da positive Erfahrungen, aber es ist nicht alles rosig.
2: Genau, die große Mehrheit sagt, KI macht mein Leben leichter. Und viele sagen auch, es würde sie schlauer machen. 4 von 10 gaben außerdem zu, bei Ratschlägen in allen Lebenslagen fragen sie lieber zuerst die digitalen Programme als Menschen.

0: Es gibt allerdings auch eine Kehrseite. Jeder Vierte, der regelmäßig KI nutzt, sagt, er oder sie fühlt sich abgehängt oder überfordert. Wer KI noch gar nicht nutzt, der blickt laut Bitkom noch viel kritischer auf die neue Technologie.
1: Danke, Christian. Und jetzt weitere Themen kurz und kompakt. Nicht nur in Köln, auch in den Hauptbahnhöfen in Bonn, Düsseldorf, Duisburg, Essen, Dortmund und Münster gilt ab sofort ein Alkoholverbot. Laut Bahn setzt das Unternehmen damit die Wünsche von Reisenden und Besuchern um. Auch die eigenen Mitarbeiter hätten sich ein ruhigeres und sicheres Umfeld gewünscht, heißt es. Umgesetzt werden soll das Alkoholverbot zusammen mit der Bundespolizei. Bei einem Verstoß droht ein Platzverweis, bei mehrfachen Verstößen soll es Hausverbote geben. Der goldene Schuh für Europas besten Torschützen geht in diesem Jahr an Harry Kane. Der Mittelstürmer vom FC Bayern wird laut Kicker zum zweiten Mal damit ausgezeichnet. Kane erzielte in der abgelaufenen Saison 36 Treffer. Auf Platz 2 in dem Europa-Ranking landet der Norweger Erling Haaland von Manchester City. Dritter ist der Franzose Kylian Mbappé von Real Madrid. In der Altersgruppe der 18- bis 25-Jährigen ist die Zahl der Raucher gesunken. Sorgen bereitet dem Bundesinstitut für öffentliche Gesundheit allerdings der Trend bei den ganz Jungen. Fast jeder 10. Jugendliche zwischen 12 und 17 Jahren greift demnach mittlerweile zu Nikotinprodukten. Das sind deutlich mehr als noch vor 4 Jahren. Besonders E-Zigaretten und Nikotinbeutel sind bei ihnen beliebt. Der Suchtbeauftragte der Bundesregierung Streeck sagt, dass solche Produkte für Jugendliche oft gezielt attraktiv gemacht werden. Er fordert deshalb strengere Regeln bei den Inhaltsstoffen und in der Werbung. Soweit die Meldungen mit Thorsten Adolfs.
2: Kurz nach 3, hallo zusammen, hier ist Sophie Gebauer mit dem Wetter und die Sonne begleitet uns heute den ganzen Tag. Das ist ein kurze Buchsenwetter, 30 Grad sind es morgen, auch wieder T-Shirt und kurze Hosewetter, Sonne, Hitze von 25 Grad. Einen ausführlichen Überblick bekommt ihr auch nochmal auf radiooberhausen.de. Da findet ihr unter anderem einen Niederschlagsradar und Unwetterwarnungen vom Deutschen Wetterdienst. Die Staus für euch. Ab 10 Minuten A2 Dortmund Richtung Oberhausen. Zwischen Bottrop und Kreuz Oberhausen 20 Minuten braucht da länger. A3 Köln Richtung Arnheim. Zwischen Kreuz Oberhausen West und Kreuz Oberhausen Viertelstunde plus. A3 Arnheim Richtung Oberhausen. Zwischen Dienstlagen Süd und Holten 10 Minuten müsst ihr hier mehr einplanen. Wir bleiben auf der A3, diesmal Oberhausen Richtung Köln. Zwischen Mettmann und Dreieck Langfeld 20 Minuten on top. Und die A40 Duisburg Richtung Essen. Zwischen Mülheim-Winkhausen und Dreieck Essen-Ost, 10 Minuten und dann seid ihr hier durch. Geblitzt wird in Gelsenkirchen auf der Goldbergstraße, Willy-Brandt-Allee, Johannes-Rau-Allee und in Mülheim auf der Moritzstraße und auf der Nordstraße. Wenn ihr auch noch was seht, ruft gerne an oder schickt eine WhatsApp.
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2: Gute Fahrt.
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2: Hallo.

10:50, schönen Nachmittag euch. Und Michael Schulte, der Sänger, der sagt jetzt, ey, 5 Uhr morgens, geilste Zeit des Tages. Und normalerweise würde ich dem ja den Vogel zeigen und den fragen, ob der Lack gesoffen hat. Aber jetzt, wo die Sonne so knallt, ne? Wenn die Sonne gerade aufgeht, es ist noch nicht zu warm, aber du wirst von diesen Strahlen geweckt. Es ist wirklich herrlich. Also ausnahmsweise hat er mal recht. 5 AM von Michael Schulte jetzt bei uns.

0: Daddy Yankee mit Con Kalmar um 17 nach 3. Heute ist ja der Tag nach dem ersten richtigen Frühsommerwochenende. Da müssen wir uns auch erstmal so ein bisschen dran gewöhnen. Ne? An die Hitze, an die Sonnencremespuren von Nivea, an der Kleidung, an der Haut. Ne? Deswegen machen wir jetzt einfach mal so ein kleines Sommer-Warm-up. Wir spielen heute Nachmittag die Sommerhitsuche. Emily Drees aus dem Nachmittagsteam und das geht ja so.
1: Wir suchen einen ganz bestimmten Sommerhit und ihr müsst erraten, welchen. Im Laufe der Sendung geben wir euch natürlich ein paar Hinweise, damit ihr auf die richtige Fährte kommt. Und es gibt auch was zu gewinnen. Zum Start in die Sommersaison 2026 packen wir euch einen Sommer-Starter-Pack zusammen, damit ihr dann auch gut vorbereitet seid, wenn der Sommer jetzt so richtig startet. Und hier kommt jetzt auch schon Tipp 1 zum Sommerhit, den wir heute Nachmittag suchen.
0: Ja, das war jetzt sehr kurz, ne?
1: Ja, das war kurz.
0: Wollen wir nochmal? Ja, also mehr geben wir euch noch nicht, ne? Aber ihr müsst einfach dranbleiben und dann könnt ihr noch ein bisschen mehr bekommen. Aber vielleicht sagt ihr ja, ey, ich weiß jetzt schon, welcher Song das ist. Dann schickt ihr einfach was an die Nummer hier.
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0: Und wenn ihr noch gar keinen Plan habt, kein Problem. In der nächsten Stunde gibt's einen neuen Tipp. Schönen Nachmittag euch jetzt mit Aha, das ist Take On Me. Genießt die Sonne, cremt euch ein. Kein Sonnenbrand kriegen, ne? Das ist gefährlich.

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0: Es ist 3:30.
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0: Mit Anna Götzenich, hallo zusammen. Im Bero ist an diesem Samstag zum 18. Mal der Gesundheitstag. Experten beraten Besucher rund um Gesundheit und Prävention. Das Angebot ist kostenlos. Vor Ort sind sogar verschiedene Gesundheitschecks möglich, wie zum Beispiel Schilddrüsenscans, Blutdruck- und Blutzuckermessungen. Auch sonst gibt es viele Informationsmöglichkeiten, Beratungsgespräche und Mitmachaktionen. Viele Oberhausener Gesundheitseinrichtungen haben sich für diesen Tag zusammengeschlossen, um euch ein buntes Programm anzubieten. Das Zeltfestival Ruhr hat 2 weitere Acts angekündigt. Damit steht das Programm jetzt final. Vom 21. August bis zum 6. September findet wieder das beliebte Festival in Bochum statt. Fersengold und Chris Hopkins sind nun auch dabei. Der Vorverkauf für beide Künstler läuft auch schon. Die Top-Acts, für die der Kartenverkauf schon länger möglich war, sind Amy McDonald, James Arthur und Tom O'Dell. Aber auch Künstler wie Sahide, Vincent Weiss, Großstadtgeflüster und Frieda Gold sind dabei.

0: Neben den 45 Shows gibt es auch wieder ein buntes Außengelände mit Strandfeeling, Gastronomie und Shopping. 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
1: Kurz nach 3:30 ist es, weiter geht's mit dem Wetter. Sommer, Sonne, Sonnenschein. Heute hört nicht auf und es ist richtig schön. Ne? 31 Grad sind es jetzt morgen, genauso schön sonnig und warm. 25 Grad sind da drin. Die Staus für euch ab 10 Minuten. A2 Dortmund Richtung Oberhausen. Zwischen Bottrop und Kreuz Oberhausen 20 Minuten braucht er länger. A3 Köln Richtung Arnheim. Zwischen Kreuz Oberhausen West und Kreuz Oberhausen 20 Minuten on top. A40 Duisburg Richtung Essen. Zwischen Mülheim-Heißen und Dreieck Essen. In Ost hier dauert es eine Viertelstunde länger. A42 haben wir auch noch, Kamp-Lintfort Richtung Dortmund, zwischen Oberhausen, Buschhausen und Bottrop Süd. 10 Minuten müsst ihr mehr einplanen. Und die A59 Duisburg Richtung Dienstlaken, zwischen Duisburg Zentrum und Duisburg Meiderich, Viertelstunde und dann seid ihr hier durch. Geblitzt wird in Gelsenkirchen auf der Goldbergstraße, Willy-Brandt-Allee und Hans-Böckler-Allee, in Mülheim auf der Moritzstraße und auf der Nordstraße. Wenn ihr noch was seht, Blitzer, Staus, ruft gerne an oder schickt uns eine WhatsApp. Die Nummer ist die 0800 60 60 321. Gute Fahrt.
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0: Samba mit Homewrecker um 20 vor 4. Und wir suchen zusammen den Sommerhit und ihr bekommt sogar noch was Nettes dafür. Zum einen Stimme auf den Sommer machen wir heute Nachmittag ein kleines Quiz. Ihr erratet einen Sommerhit und bekommt vielleicht unser Sommerstarter-Paket. Ein Tipp gerade gab's schon, ne? War nur eine Sekunde lang und ein paar von euch haben tatsächlich schon richtig geraten. Manche müssen aber noch so ein bisschen die Kurve kriegen. Deswegen gehen wir jetzt mal hoch auf 3 Sekunden. Hier ist der Tipp. Habt ihr eine Idee, welcher Song das sein könnte? Schickt gerne WhatsApp an die Nummer hier.
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0: Und gleich im 15:45 gibt's dann den nächsten Tipp. Ich bin gespannt.

Swims mit Mr. Nawadal um 10 vor 4 und bei dem Wetter heute, ne, haben wir doch gute Laune. Also so ein bisschen Sonne, freier Tag gestern, das wirkt schon aufs Gemüt, würde ich mal sagen. Findet auch Sascha, der hat auch einen richtig guten Tag. Das ist jetzt Lucky Day. 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
1: Mit Thorsten Adolfs. Guten Tag. Die Hitze erreicht heute bei uns ihren Höhepunkt. Was neue Rekorde angeht, gibt der Deutsche Wetterdienst aber Entwarnung. Zwar klettern die Werte im Süden und Südwesten nochmal auf bis zu 34 Grad, aber eine Kaltfront aus dem Norden bringt ab morgen etwas Abkühlung. In Frankreich ist die Situation deutlich ernster. Dort sind im Zusammenhang mit der Hitze schon 7 Menschen ums Leben gekommen. Eine Regierungssprecherin sagte, einige Menschen seien beim Schwimmen verunglückt, als sie sich abkühlen wollten. In einigen Regionen Frankreichs gilt aktuell auch noch die Warnstufe Orange, weil die Temperaturen auf bis zu 36 Grad steigen können. Die Hitzewelle soll dort noch bis Ende der Woche andauern. Auch in Großbritannien ist es ungewöhnlich warm. In einem Vorort von London sank die Temperatur in der vergangenen Nacht nicht unter 21,3 Grad. Auch tagsüber wurden Rekordwerte gemessen. Im Südwesten der Hauptstadt ging es rauf bis auf fast 35 Grad. Und jetzt weitere Meldungen, kurz und kompakt. Auch der SPD-Gesundheitspolitiker Pantazis fordert, dass Beamte in die gesetzliche Krankenversicherung einbezogen werden sollten. Das wäre ein wichtiger Beitrag für mehr Solidarität, Gerechtigkeit und finanzielle Stabilität im deutschen Gesundheitssystem, sagte er. Aktuell gibt es fast 2 Millionen Beamte in Deutschland. Über 90% von ihnen sind privat krankenversichert. Der Chef des russischen Parlaments Volodin droht der Ukraine mit dem Einsatz von Massenvernichtungswaffen, falls es weitere Angriffe auf die russische Zivilbevölkerung geben sollte. Auslöser der neuen Drohung ist ein Drohnenangriff auf ein Wohnheim im von Russland besetzten Gebiet Luhansk. Dabei waren vergangene Woche 21 Zivilisten ums Leben gekommen. In der türkischen Millionenstadt Izmir ist die Polizei mit Wasserwerfern gegen Demonstranten vorgegangen. Die Menschen sind auf die Straße gegangen, um gegen die Absetzung der Führung der größten Oppositionspartei in der Türkei, der CHP, zu protestieren. Am Wochenende hatte die Polizei den CHP-Sitz in Ankara gestürmt. Oppositionschef Özel musste die Parteizentrale verlassen. Der SC Paderborn hat gestern schon vorgemacht, wie es gehen kann. Und heute will Drittligist Rot-Weiß Essen nachziehen. Die Essener müssen im Relegationsrückspiel der zweiten Liga bei Greuther Fürth ran. Die Ausgangslage ist gut nach dem 1:0 im Hinspiel. Danny Hoppe hat den Ausblick auf die Partie.
2: Die Essener kommen mit viel Selbstvertrauen und knapp 2300 Fans im Rücken nach Franken. Und auf die setzt RWE-Trainer Uwe Koschinat auch. Man werde die Hafenstraße nach Fürth tragen, sagt er. Das große Ziel ist natürlich die lang ersehnte Rückkehr in die zweite Liga und Koschinat hat schon angekündigt, dass sein Team auch in Fürth mutig spielen wird. Die Franken, die ewige Tabelle der zweiten Bundesliga anführen, dürften ebenfalls von Anfang an versuchen, Druck zu machen. Aufpassen müssen die Essener vor allem auf Noel Futkoy. Mit 19 Treffern

0: ist er in dieser Saison Torschützenkönig der zweiten Liga geworden. Den muss RWE auf jeden Fall in den Griff bekommen.
1: Das waren die Nachrichten mit Thorsten Adolfs.
2: Kurz nach vier, hier ist Sophie Gebauer mit dem Wetter. Und heute knallt die Sonne wieder. 31 Grad sind es. Morgen genauso, Sonne ohne Ende. Nur ein kleines bisschen kühler als heute. 25 Grad sind drin. Einen ausführlichen Überblick bekommt ihr auch nochmal auf radiooberhausen.de. Da findet ihr unter anderem einen Niederschlagsradar und Unwetterwarnungen vom Deutschen Wetterdienst. Die Staus für euch. Ab 10 Minuten A2 Dortmund Richtung Oberhausen. Zwischen Bottrop und Kreuz Oberhausen eine Viertelstunde braucht ihr länger. A3 Köln Richtung Arnheim. Zwischen Duisburg-Wedau und Kreuz Oberhausen 25 Minuten plus. A3 Oberhausen Richtung Köln. Zwischen Kreuzratingen Ost und Solingen. Hier müsst ihr 25 Minuten auch mehr einplanen. A40 haben wir auch noch. Duisburg Richtung Essen. Zwischen Mülheim-Heißen und Dreieck Essen Ost. Viertelstunde on top. Und A42 Kamp-Lindfort Richtung Dortmund. Zwischen Kreuz Oberhausen West und Bottrop Süd. 10 Minuten und dann seid ihr hier durch. Geblitzt wird in Gelsenkirchen auf der Goldbergstraße, auf der Willy-Brandt-Allee und auf der Hans-Böckler-Allee und in Mülheim auf der Moritz-Straße und Nordstraße. Wenn ihr auch noch was gesehen habt, ruft gerne an oder schickt eine WhatsApp.
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2: Gute Fahrt.
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2: Boah, jetzt muss ich erstmal die Mücke hier suchen. Hier ist irgendwo eine Mücke im Stuhl. Die hat mich gerade gestochen. Genau da, wo du auch eine Blutentnahme bekommst. Das juckt wie Sau. Ich finde die jetzt. Hasse.

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Ach ja, die Whitney Houston, die kann das einfach, ne? Ich glaube, nachsingen kann das irgendwie keiner, ne? Ich glaube, die ist die Einzige, die das vernünftig hinbekommt. Ach, ja, komm, wir mussten die nochmal eben aussingen lassen, ne? Und bei dem Wetter jetzt, ne? Da sind nicht ganz viele Whitney Houstons draußen, aber bei dem Wetter kommen sie jetzt alle mit ihren Sommerhits um die Ecke, wie auch Jennifer Lopez und David Guetta. Auf jeden Fall schon mal eine vielversprechende Kombi, würde ich einfach mal behaupten. Die beiden haben sich zusammengetan und einen richtig dollen Sommer-Dance-Club-Hit gemacht. Das ist jetzt Save Me Tonight, neu von Jennifer Lopez und David Guetta bei uns. Schönen Nachmittag euch.

0: Habt ihr schon eine Idee oder noch gar keinen Plan? Wir spielen hier heute Nachmittag zum Einstimmen auf den Sommer ein Sommerhit-Quiz. Prinzip ist ganz einfach, wir spielen euch ein paar Sekunden von einem Song vor und ihr schickt uns einfach eine WhatsApp an die Nummer hier.
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0: Und mit ein bisschen Glück bekommt ihr ein Sommer-Starter-Paket von uns. Insgesamt 3 Sekunden haben wir schon vom Song gehört. Ein paar von euch haben es auch schon ganz gut erraten. Ein paar brauchen noch einen Hinweis und der letzte Hinweis kommt jetzt. Ja, was für ein Song könnte das sein, ne? Schick eine WhatsApp an die Nummer hier.
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0: Ich bin ja mal gespannt, ob der Rest von euch das jetzt auch rausbekommen hat.

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0: Es ist 16:30.
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0: Mit Anna Götzenich, hallo zusammen. Die WBO schließt morgen den Wertstoffhof und die Annahmestelle an der Gabelstraße. Grund dafür ist eine ganztägige Fortbildung. Ab Donnerstag ist aber alles wieder zu den normalen Zeiten geöffnet. Außerdem, um die Bevölkerung besser vor Hitze schützen zu können, arbeiten viele Kommunen zusammen, um für den Akutfall einen Plan zu haben. Auch Oberhausen ist dabei. Hitze birgt für alle ein Gesundheitsrisiko. Besonders aber für ältere Menschen, Babys, Menschen, die draußen arbeiten und viele andere. Um sich auf die Gefahrenlage an Hitzetagen vorzubereiten, arbeiten die Städte an einer sogenannten Hitzeaktionsplanung. Das bedeutet, es werden konkrete Zuständigkeiten und Kommunikationswege festgehalten. Wenn dann beispielsweise der Deutsche Wetterdienst vor mehrtägiger Hitze warnt, wird das an Einrichtungen wie Pflegeheime und ambulante Dienste weitergeleitet. Die sorgen dann dafür, dass Aufenthaltsräume besser gekühlt werden, Menschen genug trinken und auch Hausbesuche oder telefonische Checks werden organisiert. Auch die Bevölkerung soll über die Kanäle dann über die Gefahren und auch die Schutzmaßnahmen informiert werden. Alle Infos zum Nachlesen gibt's in der App oder auf radiooberhausen.de.
2: Es ist 16:45, weiter geht's mit dem Wetter. Sonnenschein den ganzen Tag und heiß ist es ja auch. Ne, morgen genau das gleiche Spiel. Sonne und Hitze, 25 Grad sind drin. Die Staus für euch ab 10 Minuten. A2 Dortmund Richtung Oberhausen. Zwischen

0: Bottrop und Kreuz Oberhausen 20 Minuten braucht da länger. A3 Köln Richtung Arnheim zwischen Duisburg-Wedau und Kreuz Oberhausen 20 Minuten plus. A3 Oberhausen Richtung Köln zwischen Mettmann und Dreieck Langfeld 20 Minuten müsst ihr hier einplanen. Und wir haben auch noch die A52 Düsseldorf Richtung Essen zwischen Tiefenbruch und Essen-Kettwig. Eine Viertelstunde dauert's länger. Machen wir weiter mit dem Blitzer. Da haben wir einen in Gelsenkirchen auf der Goldbergstraße Richtung Busbahnhof, nochmal in Gelsenkirchen auf der Willy-Brandt-Allee Richtung Münsterstraße und nochmal in Gelsenkirchen auf der Hans-Böckler-Allee Richtung Hessler. In Mülheim sind auch noch zwei Blitzer, einmal auf der Moritzstraße in Stierum und in Dümpten auf der Nordstraße. Wenn ihr noch was seht, Blitzer, Staus, ruft gerne an oder schickt uns eine WhatsApp. Die Nummer ist die 0800 60 60 321. Gute Fahrt!
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mit Stumbling in um 20 vor 5 und ich hoffe, ihr habt genauso liebe Arbeitskollegen wie ich. Ich habe hier gerade von der Lena ein lecker Eis bekommen und freue mich da sehr rüber. Und euch wünsche ich jetzt auch ein Eis und einen schönen Nachmittag und gutes Wetter. Genießt die Sonne.

0: Schon die Liebe ohne ein gebrochenes Herz, ne? Diese Frage stellt sich Austis auf ihrer neuen Single The Art of Letting Go, auf Deutsch die Kunst des Loslassens. Und genauso poetisch, wie sich dieser Titel anhört, ist auch der ganze Song. Die melancholische Frage nach Liebe ohne Schmerz, auch Zuversicht und Hoffnung ist auch drin. Und man muss nicht immer alles wegromantisieren, so in der Art. Beschreibt Austis dieses Lied.
1: So it's about letting go.
2: Es geht ums Loslassen und vor allem darum, damit okay zu sein. Es geht um schöne Erinnerungen, Herzschmerz, Küsse, wie man als Mensch wächst und darum, dass du das alles nicht immer mit den Menschen erlebst, mit denen du es dir vorgestellt hast.
0: Also manchmal gehört ein gebrochenes Herz zur Liebe einfach dazu. Das muss man auch mal durchstehen. Das ist also eine Hommage an das Weitermachen. The Art of Letting Go von Austis neu bei uns.
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1: Mit Christian Böder, guten Tag. Jeder Fünfte in Deutschland raucht. Daran hat sich in den vergangenen Jahren nicht viel geändert, aber inzwischen greifen wieder mehr junge Menschen zur Zigarette und Co. Das zeigen Zahlen des Statistischen Bundesamtes vor dem Weltnichtrauchertag am kommenden Wochenende. Der Anteil der Raucher bei den 15- bis 24-Jährigen ist demnach gleich gestiegen. Malte Albrecht aus dem News-Team, du hast dir die Zahlen genauer angeschaut.
2: Richtig, und demnach gaben 15,6% in der jüngsten Altersgruppe an, zumindest gelegentlich zu rauchen. Bei der letzten Erhebung im Jahr 2021 lag der Anteil noch bei 14,5%. Bei der Zahl der Raucher insgesamt hat sich in den letzten Jahren eher wenig getan. Noch immer raucht etwa jeder Fünfte oder jede Fünfte. Auffällig ist außerdem, Männer rauchen deutlich häufiger als Frauen. Der Klassiker ist und bleibt die normale Tabakzigarette. Danach folgen die elektrischen Verdampfer, also E-Zigaretten und Vapes.
1: Du hast es gerade angesprochen, das sogenannte Vapen ist bei Jugendlichen inzwischen stärker verbreitet.
2: Ja genau, vor allem bei Mädchen ist der Konsum deutlich gestiegen. Der Anteil liegt hier inzwischen bei fast 8%. Der Drogenbeauftragte der Bundesregierung Streeck sieht den Grund vor allem im Design. Bunte Verpackungen und süße Geschmacksrichtungen wie Cola, Kiwi oder Kaugummi machten das Nikotin für junge Menschen attraktiv, sagt er. Zum Teil seien diese Zusatzstoffe aber gesundheitsschädlich oder krebserregend. Streeck fordert deshalb klare Regeln für Inhaltsstoffe, Aromen, Werbung und Verpackungen. Streeck will außerdem stärker gegen Nikotinbeutel vorgehen, die unter den Jüngeren auch immer beliebter werden, aber deren Verkauf in Deutschland verboten ist.
1: Vielen Dank, Malte. Und das sind weitere Nachrichten, kompakt zusammengefasst. Eine große Mehrheit der Menschen in Deutschland will einheitliche Bildungsstandards und mehr staatliche Investitionen, um bessere Chancen für sozial benachteiligte Kinder im deutschen Bildungssystem zu schaffen. Das geht aus dem aktuellen Kinderreport des Deutschen Kinderhilfswerks hervor. Sowohl Kinder als auch Erwachsene wollen demnach auch eine stärkere Verknüpfung zwischen Bildungseinrichtungen und der Jugendarbeit. Energie und Sprit sind als Folgen des Iran-Kriegs in Deutschland teurer geworden. Bei Lebensmitteln ist das nicht der Fall. Das zeigt eine Analyse des Marktforschungsunternehmens NIQ. Bei Produkten des täglichen Bedarfs, darunter auch Körperpflege und Kosmetikartikel, gibt es demnach noch keine auffälligen Preissteigerungen. Bei einem Zusammenstoß zwischen einem Zug und einem Schulbus in Belgien

0: sind zwei Jugendliche im Alter von 12 und 15 Jahren sowie zwei Erwachsene ums Leben gekommen. 5 weitere Kinder wurden verletzt, so die Behörden. Nach Angaben der Bahngesellschaft Infrabel war der Bus trotz geschlossener Schranke auf einen Bahnübergang gefahren. Rot-Weiß Essen steht kurz vor dem großen Ziel und will heute Abend den Aufstieg in die zweite Liga perfekt machen. Nach einem knappen Vorsprung im Rücken und der lautstarken Unterstützung von über 2000 Fans geht es für das Team in das entscheidende Rückspiel nach Fürth. Trotz des 1:0 aus dem Hinspiel warnt Essens Trainer Korschinat davor, sich nur hinten reinzustellen. Er rechnet damit, dass Fürth von Beginn an offensiv agiert und alles versuchen wird, um den Rückstand schnell wieder aufzuholen. Anstoß ist heute um 8:30. Das waren die Nachrichten mit Christian Böder.
1: Kurz nach 5 hier Sophie Gebauer mit dem Wetter bei uns. Und die Sonne begleitet uns heute den ganzen Tag. Das ist ein kurze Buchsen-Top-T-Shirt-Wetter. 31 Grad sind es jetzt morgen auch wieder. T-Shirt und kurze Hose rausholen. Sonne, Hitze und 25 Grad. 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Die Staus für euch ab 10 Minuten. A2 Dortmund Richtung Oberhausen. Zwischen Oberhausen Königshardt und Kreuz Oberhausen 20 Minuten braucht da länger. A3 Köln Richtung Arnheim. Zwischen Kreuz Oberhausen West und Kreuz Oberhausen 20 Minuten auch hier plus. Wir machen weiter mit der A40 Duisburg Richtung Essen. Zwischen Mülheim-Heißen und Dreieck Essen-Ost 10 Minuten kommen hier oben drauf. Weiter mit der A42 Kamp-Lindfort Richtung Dortmund. Zwischen Oberhausen-Buschhausen und Bottrop Süd Viertelstunde on top und weiter auf der A42 gleiche Richtung zwischen Gelsenkirchen-Schalke und Herne-Backau 25 Minuten und dann seid ihr hier durch. Geblitzt wird in Gelsenkirchen auf der Goldbergstraße, Willy-Brandt-Allee und Hans-Böckler-Allee, in Mülheim auf der Moritzstraße und Nordstraße und in Oberhausen auf der Mülheimer Straße am Wasserturm und auf der Erzberger Straße in beide Richtungen. Wenn ihr auch noch was gesehen habt, ruft gerne an oder schickt eine WhatsApp.
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1: Gute Fahrt!
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0: Robbie Williams mit Angels um 5:12. Und jetzt gehen wir mal zu einem anderen Kollegen hier. 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
0: Verratet uns einfach, warum ihr hin wollt, mit wem ihr dahin wollt vielleicht, und dann sehen wir.

0: hier mal Auflösung. Ne? Wir spielen ja heute Nachmittag unser Sommerhit-Quiz. Ich habe euch ja über den Nachmittag verteilt immer so ein paar Sekunden von einem Sommersong vorgespielt. Ihr habt geraten, was das für ein Song sein könnte. Und der letzte Tipp war ja der hier. Ja, und viele von euch haben richtig geraten. Es war natürlich Despacito von Luis Fonsi und Daddy Yankee. Ja, unsere Hörerin Michelle hat auch richtig geraten und wurde von unserer Losfee gezogen. Michelle, wie sieht's denn so sommertechnisch bei dir aus? Also konntest du schon irgendwas so mitnehmen?
1: Nee, konnte ich doch schon genießen.
0: Heute auch bis auf dem Balkon im Garten oder kommt das noch?
1: Nee, leider arbeiten. Ah. Kommt gleich.
0: Gleich. Guck mal, gleich kannst du an die Sonne und dann kriegst du noch das Starterpaket und dann kann es richtig losgehen mit dem Sommer, ne?
1: Ja, sehr cool.
0: So machen wir das. Und für euch geht's natürlich auch weiter mit Sommer und Sonne, ne? Das ist jetzt natürlich. Wie soll's anders sein? Despacito von Luis Fonsi und Daddy Yankee.

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0: Mit Anna Götzenich, hallo zusammen. Die WBO schließt morgen den Wertstoffhof und die Annahmestelle an der Gabelstraße. Grund dafür ist eine ganztägige Fortbildung. Ab Donnerstag ist aber alles wieder zu den normalen Zeiten geöffnet. Außerdem, um die Bevölkerung besser vor Hitze schützen zu können, arbeiten viele Kommunen zusammen, um für den Akutfall einen Plan zu haben. Auch Oberhausen ist dabei. Hitze birgt für alle ein Gesundheitsrisiko. Besonders aber für ältere Menschen, Babys, Menschen, die draußen arbeiten und viele andere. Um sich auf die Gefahrenlage an Hitzetagen vorzubereiten, arbeiten die Städte an einer sogenannten Hitzeaktionsplanung. Das bedeutet, es werden konkrete Zuständigkeiten und Kommunikationswege festgehalten. Wenn dann beispielsweise der Deutsche Wetterdienst vor mehrtägiger Hitze warnt, wird das an Einrichtungen wie Pflegeheime und ambulante Dienste weitergeleitet. Die sorgen dann dafür, dass Aufenthaltsräume besser gekühlt werden, Menschen genug trinken und auch Hausbesuche oder telefonische Checks werden organisiert. Auch die Bevölkerung soll über die Kanäle dann über die Gefahren und auch die Schutzmaßnahmen informiert werden. Alle Infos zum Nachlesen gibt's in der App oder auf radiooberhausen.de.
2: Kurz nach 5:30 weiter geht's mit dem Wetter. Sommer, Sonne, Sonnenschein heute. Es hört nicht auf. 30 Grad sind es jetzt. Morgen genauso schön sonnig, ein kleines bisschen kühler.

0: 25 Grad sind da drin, aber hey, ist immer noch warm, ne? Die Staus für euch. Ab 10 Minuten A2 Dortmund Richtung Oberhausen. Zwischen Oberhausen Königshardt und Kreuz Oberhausen eine Viertelstunde braucht ihr länger. A3 Köln Richtung Arnheim. Zwischen Kreuz Oberhausen West und Kreuz Oberhausen Viertelstunde auch hier plus. A3 Arnheim Richtung Oberhausen zwischen Dienstlaken Süd und Holten 10 Minuten braucht da länger. Und es wird auch noch geblitzt in Gelsenkirchen auf der Goldbergstraße, Willy-Brandt-Allee und Hans-Böckler-Allee. In Mülheim auf der Moritzstraße und Nordstraße und in Oberhausen auf der Mülheimer Straße am Wasserturm und auf der Erzberger Straße in beide Richtungen. Wenn ihr noch was seht, Blitzer, Staus, ruft gerne an oder schickt uns eine WhatsApp. Die Nummer ist die 0800 60 60 321. Gute Fahrt!
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0: Das ist doch mal ein schöner Sonnensong, oder? Olivia Dean mit So Easy to Fall in Love. 17:39, komm. Also 20 vor 6 haben wir es jetzt.
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2: Graf Dracula, ja, der Sohn des Drachen, der Obervampir. Ein schauriger Kollege, der Menschen das Leben aussaugt. Ja, was wäre der heute? Finanzminister? Nee, dafür ist er nicht skrupellos genug. Aber guck doch mal, Dracula heute ist undenkbar. Alleine Blut trinken, ist das überhaupt glutenfrei? Also bestimmt nicht vegan. Außerdem wohnt er im Schloss, ja klar, bei den Mietpreisen. Womit verdient er überhaupt seine Kohle? Mit Blutspenden? Vielleicht könnte er Influencer werden für Kosmetik mit sehr hohem Lichtschutzfaktor. Aber kannst du Selfies machen, wenn du nicht mal ein Spiegelbild hast? Naja, am Ende bleibt dem Grafen nur noch Berlin. DJ Dracu im Berghain ist immer Nacht und er ist bestimmt nicht der schrägste Vogel da. Kommen Vampire nur mit Blut oder mit allen möglichen Körperflüssigkeiten klar? Weil dann ist das Berghain für Dracula wie Charlies Schokoladenfabrik. Und immer dran denken, falls ihr einen tollen Titel für einen Horrorfilm sucht, versucht's mal mit Dracula in Wuhan. Da bleibt's bis zum Ende spannend, wer das Opfer ist.
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Cyrus mit Flowers um 17:47. Ich bin Sophie Gebauer und jetzt auch gleich raus für heute. Morgen Nachmittag macht die Kollegin Lena Schweikert weiter und die geht mit euch ein bisschen paddeln und Tretboot fahren. Mehr dazu dann morgen Nachmittag ab 2. Schönen Abend euch.

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1: Mit Christian Böder, guten Tag. Das Bundesgesundheitsministerium plant eine umfassende Reform der Pflegeversicherung. Einer der Vorschläge: Wer über 23 Jahre alt ist und kinderlos, der soll in Zukunft mehr einzahlen. Thorsten Adolfs aus dem News-Team, wie genau stellt sich das denn Gesundheitsministerin Wagen vor?
2: Ja, sie sagt, dass der Beitrag für Kinderlose um 0,1 Prozentpunkte steigen soll. Wer keine Kinder hat, käme dann künftig auf einen Beitragssatz von insgesamt 4,3%. Für Eltern soll sich dagegen nichts ändern. Ihre Sätze sollen stabil bleiben. Hintergrund ist das riesige Finanzloch, das in den nächsten 2 Jahren auf die Pflegeversicherung zukommt. Die Rede ist von einem Defizit von mehr als 22 Milliarden Euro. Bis Anfang Juli will die Bundesgesundheitsministerin ihren Gesetzentwurf zu dem Thema vorlegen.
1: Und wie kommen die Pläne denn bei den anderen Politikern und auch bei den Verbänden an?
2: Also die Reaktionen darauf fallen extrem unterschiedlich aus. Die CSU begrüßt den Vorschlag und sagt, die Erziehungsleistung von Eltern sei ein wichtiger Beitrag für das Sozialsystem. Und auch die SPD ist offen für solche Diskussionen, um die Finanzierung langfristig zu sichern. Von anderer Seite gibt es aber ordentlich Kritik. Die Grünen werfen der Regierung vor, dass immer nur über einzelne Punkte gestritten werde, statt ein echtes Gesamtkonzept vorzulegen. Und die Linken und der Sozialverband VdK halten die Erhöhung für ungerecht und wirkungslos. Damit könne das Finanzloch nicht wirklich gestopft werden, sagen sie. Ähnlich sieht das die Pflegebranche. Auch sie fordert von Wagen eine echte Strategie, anstatt immer nur über Einzelmaßnahmen zu debattieren.
1: Vielen Dank, Thorsten. Und das sind weitere Nachrichten in der Zusammenfassung. Rund 4 von 10 Menschen in Deutschland würden lieber in einer Welt leben, in der es keine künstliche Intelligenz gibt. Das zeigt eine Umfrage des Digitalverbands Bitkom. Demnach würde auch ein Viertel von regelmäßigen KI-Nutzern ein Leben ohne KI bevorzugen. 4 von 10 KI-Nutzern gaben auch an, bei Ratschlägen in allen Lebenslagen lieber digitale Programme zu fragen als Menschen. Israels Armee hat ihre Bodeneinsätze im Nachbarland Libanon ausgeweitet. Ziel sei es, eine direkte Bedrohung durch die Hisbollah-Miliz abzuwehren. Israels Armee hatte am Nachmittag erneut Drohnenbeschuss der vom Iran unterstützten Miliz gemeldet. Nicht nur in Köln, auch in anderen Hauptbahnhöfen, in Bonn, Düsseldorf, Duisburg, Essen, Dortmund und Münster, gilt ab sofort ein Alkoholverbot. Laut Bahn setzt das Unternehmen damit die Wünsche von Reisenden und Besuchern um. Auch die eigenen Mitarbeiter hätten sich ein ruhigeres und sicheres Umfeld gewünscht, heißt es. Umgesetzt werden soll das Alkoholverbot zusammen mit der Bundespolizei. Bei einem Verstoß droht ein Platzverweis, bei mehrfachen Verstößen ein Hausverbot. Der Sucht- und Drogenbeauftragte der Bundesregierung Streeck warnt vor den Schattenseiten rund um die Fußball-Weltmeisterschaft. Er sieht vor allem bei Sportwetten große Gefahren für junge Fans und fordert einen bewussteren Umgang mit dem Thema. Streeck sagt, dass Fußball und Wetten mittlerweile so eng miteinander verknüpft seien, dass viele den Eindruck gewinnen würden, Wetten gehörten ganz natürlich zum Spiel dazu. Dabei seien Sportwetten kein harmloser Spaß, sondern könnten schnell süchtig machen. Vor allem bei den sogenannten Live-Wetten sieht Streeck ein extrem hohes Risiko, weil aus einem spontanen Impuls heraus ganz schnell ein echter Kontrollverlust werden kann. Das waren die Nachrichten mit Christian Böder.
3: Das Wetter.
4: Die Hitze bleibt uns in NRW erstmal noch erhalten. Wir kriegen heute die Hitze bleibt uns in NRW auch am Abend noch erhalten. Aktuell so um die 30 Grad. In der Nacht dann aber schön frisch mit Temperaturen zwischen 11 und 16 Grad. Der Himmel bleibt klar. Dazu zieht ein

0: Wind durch. Morgen am Mittwoch weiterhin sonnig mit blauem Himmel, aber nicht mehr ganz so heiß, bei maximal 28 Grad.
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0: Hier kommt alles ab 13 Minuten Zeitverlust. Angefangen auf der A1 Köln Richtung Euskirchen zwischen Hürth und Kreuz Bliesheim. 4 Kilometer, 25 Minuten. Da ist ein LKW liegen geblieben. A2 Dortmund Richtung Oberhausen zwischen Oberhausen-Königshardt und Kreuz Oberhausen. 3 Kilometer, 13 Minuten. A3 Oberhausen Richtung Köln zwischen Kreuz Ratingen Ost und Dreieck Langenfeld. 10 Kilometer, 15 Minuten. A4 Aachen Richtung Köln zwischen Kreuz Köln West und Köln Eiffeltor. 6 Kilometer, 14 Minuten. A4 Köln Richtung Aachen zwischen Dreieck Köln-Holmer und Köln-Eiffeltor 8 Kilometer 16 Minuten. Und die A61 Mönchengladbach Richtung Koblenz zwischen Gümnich und Dreieck Erftal 3 Kilometer 13 Minuten. Euch allen unterwegs eine gute und sichere Fahrt.
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0: Einen schönen Abend euch, hier ist Leo Areggi an diesem wirklich warmen Dienstag. Und wer von euch schon mal gedacht hat, ich würde mich mal richtig gern wie so ein texanisches Cowgirl fühlen, mit den geil klackernden Stiefeln und der Fähigkeit, so Wasserbüffel mit drei flinken Zügen zusammenzuziehen. Ja, also da wollen wir doch gerne helfen, wer sich heute so fühlen möchte. Der Soundtrack für euer Gedankenspiel kommt nämlich jetzt von der Grande Dame Beyoncé. Texas Hold'em. Also Leute, aufsatteln.

0: wirklich Wahnsinnstemperaturen heute, oder? Was meint ihr?
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0: Teils über 30 Grad in NRW. Die Woche wird ähnlich schön warm. Und wir freuen uns, oder? Also, ja, freuen wir uns wirklich. Wir haben aber euch nachgefragt. Was ist denn so eure präferierte Temperatur und ab wann sagt ihr, nee, jetzt ist es wirklich zu heiß?
2: 24 Grad, weil ich das angenehm finde, wenn es so ein bisschen kühler ist, dass man auch Sport machen kann draußen, entspannt, ohne die ganze Zeit so kaputt zu schwitzen.
3: Oh, alles ab 25 Grad ist zu viel. Man schwitzt nur, man kann gar nichts machen, man will eigentlich nur drin sein die ganze Zeit.
4: Also 30 Grad wäre das schon das Höchste, würde ich sagen.
5: Ich bin ein Hitzefreund, da muss viel passieren, bis es mir persönlich zu heiß ist.
6: Wir arbeiten an der Schule, in der Klasse, wenn es halt drinnen sehr, sehr warm ist und man das Gefühl hat, man kann sich nicht mehr konzentrieren. Und möchte lieber nur noch an den See und nicht mehr arbeiten. Ja. Dann ist es zu heiß.
0: Okay, verstehe. Also, ich glaube, das kann man für die ganze Woche so als Hinweis mit auf den Weg geben. Viel trinken, eincremen, Kappe auf. Ihr kennt's doch.

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1: Aktuell noch mal richtig warm bei uns in NRW mit Temperaturen um die 30 Grad. Heute Nacht wird es dann aber deutlich angenehmer. Klarer Himmel, leichter Wind und Tiefstwerte zwischen 16 und 11 Grad. Der Mittwoch bringt weiter viel Sonne, bleibt trocken und erreicht maximal noch rund 28 Grad.
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1: Mit der A1 Köln Richtung Euskirchen zwischen Gleuel und Kreuz Bliesheim 6 Kilometer 23 Minuten. A3 Oberhausen Richtung Köln zwischen Kreuzhilden und Solingen 6 Kilometer Viertelstunde. Dann die A4 Aachen Richtung Köln zwischen Kreuz Köln-West und Köln-Eiffeltor 5 Kilometer 11 Minuten. Die A46 Düsseldorf Richtung Wuppertal zwischen Hahn-West und Wuppertal-Kronenberg 4 Kilometer 12 Minuten. A46 Düsseldorf Richtung Heinsberg zwischen Neuss-Holzheim und Grevenbruch 3 Kilometer 19 Minuten. Und A61 noch Mönchengladbach Richtung Koblenz zwischen Türnich und Dreieck Erftal 5 Kilometer, dauert da eine halbe Stunde länger. Euch allen unterwegs eine gute und sichere Fahrt.
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1: So, okay, hier ist Leo Arigi. Schönen Abend euch. Und wenn ihr gerade im Auto unterwegs seid, macht gern das Fenster runter, dreht die Musik ganz laut auf. Es kommt total cool. Also, ich sag's euch.

0: Also hundertprozentig. Vor allem mit dem Song jetzt hier.
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0: Trust Fall. Für diesen Dienstagabend. 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So, jetzt übers lange Pfingstwochenende hat es doch bestimmt ein paar von euch in Urlaub getrieben, oder? Also schön raus, abschalten, einfach die Zeit, das Leben mal genießen. Obwohl sich da natürlich vielleicht für den einen oder anderen doch eine Frage stellt. Wer kümmert sich denn eigentlich um alles, was zu Hause bleibt? Zum Beispiel um Sauerteig. Ja, wer kümmert sich um Sauerteig dann? Eine Bäckerei in Kiel, die hat was erfunden. Tatsächlich ein Sauerteig-Hotel. Heißt wirklich so. Kollegin Kimberly Klages. Gibt es dann da auch Cocktailbar und Pool für einen Teig?
1: Naja, fast. Im Hotel The Grand Doe ist Platz für 15 Gläser Sauerteig. Die werden dort alle 2 bis 3 Tage gefüttert. Und während die Besitzer dann entspannt Urlaub machen, kann der Sauerteig quasi auch mal abschalten und ist nach dem Urlaub direkt wieder startklar zum Backen.
0: Ah, geil. Aber so besonders teuer ist die Sache gar nicht, oder?
1: Definitiv. Eine Woche kostet 20 Euro, jede weitere dann nochmal 10. Das ist echt ein Schnapper. Dafür wird der Sauerteig dann auch gut versorgt und bekommt genau das, was er braucht. Also regelmäßig Mehl und Wasser, dazu die richtigen Temperaturen und genug Zeit zum Reifen.
0: Und für viele ist er ja nicht irgendein Teig, das ist ja fast schon ein Familienmitglied.
1: Ja, total. Sauerteigbrot selber backen ist ja gerade wieder voll im Trend. Eigentlich ist das auch gar nicht so kompliziert, aber gerade am Anfang muss man sich echt gut darum kümmern. Und manche Sauerteige sind sogar inzwischen so 50 oder 60 Jahre alt. Die sollen natürlich auch während eines längeren Urlaubs dann gut versorgt werden.
0: Ja, wie gut, dass es jetzt das erste Sauerteig-Hotel in Deutschland gibt. Ja, und man könnte diese Geschäftsidee ja auch ausweiten. Nächste Geschichte wäre dann zum Beispiel ein Pflanzenhotel, in dem man seine Zimmerpflanzen abgeben kann während dem Urlaub. Oder seine Kinder.

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1: Mit Christian Böder, guten Abend. Im Ukraine-Krieg droht die Lage wieder zu eskalieren. Russland hat der Ukraine mit dem Einsatz von Massenvernichtungswaffen gedroht. Der Chef des russischen Parlaments, Volodin, sagte, wenn die russische Zivilbevölkerung angegriffen würde, könnte das dazu führen, dass Russland eine Waffe einsetzt, die, Zitat, von niemandem mehr eine Spur übrig lasse. Das hat das russische Unterhaus, die Staatsduma, vermelden lassen. Zur Lage berichtet André Ballin aus Moskau.
2: Auslöser der martialischen Drohung ist ein Angriff des Kiewer Militärs auf ein Wohnheim im von Russland kontrollierten Teil der Ostukraine. Dabei waren mehr als 20 Menschen ums Leben gekommen. Russland hat schon mit schweren Angriffen auf Kiew selbst reagiert, unter anderem mit einer neuen Mittelstreckenrakete. Doch damit will es die russische Führung nicht bewenden lassen. Das Außenministerium drohte mit weiteren Attacken, nun der Parlamentschef sogar mit Massenvernichtungswaffen. Die zunehmenden russischen Probleme an der Front dürften wohl ein Grund für die Eskalation sein.
1: Und das sind weitere Nachrichten, kompakt zusammengefasst. Die EU-Mitgliedsländer wollen morgen Vormittag über die Umsetzung des Zolldeals mit den Vereinigten Staaten aus dem vergangenen Jahr entscheiden. Der Kompromiss mit dem Europaparlament sieht vor, dass europäische Zölle auf US-Industriewaren abgeschafft werden, wie das auch mit US-Präsident Trump vereinbart worden war. Die Regelung soll bis Ende 2029 gelten oder endet früher, sollte die Trump-Regierung neue Zölle verhängen. Vor der Küste des Omans auf der arabischen Halbinsel ist ein Tanker nach einem mutmaßlichen iranischen Angriff leckgeschlagen. Die Besatzung sei in Sicherheit, es sei aber Treibstoff ausgetreten und ins Meer geströmt, heißt es von der britischen Behörde für die Sicherheit der Handelsschifffahrt. Für den Angriff könnte ein Drohnenboot oder eine Haftmine genutzt worden sein. Seit Beginn des Irankriegs sind schon mehrfach Schiffe in der Straße von Hormuz und angrenzenden Gewässern angegriffen worden. Die aktuelle Hitzewelle hat in Deutschland laut deutschem Wetterdienst heute ihren Höhepunkt erreicht. In Frankreich wird das noch ein paar Tage dauern. Dort sind im Zusammenhang mit der extremen Wärme schon 7 Menschen ums Leben gekommen. In einigen Regionen des Landes gilt aktuell Warnstufe Orange, weil die Temperaturen noch bis 36 Grad hochgehen können. Auch aus Großbritannien werden Rekordhitzewerte gemeldet. Der SC Paderborn hat gestern schon vorgemacht, wie es gehen kann. Heute will auch Drittligist Rot-Weiß Essen nachziehen. Die Essener müssen im Relegationsrückspiel bei Greuther Fürth ran. Und die Ausgangslage ist gut nach dem 1:0-Sieg im Hinspiel. Danny Hoppe hat den Ausblick aufs Spiel.
3: Die Essener kommen mit viel Selbstvertrauen und knapp 2300 Fans im Rücken nach Franken. Und auf die setzt RWE-Trainer Uwe Koschinat auch. Man werde die Hafenstraße nach Fürth tragen, sagt er. Das große Ziel ist natürlich die lang ersehnte Rückkehr in die zweite Liga und Koschinat hat schon angekündigt, dass sein Team auch in Fürth mutig spielen wird. Die Franken, die ewige Tabelle der zweiten Bundesliga anführen, dürften ebenfalls von Anfang an versuchen, Druck zu machen. Aufpassen müssen die Essener vor allem auf Noel Futkoy. Mit 19 Treffern ist er in dieser Saison Torschützenkönig der zweiten Liga geworden. Den muss RWE auf jeden Fall in den Griff bekommen.
1: Das waren die Nachrichten mit Christian Böder.
4: Das Wetter. Auch heute noch bis zu 30 Grad. In der Nacht bleibt es meistens klar. Dazu weht stellenweise ein leichter Wind. Und die Temperaturen sinken angenehm auf so 16 bis 11 Grad. Morgen am Mittwoch dann ein bisschen entspannter. Maximal 28 Grad. Dazu auch wie heute viel Sonne und kaum eine Wolke am Himmel.
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4: So, mit der A1 Köln Richtung Euskirchen zwischen Hürth und Kreuz Bliesheim 3 Kilometer 11 Minuten. A4 Aachen Richtung Köln zwischen Kreuz Köln West und Köln Eiffeltor 5 Kilometer 10 Minuten. A40 Dortmund Richtung Duisburg zwischen Bochum-Wattenscheid-West und Essen-Frillendorf 3 Kilometer 12 Minuten. A46 Düsseldorf Richtung Heinsberg zwischen Neuss-Holzheim und Grevenbroich 3 Kilometer Viertelstunde kommt da oben drauf. A61 Mönchengladbach Richtung Koblenz zwischen Gimnich und Dreieck-Erftal 2 Kilometer 11 Minuten. Euch allen unterwegs eine gute und sichere Fahrt.
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Hier ist Leo Arigi. Einen schönen Abend euch. Eine neue Studie besagt, 85% der Deutschen finden sich selbst super höflich. Gleichzeitig findet über die Hälfte der Deutschen, dass andere Deutsche total unfreundlich sind. Also ich weiß jetzt ehrlich gesagt nicht, wo ihr das Problem liegt.

Es ist mal wieder soweit. Ich mache das immer gerne in meinen Sendungen. Wir öffnen gemeinsam den Glückskeks des Tages. Ja, ich habe zu Hause einfach ein bisschen zu viele davon rumliegen. Deswegen nehme ich die einfach hier mit hin und öffne sie. Und das kann für euch dann ja auch so eine Art, was weiß ich, Wegweiser sein. Ganz egal, vor welcher Entscheidung ihr gerade stehen mögt. Neue Küche kaufen oder nicht? Enterben, ja oder nein? Ja, solche Fragen. Okay, hier kommt der Glückskeks-Spruch dieses Tages, heute am 26.05.2026. Sei mutig genug, schlecht in etwas zu sein, mit dem du gerade erst anfängst. Oh, das finde ich aber ein netter Spruch. Also okay, ich noch mal ein bisschen pathetischer. Glückskeks-Spruch des Tages am 26.05.2026.

mutig genug, schlecht in etwas zu sein, mit dem du gerade erst anfängst. Anfängst. Schwieriges Wort. Gut, nehmen wir das mal mit zum Start in diese kurze Woche. Jetzt mit Linkin Park. Da.

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0: Das Wetter.
1: Noch so um die 30 Grad bei uns in NRW aktuell. In der Nacht bleibt der Himmel klar. Ein leichter Wind zieht sogar durch. Und es kühlt angenehm runter auf Temperaturen so zwischen 11 und 16 Grad. Der Mittwoch dann in Anführungszeichen nur noch 28 Grad mit viel Sonne und einem schönen blauen Himmel.
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1: Mit der A2 Dortmund Richtung Oberhausen. Zwischen Oberhausen-Königshardt und Kreuz Oberhausen 1 Kilometer 6 Minuten. A3 Arnhem Richtung Oberhausen. Zwischen Dietzlaken Süd und Oberhausen-Holten 2 Kilometer 6 Minuten. A4 Aachen Richtung Köln, zwischen Kreuz Köln-West und Köln-Eifeltor 2 Kilometer 6 Minuten. A40 Venlo Richtung Duisburg, zwischen Wankum und Wachtendonk 2 Kilometer 9 Minuten. Dann die A40 Dortmund Richtung Essen, zwischen Bochum-Wattenscheid-West und Essen-Krai 2 Kilometer 20 Minuten. Und die A46 noch Düsseldorf Richtung Heinsberg, zwischen Kapellen und Grevenbroich 1 Kilometer, dauert 6 Minuten länger. Euch allen unterwegs eine gute und sichere Fahrt.
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1: Es ist doch so traumhaftes Wetter heute, oder? Ein Kollege von mir hat so ein kleines Problem mit seinem Auto. Immer wenn es so heiß draußen ist, dann verformt sich irgendwie das Zündschloss und er kriegt die Karre dann nicht mehr an. Frag mich nicht, wie das funktioniert. Tja, dann redet er immer so ganz beseelt 20 Minuten lang aufs Auto ein. Irgendwie funktioniert es dann meistens auch, es springt an. Aber das Wichtigste muss man dazu sagen, das Radio, das funktioniert immer trotzdem. Ja, also an alle, die jetzt vielleicht auch gerade in der Situation stecken, aber das Radio funktioniert. Wir sind auch bei euch. Leute, jetzt mit Alex Warren und Fever Dream. Ich bin Leo Arigi. Hi.

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0: Kreuzfahrten ist zurzeit einer der krassesten Reisetrends überhaupt. Die Zahl der Kreuzfahrtgäste mit Abfahrt in Deutschland im vergangenen Jahr war sie auf einem neuen Rekord von 1,5 Millionen Urlaubern.
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0: Und da gibt es vor allem ein Lieblingsziel, sagt uns Kreuzfahrtexperte Matthias Mohr.
2: Von Deutschland aus ist natürlich ein Highlight Norwegen. Das ist auch mein Favorit, definitiv, weil die Landschaft einfach traumhaft ist. Es gibt so ein paar andere Routen noch, die man ab Deutschland fahren kann. Also zum Beispiel Richtung England, Richtung Frankreich. Ja, das machen viele halt, weil es unkompliziert ist, weil das dann eben eine Reise ist, die man ab Hamburg machen kann.
0: Beliebt sind auch Festival-Cruises. In diesem Jahr gibt es ja zum Beispiel Kreuzfahrt mit Malista Mia Julia. Ja, guck mal, Andrea Berg, Howard Carpendale oder Thomas Anders. Und es gibt die Full Metal Cruise, Europas größte Kreuzfahrt für Heavy-Metal-Musik.
2: Das machen die Reedereien dann besonders gerne, weil das eben viele Leute an Bord bringt, die noch nie auf Kreuzfahrt waren. Es gibt für alle möglichen Zielgruppen gibt es Spezialkreuzfahrten, also für Veganer, für Schwule und so weiter. Also das ist ein ganz großer Markt.
0: Auf der AIDA und Mein Schiff, da wird Deutsch gesprochen. Die beiden größten Anbieter unterscheiden sich vor allem im Restaurantkonzept.
2: Beim größten Anbieter AIDA ist es so, dass ich in erster Linie mein Abendessen zum Beispiel in Buffet-Restaurants zu mir nehme. Das ist natürlich dann ein anderes Flair, als wenn ich jetzt beim zweiten

0: auf dem deutschen Markt, also bei meinem Schiff. Wenn ich da nun abends esse, da bin ich dann in einem Restaurant mit Bedienung, bekomme 5 Gänge am Platz serviert. So, ja, das hat schon so einen anderen Charakter.
1: Wir sprechen die ganze Woche über Kreuzfahrten, den Reisetrend zurzeit. Letztes Jahr mit einem Rekordhoch von 1,5 Millionen Urlaubern aus Deutschland.
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1: Ich bin Babit Büchner. Die Europäische Union hat heute den Geschäftsträger der russischen Botschaft in Brüssel einbestellt. Ebenso bestellten Deutschland und andere EU-Länder den jeweiligen russischen Botschafter ein. Das Außenministerium schrieb auf der Plattform X, man habe Russland heute deutlich gemacht, dass Deutschland sich nicht einschüchtern lasse. Hintergrund sind Russlands Drohungen vor weiteren Angriffen in Kiew. Der Kreml hatte Ausländer und Diplomaten deshalb aufgefordert, die ukrainische Hauptstadt zu verlassen. Heute drohte Russland zudem mit dem Einsatz von Massenvernichtungswaffen.
2: Auslöser der martialischen Drohung ist ein Angriff des Kiewer Militärs auf ein Wohnheim im von Russland kontrollierten Teil der Ostukraine. Dabei waren mehr als 20 Menschen ums Leben gekommen. Russland hat schon mit schweren Angriffen auf Kiew selbst reagiert, unter anderem mit einer neuen Mittelstreckenrakete. Doch damit will es die russische Führung nicht bewenden lassen. Das Außenministerium drohte mit weiteren Attacken, nun der Parlamentschef sogar mit Massenvernichtungswaffen. Die zunehmenden russischen Probleme an der Front dürften wohl ein Grund für die Eskalation sein. Aus Moskau, André Balin.
1: Bundesfamilienministerin Karin Prien will die Einkommensgrenze beim Elterngeld trotz Spardruck nicht antasten. Darin wolle sie nichts verändern, sagte sie im Deutschlandfunk.
3: Klartext von der zuständigen Ministerin. Die Rahmenbedingungen in Deutschland müssen Familien mehr Lust auf Kinder machen. Das sagt Karin Prien. Sie würde sogar gerne die Mindest- und Höchstsummen beim Elterngeld anheben. Das sind in der Regel 65% des vorherigen Nettolohns, mindestens 300 und höchstens 1.800 Euro pro Monat. Diese Summen gelten übrigens unverändert schon seit 2007. Gespart werden sollte an anderer Stelle. Da nennt sie die Stichworte Partnerschaftlichkeit und Bezugsdauer. Aus Berlin, Thomas Thornfeld.
1: Seit mehr als 80 Tagen war das internationale Internet im Iran gesperrt. Nun funktioniert es teilweise wieder. Laut iranischen Medien hat die Nationale Telekommunikationsgesellschaft den Zugang für alle privaten und geschäftlichen Kunden des Unternehmens über die Breitbandanschlüsse wiederhergestellt. Präsident Pezeshkian hatte zuvor die Freischaltung nach einer Entscheidung eines Sonderstabs angeordnet.
4: Das Wetter. Aktuell noch sehr angenehme Temperaturen in NRW, aber über die Nacht wird es langsam frischer. Die Werte gehen runter auf 11 bis 16 Grad, begleitet von einem leichten Wind. Morgen am Mittwoch dann wieder richtig viel Sonne und ein schön blauer Himmel bei maximal 28 Grad.
5: NRW Verkehr.
4: A3 Arnhem Richtung Oberhausen zwischen Dienstlaken Nord und Oberhausen Holten, 3 Kilometer 12 Minuten. A40 Dortmund Richtung Essen zwischen Bochum-Wattenscheid West und Essen-Kreis, 2 Kilometer 21 Minuten. A45 Dortmund Richtung Hagen zwischen Dortmund Süd und Schwerte-Ärgste, 3 Kilometer Viertelstunde. A45 Hagen Richtung Gießen zwischen Meinerzhagen und Kreuz Olpe Süd, 2 Kilometer halbe Stunde on top. Und die A565 noch Meckenheim Richtung Bonn zwischen Kreuzborn Nord und Bonn Beuel, 1 Kilometer, dauert da 12 Minuten länger. Euch allen unterwegs eine gute und sichere Fahrt.
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4: Hi zusammen, hier ist Leo Arrigi. Und wisst ihr, was immer gut ist? Selbstliebe. Ja? Darüber singt auch Kamrat immer und ständig, selbst und ständig. Ich spiele uns jetzt mit Hug Yourself, also sich selbst umarmen. Und ich glaube, das ist an so einem Tag wie heute vielleicht auch fast angenehmer, als jemand anderem emotional in die Arme zu schließen. Also völlig schweißtriefend.

0: wenn das Wetter gut ist, geht's ja automatisch auch auf allerlei Treffen mit Freunden. Ne? Also keine Ahnung, die WG-Party, der launige Gartentreff oder die Grillrunde am See, ist ja wirklich alles dabei. Und vor allem ist da auch niemand sicher. Ne? Also ich habe mal ein bisschen nachgedacht, welche Leute ich auf solchen Zusammenkünften überhaupt nicht gerne treffen würde. Also Nummer 1. Der Ex-Freund deiner großen Schwester, der dir dann im Vollsuff gesteht, dass er eigentlich immer noch Gefühle für deine Schwester hegt und sie total geil findet, aber ja, also Sachen ändern sich halt. Nummer 2. Menschen, deren Lieblingsfilm Der Pate ist. Versteh mich bitte nicht falsch. Also Der Pate, das ist ein wirklich großartiger Film, aber jeder, der dir das unaufgefordert erzählt und danach noch so ein paar lustige Fakten raushaut, ist und kann nur anstrengend sein. Und Nummer 3, einen schlecht gelaunten Matthias Schweighöfer. Ich meine, einen gut gelaunten, den wollen wir alle haben. Aber ein Matthias Schweighöfer, der einen richtig beschissenen Tag hatte und das auch total rauslässt, also da hätte ich wirklich keinen Bock drauf.
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0: 10 bis 11 Grad. Dazu bleibt es meistens klar und leicht windig. Morgen am Mittwoch geht es dann sonnig weiter bei bis zu 28 Grad.
1: NRW Verkehr.
0: Mit der A1 Münster Richtung Osnabrück zwischen Flughafen Münster-Osnabrück und Ladbergen 1 Kilometer 5 Minuten. A3 Arnhem Richtung Oberhausen zwischen Dienstlaken Süd und Oberhausen-Holten 1 Kilometer 7 Minuten. A4 Aachen Richtung Köln zwischen Eschweiler West und Weißweiler dichter Verkehr 6 Minuten. A45 Dortmund Richtung Hagen zwischen Dortmund Süd und Schwerte Ärgste 3 Kilometer 16 Minuten. A45 Hagen Richtung Gießen zwischen Meinerzhagen und Olpe 3 Kilometer, dauert 33 Minuten länger. Und die A565 Meckenheim Richtung Bonn zwischen Kreuzborn Nord und Bonn-Beuel 1 Kilometer, dauert da 12 Minuten länger. Euch allen unterwegs eine gute und sichere Fahrt.
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0: So, ich habe jetzt Musik von Dinoro und Gigi D'Agostino. In My Mind, der Song kam raus, weiß ich noch, da war ich in der Schule noch und da war so wirklich die Spitze der Coolness, auf den Steintisch-Tennisplatten in der Sonne zu liegen und dieses Lied laut auf einer unfassbar kleinen Bluetooth-Box abzuspielen. Ja? Cooler ging es wirklich nicht. Liebe Grüße übrigens auch an alle, die gerade auf einer Steintisch-Tennisplatte liegen. Warum denn auch nicht? Ich bin Leo Arrighi.

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0: dreht Harry Styles Amsterdam auf links. Gab schon richtig Ärger, weil seine Bühne bei den Konzerten zu hoch ist und die erste Reihe, also die besten Plätze, nur auf eine gefühlt 3 Meter hohe schwarze Wand guckt. Ja. Atze Schröder selbst hat auch persönlichen Stress mit Harry. Ja. Atzes Freundin ist nämlich allein zum Konzert gefahren und das beschert Atze einen Fiebertraum.
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3: Ja, nee, ist klar.
4: Ich hatte übrigens vorgestern einen Traum. Ich saß mit einem Kumpel zusammen.

0: zusammen in der Kneipe am Tisch. Auf der anderen Seite des Tisches saß Harry Styles und meine Perle war mit ihm am Knutschen. Was heißt Knutschen? Ihr volles Brett, auf dem Schoß, Arme drum geschlungen, die ganze Nummer. Irgendwann setzen die ab und Harry geht seiner Wege. So, die Dicke guckt mich an und sagt, hoppala, da sind mir die Pferde wohl ein bisschen durchgegangen. Ich hab dann gesagt, Mann, naja, kann ja mal passieren. Alles im Traum, ne? Nicht, dass ihr das verwechselt. Alles im Traum. Jetzt hab ich Spatzel morgens von dem Traum erzählt und auch wie ich im Traum reagiert hab. Also, Mann, naja, kann ja mal passieren. Ey, Bub, war sie sauer, weil ich im Traum nicht total wütend auf sie war und ausgerastet bin. Das gibt's doch alles gar nicht mehr. So, heute Nacht werde ich mich rächen. Ich werde zurückträumen. Ich werde mal von Kylie Minogue träumen, ja. Mit allem drum und dran, ja. Ja, mal gucken, was dann passiert. Im Traum. Ja, wahrscheinlich sterbe ich. Verdammt, ich war doch noch so jung.
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1: Ich bin Babit Büchner. Nach Drohungen aus Moskau über einen massiven Angriff auf die ukrainische Hauptstadt Kiew haben die EU und die Bundesregierung russische Vertreter einbestellt. Eine Sprecherin der EU-Außenbeauftragten Kallas schrieb auf der Plattform X, der russische Aufruf an ausländische Staatsbürger und Diplomaten Kiew zu verlassen, stelle eine inakzeptable Eskalation dar. Ähnlich reagierte das Auswärtige Amt. Unterdessen drohte der russische Parlamentschef mit dem Einsatz von Massenvernichtungswaffen gegen die Ukraine. Donald Trumps Gesundheitszustand sorgt immer wieder für Spekulationen. Jetzt hat

0: sich der US-Präsident einer turnusgemäßen ärztlichen Untersuchung unterzogen und danach von einem guten Ausgang geschwärmt. Alles sei perfekt verlaufen.
1: Es gehört hier in den USA zur politischen Routine, dass Präsidenten ihre Gesundheitschecks öffentlich machen. Das Weiße Haus mauert im Fall Trump aber besonders. Stets wird dem fast 80-Jährigen nach den Untersuchungen eine topfitte Konstitution bescheinigt, körperlich und geistig. Jegliche Fragen über geschwollene Beine, Blutergüsse an den Händen und Schläfrigkeit bei Konferenzen werden regelmäßig abgeschmettert und Symptome heruntergespielt. Das ist auch diesmal nicht anders. Auf dem Papier ist Trump fit wie ein Turnschuh. Aus den USA, Tina Eck.
0: Seit mehr als 80 Tagen war das internationale Internet im Iran gesperrt. Nun funktioniert es teilweise wieder.
2: Es war die längste landesweite Internetabschaltung in der jüngeren Geschichte des Irans. Unklar ist, ob die Wiederherstellung von Dauer sein wird. Iranische Medien haben die teilweise Aufhebung der Sperre nach rund 3 Monaten bestätigt. Einige Nutzer berichten, dass sie wieder Freunde und Familien im Ausland erreichen konnten. Andere sind allerdings immer noch offline, vor allem Nutzer mit mobilem Internet. Seit Kriegsbeginn Ende Februar hatte die Regierung den Zugang zum weltweiten Internet nahezu komplett lahmgelegt. David Riemer, Nachrichtenredaktion.
0: Kunden der Postbank müssen sich wegen Warnstreiks wieder auf Einschränkungen einstellen. Weil es in den Tarifverhandlungen keinen Fortschritt gibt, hat die Gewerkschaft Verdi für die nächsten Tage eine Ausweitung der Proteste angekündigt. Zunächst soll es morgen das Backoffice treffen. Ab Donnerstag sollen dann die Beschäftigten in den Postbankfilialen und Callcentern ihre Arbeit niederlegen.
3: Das Wetter.
4: Draußen aktuell noch richtig angenehm warm bei uns in NRW. Richtung Nacht kühlt es dann langsam runter auf Temperaturen zwischen 11 und 16 Grad. Dazu weht stellenweise noch ein leichtes Lüftchen. Der Mittwoch wird dann fast eine Kopie von heute. Bisschen milder, nämlich bei maximal 28 Grad.
3: NRW Verkehr.
4: Mit der A4 Aachen Richtung Köln. Zwischen Eschweiler West und Weißweiler 1 Kilometer 13 Minuten. A4 Köln Richtung Aachen. Zwischen Köln-Eifeltor und Kreuzköln West 3 Kilometer 12 Minuten. A45 Dortmund Richtung Hagen, zwischen Dortmund Süd und Schwerte-Ärgste 2 Kilometer 7 Minuten. A45 Hagen Richtung Gießen, zwischen Meinerzhagen und Olpe 3 Kilometer 24 Minuten. Und die A565 Meckenheim Richtung Bonn, zwischen Bonn-Auerberg und Bonn-Beuel, dichter Verkehr, da braucht ihr nochmal 8 Minuten länger. Euch allen unterwegs eine gute und sichere Fahrt.
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1: Country Lokal Ausgabe 1438 aus dem Medienhaus Mülheim im Bürgerfunk von Radio Mülheim und Radio Oberhausen. Heute ist Dienstag, genauer gesagt, heute ist Pfingstdienstag. Wir wünschen euch natürlich, dass ihr schöne Pfingsten hattet. Heute für euch im Studio und am Mikrofon
2: die Norma
1: und eure alte Satteltasche. Die Technik macht auch nach Pfingsten wieder
2: WR.
1: Und wir legen sofort los mit einem Double Play von Diamondback Records. Philip Clarkson, und der erzählt uns von der Coolest Cat in Town.
2: Dann folgt der Titel Riding on the Wind, gesungen von Nikki Benbrooks.

0: Heute sind wir für euch ganz aktuell. Am 17.05. nämlich in diesem Jahr haben sie stattgefunden, die 61. ACM Awards. Moderiert wurden sie von Shania Twain, wo alle ganz vom begeistert waren.
1: Die 61. ACM Awards in Las Vegas standen ganz im Zeichen einer neuen Generation von Country-Stars. In der legendären MGM Grand Garden Arena feierte die Country-Music in der Nacht einmal mehr sich selbst. Mit großen Emotionen, starken Live-Auftritten und einigen Überraschungen. Einen davon war Cody Johnson, der holt den ganz großen Preis, nämlich Entertainer des Jahres. Und wir spielen von Cody Johnson Walk Boots.

Die absolute Absahne aber übernahm Ella Langley. Wenn ich hier so drauf gucke auf die Liste, erscheint Ella da 5-mal. Und nicht bei den Nominierten, sondern bei denen, die Preise erhalten haben. Es fing nämlich an mit der Künstlerin des Jahres, Ella Langley. Und was sollen wir anders spielen als Most Good Things Do?

Nachdem Cody Johnson erstmals als Entertainer of the Year ausgezeichnet wurde, die wohl prestigeträchtigste Ehrung des Abends, wurde er auch noch Künstler des Jahres. Und wir spielen seinen Titel Take It Light, Amen.

Wir können euch wieder nicht alle Künstler präsentieren, aber natürlich so das Wichtigste. Alleine die Kollegen, die da aufgetreten sind, las sich wie das Who is Who der Country Music. Die nächsten, die wir für euch hier haben, das Duo des Jahres. Ich würde sagen, die sind da drauf abonniert. Brooks and Dunn. Und von denen haben wir dann natürlich was ausgesucht mit Country. Play Something Country.

0: Es gibt natürlich auch eine Gruppe des Jahres. Wir haben uns die in einer der letzten Sendungen sogar schon mal angehört, waren uns auch nicht ganz so geläufig. The Red Clay Strays. Und von ihrer CD Moment of Truth spielen wir den Titel Wondering Why.
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Und natürlich gibt's auch ein Album des Jahres. Und das ist auch wieder von einem für uns neuen Künstler, Parker McCollum. Und die CD heißt genauso. Und wir spielen für euch von der CD Sunny Days. Die hat er jetzt bestimmt.

0: Besonders im Fokus stand in diesem Jahr Ella Langley. Die Sängerin entwickelte sich endgültig zum neuen Superstar der Szene und gewann gleich mehrere der wichtigsten Kategorien.
1: Künstlerin des Jahres haben wir eben schon erwähnt. Dann gab's noch Song des Jahres, Shoes in Texas, Ella Langley.
0: Und Single des Jahres, Shoes in Texas, Ella Langley.
1: Und einen legen wir noch drauf. Es gab noch den Songschreiber oder Songschreiberin, der Künstler des Jahres, Ella Langley. Und Shoes in Texas haben wir schon ein paar Mal gespielt. Jetzt spielen wir da mal Ella Langley und Country Boys Dream Girl. Das ist sie ja wahrscheinlich von vielen.

0: Wir kommen zur Gesangsdarbietung des Jahres. Und wen haben wir da? Riley Green und zum sechsten Mal dabei Ella Langley. Und wir spielen den Titel Don't Mind If I Do.
1: Ob die Ella Langley das alle mit nach Hause tragen konnte? Hoffentlich hatte die einen Handkarre dabei. So ein Bollerwagen.
0: Ein Hackenporsche.
1: Ein Hackenporsche kann auch sein. Okay, was spielen wir nochmal?
0: Don't Mind If I Do.

für die Aufsteiger immer ganz wichtig und für die Aufsteigerinnen natürlich auch. Die Newcomerin des Jahres, also die neue Künstlerin des Jahres, Avery Anna. Und da muss ich sagen, wenn ich das hier so lese, Avery Anna, ich habe den Nachnamen vertauscht. Ich habe gedacht, Anna wäre der Vorname. Aber dann habe ich den Titel doch gefunden. Avery Anna und Wish You Well.

Und wir haben natürlich auch einen Newcomer des Jahres, neuer Künstler des Jahres ist Tucker Whitmore. Von seiner CD What Do Not, da sind übrigens ganz viele Whisky-Lieder drauf. Wir haben natürlich nur einen rausgesucht. Die CD ist erschienen bei Backblocks Music. Und unser Titel heute Whiskey Again.

0: Wir müssen uns von euch verabschieden. Ist ja ein bisschen komisch heute so, ohne deutsche Künstler, die Englisch singen, ohne deutsche Ecke. Aber dafür haben wir die Auserwählten der ACM Awards 2026. Und wenn wir uns jetzt von euch verabschieden, tun wir das nochmal mit Ella Langley. Und zwar mit dem Song des Jahres und der Single des Jahres.
1: Shows in Texas.
0: Und das haben wir schon so oft gespielt, da haben wir uns gedacht, da ist nicht ganz so schlimm, wenn wir da ein bisschen eher rausgehen. Und mit Ella Langley, der Riesengewinnerin der ACM Awards, verabschieden sich von euch
1: die Norma
0: und eure alte Satteltasche. Tschüss.

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1: Ich bin Diana Kramer. Der gesetzlichen Pflegeversicherung droht ein Milliardendefizit. Die Bundesregierung arbeitet deshalb an einer Reform. Nun ist eine weitere Erhöhung des Beitragssatzes für Kinderlose um 0,1 Prozentpunkte im Gespräch. Das wurde der dpa aus Koalitionskreisen bestätigt.
2: Kinderlose Versicherte ab 23 Jahren müssten dann einen Pflegebeitragssatz von 4,3% zahlen. Für versicherte Mütter und Väter würden die Sätze gleich bleiben, also bei 3,6% bei einem Kind und entsprechend kleineren Beiträgen bei mehr Kindern. Gesundheitsministerin Wagen wollte die Pläne nicht bestätigen, sondern kündigte ein Gesamtkonzept an. Das wünscht sich auch der Koalitionspartner SPD. Es sei legitim, unterschiedliche Stellschrauben zu diskutieren, das ersetze aber keine umfassende Reform, hieß es. Auch Verbände wünschen sich ein Gesamtkonzept und nicht nur kleine Anpassungen. Ursula Winkler, Nachrichtenredaktion.
1: Nach Drohungen aus Moskau über einen massiven Angriff auf die ukrainische Hauptstadt Kiew haben die EU und die Bundesregierung russische Vertreter einbestellt. Eine Sprecherin der EU-Außenbeauftragten Kaja Kallas schrieb auf der Plattform X, der russische Aufruf an ausländische Staatsbürger und Diplomaten, Kiew zu verlassen, stelle eine inakzeptable Eskalation dar. Unterdessen drohte der russische Parlamentschef mit dem Einsatz von Massenvernichtungswaffen gegen die Ukraine im Fall von Angriffen gegen die russische

0: der Zivilbevölkerung. Jugendliche in Deutschland rauchen wieder mehr. Laut Bundesinstitut für öffentliche Gesundheit konsumierte 2025 fast jeder Zehnte der 12- bis 17-Jährigen Nikotinprodukte. 2021 waren es noch gut 6%.
1: Vor allem Mehrweg-E-Zigaretten und Nikotinbeutel sind deutlich beliebter geworden, obwohl sie extrem ungesund sind und schnell abhängig machen. Der Sucht- und Drogenbeauftragte der Bundesregierung Streeck spricht von einem klaren Warnsignal. Nikotinprodukte sind für Jugendliche inzwischen leichter verfügbar. Deshalb fordert er strengere Regeln für Inhaltsstoffe, Aromen, Werbung und Verpackung. Laut Bundesinstitut für öffentliche Gesundheit sterben jedes Jahr rund 130.000 Menschen in Deutschland an den Folgen des Tabakkonsums. David Riemer, Berlin.
0: Mit mehr als 10.000 Fans hat der SC Paderborn auf dem Rathausplatz seinen Aufstieg in die Fußball-Bundesliga gefeiert. Am Tag nach dem 2:1-Sieg in der Relegation gegen den VfL Wolfsburg trug sich die Mannschaft auch ins Goldene Buch der Stadt ein.
2: Das Wetter. Aktuell noch sehr angenehme Temperaturen in NRW, aber über die Nacht wird es langsam frischer. Die Werte gehen runter auf 11 bis 16 Grad, begleitet von einem leichten Wind. Morgen am Mittwoch dann wieder richtig viel Sonne und ein schön blauer Himmel bei maximal 28 Grad.
3: NRW Verkehr.
2: Mit der A4 Aachen Richtung Köln. Zwischen Eschweiler West und Weißweiler 2 Kilometer, halbe Stunde obendrauf. A4 Aachen Richtung Köln. Zwischen Kreuz Köln West und Köln Eifeltor 2 Kilometer, dauert eine Viertelstunde länger. Auch eine Viertelstunde länger dauert es nochmal auf der A4 Köln Richtung Aachen zwischen Köln-Eifeltor und Kreuz-Köln-West. Ach, das ist einfach die Gegenrichtung. Da gibt's doch gar nicht. Also, da auch nochmal Viertelstunde obendrauf. Und die A565 Meckenheim Richtung Bonn zwischen Bonn-Auerberg und Bonn-Beuel. Dichter Verkehr 6 Minuten. Euch allen unterwegs eine gute und sichere Fahrt.
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2: Einen schönen Abend euch. Hier ist Leo Arregi im besten Mix. Ja, ich weiß gar nicht, ich habe das mitbekommen. Schlimme Nachricht, diese Schlagershow immer wieder sonntags geht in die letzte Runde nach mehr als 30 Jahren. Ach du liebe Zeit. Und so steht es ja auch in der Meldung, für die finale Staffel werden wieder prominente Gäste erwartet. Da können wir uns doch freuen. Vielleicht ja auch Nick Kershaw. Könnte doch dann da auch auftreten und Wouldn't It Be Good mal auf Deutsch singen, weil warum denn nicht? Wäre es nicht gut? Guck mal, mit so einem bayerischen Akzent hat das doch direkt was. Wäre es nicht gut, wenn wir beide irgendwie wieder zusammen wären? Hier ist das Original.

0: Schöne Nummer. Von Teddy Swims mag ich irgendwie total gerne. Mr. Know-It-All.
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0: Es ist doch wirklich traumhaftes Wetter. Oder was meint ihr? Jetzt auch am verlängerten Pfingstwochenende. Krasse Temperaturen und es soll ja so weitergehen. Ich freue mich persönlich. Und wir wollten natürlich auch bei euch mal herausfinden, was denn jetzt bei diesem Sommerwetter so abgeht.
2: Ganz lange Spaziergänge mit Kindern. Auf den Spielplatz. Endlich wieder.
3: Anbaden, schwimmen gehen mit meinen Schildkröten, in der Sonne sitzen, Picknick im Grünen auf der Wiese.
4: Auf die Blumen.
5: Den Biergarten setzen und ein Bier trinken.
6: Ich freue mich am meisten drauf, auf Wiesen zu sitzen, mit meinen Freunden einfach ein bisschen rumzuhängen, Musik zu hören und einfach gute Laune zu haben.
0: Im geilsten Fall ich die Kollegen mit den Schildkröten. Ne?

jetzt neu bei uns. Lady Gaga und Doechii, Runway. 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

0: Das Wetter.
1: Noch angenehm mild draußen heute Abend. In der Nacht sinken die Temperaturen langsam auf 16 bis 11 Grad. Dazu bleibt es meistens klar und leicht windig. Morgen am Mittwoch geht es dann sonnig weiter bei bis zu 28 Grad.
0: NRW Verkehr.
1: A4 Aachen Richtung Köln zwischen Kreuz Köln-West und Köln-Eiffeltor 2 Kilometer, 11 Minuten. Und in der Gegenrichtung nochmal 2 Kilometer, dauert da 7 Minuten länger. Euch allen unterwegs eine gute und sichere Fahrt.

Kato, DJ und Produzent aus Norwegen kommt da. Und erst mit Mitte 40 hat er zum ersten Mal so einen richtigen Hit gelandet. Und dann auch noch mit einem Song, der weit über 10 Jahre schon draußen ist. Aber das ist ja dann auch immer krass, wie plötzlich einfach so Erfolge noch auf einen runterkommen können. Wir gönnen Kato natürlich von Herzen. Und also ich muss sagen, ich finde, das ist auch einfach eine geile Nummer. Turn the Lights Off. Gemeinsam mit John. Ich glaube, das ist der Sänger vom Lied. Spielen wir jetzt an diesem Abend. Ich bin Leo Arrigi.

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verlassen an diesem Dienstagabend. Und da schauen wir mal auf gestern Abend zurück. Hey, welcome to the AMAs, the American Music Awards. Gestern Abend in Los Angeles, heute Nacht deutscher Zeit bei uns. Der größte Musikpreis der Welt, bei dem ausschließlich die Fanvotings zählen. So, Annick Manoukian aus der Musikredaktion.

0: Eurovision. Meist nominierte war Taylor Swift. Hat sie denn noch abgeräumt?
1: Nee, leider nicht. Und wegen Hochzeitsvorbereitungen war sie auch noch nicht mal anwesend.
0: Ach.
1: Stattdessen waren unter anderem das hier die Gewinner des Abends.

0: Sabrina Carpenter, BTS, Sumber, alle haben jeweils 3 Awards gewonnen und das auch noch in den wichtigsten Kategorien. BTS sind zum Beispiel Künstler des Jahres. Sabrina Carpenter hat für Manchild den Award für das Album des Jahres bekommen. Und eine große Ehre gab es auch noch für diesen Song. Golden von Huntrix ist der Song des Jahres geworden und hat sich damit gegen The Fate of Ophelia von Taylor Swift durchgesetzt.
1: Na krass. So, also das waren die Abräumer des Abends. Was war so die größte Überraschung?
0: Auf jeden Fall die Black Eyed Peas. Frontfrau Fergie ist ja 2017 ausgestiegen, aber bei den American Music Awards, da waren sie wieder alle zusammen da und haben dann in der Kategorie Bester Throwback Song gewonnen mit Rock That Body von 2009. Im Publikum gab es Standing Ovations, als alle auf der Bühne standen, Händchen haltend, und das war auch für Fergie sehr emotional.
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1: Oh, schöne Momente bei den American Music Awards, außer für Taylor Swift, die ist leider leer ausgegangen. Wir hören jetzt Musik von einem Preisträger gestern Abend, nämlich Sumber. Hier kommt er mit Homewrecker.
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1: Einen schönen Dienstagabend euch.

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1: Ich bin Diana Kramer. Neue Eskalationsstufe im Ukraine-Krieg. Russland hat der Ukraine mit dem Einsatz von Massenvernichtungswaffen gedroht. Der Chef des russischen Parlaments Volodin sagte laut Staatsduma, bei Angriffen auf die russische Zivilbevölkerung könnte man eine Waffe einsetzen, die so wörtlich von niemandem mehr eine Spur übrig lasse.
2: Auslöser der martialischen Drohung ist ein Angriff des Kiewer Militärs auf ein Wohnheim im von Russland kontrollierten Teil der Ostukraine. Dabei waren mehr als 20 Menschen ums Leben gekommen. Russland hat schon mit schweren Angriffen auf Kiew selbst reagiert, unter anderem mit einer neuen Mittelstreckenrakete. Doch damit will es die russische Führung nicht bewenden lassen. Das Außenministerium drohte mit weiteren Attacken, nun der Parlamentschef sogar mit Massenvernichtungswaffen. Die zunehmenden russischen Probleme an der Front dürften wohl ein Grund für die Eskalation sein. Aus Moskau, André Berlin.
1: Zur Sanierung der gesetzlichen Pflegeversicherung wird eine weitere Erhöhung des Beitragssatzes für Kinderlose diskutiert. Wie der dpa aus Koalitionskreisen bestätigt wurde, erwägt Gesundheitsministerin Nina Wagen, den Beitragszuschlag um 0,1 Prozentpunkte anzuheben. Versicherte ohne Kinder ab dem Alter von 23 Jahren sollen damit insgesamt einen Beitragssatz von 4,3% zahlen. Die nahezu vollständige Internetblockade im Iran ist offenbar teilweise wieder aufgehoben worden. Wie die Organisation

0: Zu NetBlocks auf der Plattform X mitteilte, seien Verbindungen nach mehr als 2 Monaten zum Teil wiederhergestellt.
1: Es war die längste landesweite Internetabschaltung in der jüngeren Geschichte des Irans. Unklar ist, ob die Wiederherstellung von Dauer sein wird. Iranische Medien haben die teilweise Aufhebung der Sperre nach rund 3 Monaten bestätigt. Einige Nutzer berichten, dass sie wieder Freunde und Familien im Ausland erreichen konnten. Andere sind allerdings immer noch offline, vor allem Nutzer mit mobilem Internet. Seit Kriegsbeginn Ende Februar hatte die Regierung den Zugang zum weltweiten Internet nahezu komplett lahmgelegt. David Riemer, Nachrichtenredaktion.
0: Der mit 120 Millionen Euro maximal gefüllte Euro-Jackpot ist geknackt. Ein Lottospieler oder eine Tippgemeinschaft aus Tschechien haben die richtigen Zahlen getippt, teilte Westlotto am Abend nach der Ziehung in Helsinki mit. In der zweiten Gewinnklasse gab es auch mehrere Gewinner in Deutschland. 4 Millionen Euro gehen jeweils nach NRW und Thüringen und 2-mal nach Sachsen.
2: Das Wetter.
3: Draußen aktuell noch richtig angenehm warm bei uns in NRW. Richtung Nacht kühlt es dann langsam runter auf Temperaturen zwischen 11 und 16 Grad. Dazu weht stellenweise noch ein leichtes Lüftchen. Der Mittwoch wird dann fast eine Kopie von heute. Bisschen milder, nämlich bei maximal 28 Grad.
2: NRW Verkehr.
3: Mit einem Stau auf der A4 Aachen Richtung Köln zwischen Kreuzköln West und Köln Eiffeltor. 2 Kilometer, 11 Minuten. Euch allen unterwegs eine gute und sichere Fahrt.
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3: Einen schönen, allmählich frischer werdenden Dienstagabend euch. Hier ist Leo Aregi, 23 Uhr durch. Und wir werden jetzt musikalisch auch ein bisschen entspannter. Nämlich mit Alex Warren und Ordinary. Und jetzt ist auch übrigens so langsam die Zeit, wo ihr lüften könnt. Frische Luft, ja!

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0: White Snake für euren Dienstagabend. Here I go again.
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0: Ja, ich glaube, wir alle haben so ein Ding schon mal gesehen, oder? Sei es vor irgendeinem Hafen oder tatsächlich auch auf dem Meer. Kreuzfahrtschiffe sind ja zum Teil Riesendinger und immer mehr Leute haben Bock, mal auf so eine Kreuzfahrt zu gehen, ist unser Thema diese Woche. Wir schauen auf die Pros und Kontras von Kreuzfahrten, gucken, was es für kuriose Kreuzfahrtmottos gibt und was für unterschiedliche Angebote. Und wir wollen natürlich auch von euch wissen, Kreuzfahrt, ja oder nein?
2: Bis jetzt habe ich nur Positives davon gehört. Diese Atmosphäre finde ich irgendwie interessant, dass man diese Wassertage auch natürlich hat. Und auch der Fakt, dass man oft halt so verschiedene Orte gleichzeitig irgendwie bereisen kann. Das finde ich interessant, das spricht mich auf jeden Fall persönlich an.
3: Ich bin absolut Strandjäger, also mit Kreuzfahrt habe ich nichts mit am Hut.
4: Habe ich noch nie gemacht, muss ich sagen, aber würde mich auf jeden Fall mal interessieren. Wird bestimmt ganz schön sein, würde mit meinem Partner mal gerne so eine Kreuzfahrt machen, vielleicht mal über Mittelmeer, irgendwo schön so ein paar Tage mal erholen.
5: Ja, nein, weil es mir zu eng ist, ich brauche die Freiheit und ich mag Schiffe einfach nicht so.
0: Ja, alles dabei, oder? Die einen haben Lust, die anderen sagen, ey, so eingepfercht auf engem Raum mit so vielen Leuten, das ist nicht meins. Da kann ich auch gut verstehen.
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1: Das Wetter. Noch sehr angenehme Temperaturen draußen. Es kühlt sich Richtung Nacht langsam ab. Da kriegen wir Temperaturen zwischen 11 und 16 Grad. Ein leichtes Lüftchen auch noch dazu. Der Mittwoch dann ganz ähnlich wie heute. Schön sonnig bei maximal 28 Grad.
2: NRW Verkehr.
1: Mit der A4 Aachen Richtung Köln zwischen Weißweiler und Langer Wehe. Da brennt ein Auto auf dem Standstreifen. Die Feuerwehr und Rettungskräfte sind vor Ort. Bildet bitte die Gasse für Rettungs- und Einsatzfahrzeuge. Ist aktuell nur ein Fahrstreifen frei, deswegen staut es sich da auch auf einer Länge von 2 Kilometern. Dauert ungefähr 10 Minuten länger. Euch allen unterwegs eine gute und sichere Fahrt.
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1: Und bevor er seine große internationale Karriere gestartet hat, war Shawn Mendes auch nur Vorband, habe ich letztens erst herausgefunden. Krass, zum Beispiel bei Alessia Cara 2019 oder Charlie Puth.

2017. Und ich finde, das ist eigentlich fast auch immer schon ein Zeichen, die Vorbands auf Konzerten so ein bisschen mehr wertzuschätzen, weil wer weiß, 5 Jahre später ist er oder sie diejenige, die dann plötzlich alleine irgendwelche großen Stadien füllt. Shawn Mendes gibt's jetzt auch heute Abend bei uns im besten Mix, nämlich mit Treat You Better. Mein Name ist Leo Arigi.

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0: Die Sonne scheint, tagsüber zumindest. Die Temperaturen bleiben auch schön heiß. Und für viele geht es jetzt natürlich nach dem langen Pfingstwochenende auch wieder zur Arbeit.
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0: Und wer da keine perfekte Klimaanlage hat, für den steigen auch auf der Arbeit und im Büro die Temperaturen. So, wie behält man denn da trotzdem jetzt einen kühlen Kopf? Im übertragenen Sinne, aber auch tatsächlich einfach so physisch. Wie geht das? Kimberly Klag ist aus der Redaktion. Gibt es auf der Arbeit denn wie in der Schule auch irgendwie sowas wie hitzefrei?
2: Leider nicht. Trotzdem müssen Arbeitgeber auf die Temperaturen achten. Maßnahmen, die umgesetzt werden müssen, sind in einem Stufenmodell der sogenannten Arbeitsstättenverordnung festgehalten. Arbeitgeber sollen so zum Beispiel ab 26 Grad morgens schön lüften und den ganzen Tag über es dunkel halten. Ab 30 Grad muss der Arbeitgeber dann Ventilatoren oder auch Getränke anbieten. Und die letzte Stufe sind dann 35 Grad. Da zählt der Arbeitsplatz dann nicht mehr als geeignet. Und es muss Hitzepausen geben.
0: Und woran erkennt man einen guten Arbeitgeber bei Hitze? Also welche Maßnahmen können zusätzlich vom Arbeitgeber unternommen werden?
2: Das Bundesamt für Arbeitsschutz und Arbeitsmedizin hat da ein paar Empfehlungen. Zum Beispiel, dass flexible Arbeitszeiten helfen können. So kann man dann genau dann arbeiten, wenn die Temperaturen noch in Ordnung sind und man es auch aushalten kann. Außerdem kann der Arbeitgeber die Kleiderordnung

0: Krawatte verzichten und stattdessen einfach auf kurzärmelige Hemden oder leichte Hosen setzen.
1: Und wie geht man persönlich mit der Hitze auf der Arbeit am besten um, auch vielleicht im Homeoffice?
0: Ist zwar ein Klassiker, aber hilft wirklich. Viel trinken. Falls man das gerne auch mal vergisst, hilft es, sich regelmäßig Wecker zu stellen, die einen ans Trinken erinnern. Auch so eine kleine Abkühlung zwischendurch ist ganz hilfreich. Dafür zum Beispiel kaltes Wasser über die Unterarme laufen lassen, einen Ventilator nutzen oder auch mal ein Eis essen.
1: Ja, ein Eis. So, und also, das finde ich geht auch ganz grundsätzlich eigentlich immer. Aber jetzt noch mehr. Hier kommt Max.

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1: Ich bin Diana Kramer. Neue Eskalationsstufe im Ukraine-Krieg. Russland hat der Ukraine mit dem Einsatz von Massenvernichtungswaffen gedroht. Der Chef des russischen Parlaments, Volodin, sagte laut Staatsduma, bei Angriffen auf die russische Zivilbevölkerung könnte man eine Waffe einsetzen, die so wörtlich von niemandem mehr eine Spur übrig lasse.
2: Auslöser der martialischen Drohung ist ein Angriff des Kiewer Militärs auf ein Wohnheim im von Russland kontrollierten Teil der Ostukraine. Dabei waren mehr als 20 Menschen ums Leben gekommen. Russland hat schon mit schweren Angriffen auf Kiew selbst reagiert, unter anderem mit einer neuen Mittelstreckenrakete. Doch damit will es die russische Führung nicht bewenden lassen. Das Außenministerium drohte mit weiteren Attacken, nun der Parlamentschef sogar mit Massenvernichtungswaffen. Die zunehmenden russischen Probleme an der Front dürften wohl ein Grund für die Eskalation sein. Aus Moskau, André Berlin.
1: Zur Sanierung der gesetzlichen Pflegeversicherung wird eine weitere Erhöhung des Beitragssatzes für Kinderlose diskutiert. Wie der dpa aus Koalitionskreisen bestätigt wurde, erwägt Gesundheitsministerin Nina Wagen, den Beitragszuschlag um 0,1 Prozentpunkte anzuheben. Versicherte ohne Kinder ab dem Alter von 23 Jahren sollen damit insgesamt einen Beitragssatz von 4,3% zahlen. Die nahezu vollständige Internetblockade im Iran ist offenbar teilweise wieder aufgehoben worden. Wie die Organisation NetBlocks auf der Plattform X mitteilte, seien Verbindungen nach mehr als 2 Monaten zum Teil wiederhergestellt.
3: Es war die längste landesweite Internetabschaltung in der jüngeren Geschichte des Irans. Unklar ist, ob die Wiederherstellung von

0: Dauer sein wird. Iranische Medien haben die teilweise Aufhebung der Sperre nach rund 3 Monaten bestätigt. Einige Nutzer berichten, dass sie wieder Freunde und Familien im Ausland erreichen konnten. Andere sind allerdings immer noch offline, vor allem Nutzer mit mobilem Internet. Seit Kriegsbeginn Ende Februar hatte die Regierung den Zugang zum weltweiten Internet nahezu komplett lahmgelegt. David Riemer, Nachrichtenredaktion.
1: Der mit 120 Millionen Euro maximal gefüllte Euro-Jackpot ist geknackt. Ein Lottospieler oder eine Tippgemeinschaft aus Tschechien haben die richtigen Zahlen getippt, teilte Westlotto am Abend nach der Ziehung in Helsinki mit. In der zweiten Gewinnklasse gab es auch mehrere Gewinner in Deutschland. 4 Millionen Euro gehen jeweils nach NRW und Thüringen und zweimal nach Sachsen.
2: Das Wetter.
3: Ja, das wird eine relativ milde Nacht jetzt. 11 bis 16 Grad, aber es ist mal vielleicht ein bisschen Zeit, das Fenster aufzustellen, um ein bisschen durchzulüften. Nachher wird es dann nicht mehr ganz so heiß wie gestern beispielsweise. Also wir erreichen nicht mehr Werte über 30 Grad, aber immerhin noch 28 Grad. Sehr viel Sonnenschein nachher und Donnerstag und Freitag gehen genauso weiter.
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4: Zurzeit liegen uns keine Meldungen vor. Wir wünschen allen unterwegs gute Fahrt.
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3: Hallo, schöne Nacht mit uns. Und man hat ja den 90er-Songs oft nachgesagt, so textlich, waren sie nicht unbedingt sehr tiefgründig. Und ich muss sagen, ich werde jetzt den Beweis antreten, dass die, die das gesagt haben, auch recht hatten. Aber es klang so toll, was Eiffel 65 da gemacht haben. Hier ist Blue.

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1: Taylor hat das irgendwie schon mal erlebt, ne? Du merkst, oh, da war was mit dem Essen nicht so ganz und dir geht's nicht ganz so gut. Die Raketen fangen an, im Bauch hochzusteigen, aber keine Toilette weit und breit. Wir fühlen mit diesem Tennisspieler bei den French Open, also auch Kollege Sascha Fassbender.
2: Ja.
1: Wir tun es auf jeden Fall. Durchfall und du darfst nicht gehen. Was war da bitte schön los?
2: Ja, also erstmal vorneweg, er durfte dann doch irgendwann aufs Klo ohne Bremsstreifen.
1: Ja, ich finde, bei der Geschichte darf man das Ende vorwegnehmen. Ja, einfach, sonst leidet man so weg.
2: Genau, genau. Also von Anfang an jetzt erstmal, der französische Tennisspieler Arthur Gehr, ich weiß es nicht, hat während seines Tennisspiels zum Schiri das hier gesagt. Also übersetzt, ich fühle, dass es gleich rausplatzt. Das ist kein Scherz, ich kann nicht warten.
1: Ja. Ich würde mal sagen, der Schiri war ein Reinfall, in dem Fall sogar ein Durchfall.
2: Ist auch krass, dass du überhaupt mit ihm diskutieren musst, ne? War Wahnsinn. Naja, also das Problem hatte ja jeder schon mal irgendwie und dann gehst du einfach Richtung WC und das war's dann eigentlich.
1: Ja, er durfte aber nicht, ne?
2: Nee, genau. Du könntest ja warten bis zum nächsten Tennisaufschlag und so, aber nein, der arme Kerl musste den kompletten Satz zu Ende spielen, während da so der Stift schon gemalt hat fast.
1: So, und dann durfte er endlich aufs Klo, ne?
2: Genau, hat dann aber trotzdem das Spiel verloren.
1: Ach, das ist doch scheiße, Mensch.
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0: Das Wetter.
1: Das ist fast eine sternklare Nacht bei uns, 11 bis 16 Grad. Relativ mild ist es für eine Nacht im Mai, muss man dazu sagen, aber trotzdem mild genug oder kalt genug, wenn ihr so wollt, um das Fenster vielleicht mal aufzumachen und ein bisschen frische Luft reinzulassen. Nachher wird es wieder richtig warm, allerdings nicht mehr so heiß wie noch in den letzten Tagen, nur noch 28 Grad immerhin und auch da sehr viel Sonne und das geht auch Donnerstag und Freitag so weiter.
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2: Zurzeit liegen uns keine Meldungen vor. Wir wünschen allen unterwegs gute Fahrt.
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1: Hallo, schöne Nacht mit uns. Gefühlt hat die Woche ja gerade erst so richtig angefangen für diejenigen, die arbeiten müssen, ja. Und jetzt haben wir schon Mittwoch, also Hälfte schon geschafft. Ist ja Wahnsinn. Gute Laune jetzt mit Aura Dione, I Will Love You Monday. An einem Tag, der sich anfühlt wie ein Dienstag, weil wir gestern gedacht haben, es sei Montag, obwohl ein Dienstag war. Und wir aber heute Mittwoch haben. Jetzt sind wir alle komplett durcheinander, oder? In diesem Sinne,

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0: Schöne Nacht, da hat alle Farben mal eben den Gute-Laune-Knopf gedrückt, oder? Baby Goodbye. Kommt gut durch die Nacht, ist ja auch gar nicht mehr lange bis zur Fußball-Weltmeisterschaft. Da müssen wir eh nachts aufbleiben, weil wir ja super viele Spiele gucken wollen. Ich weiß nicht, wie ihr da so drauf seid, ja? Ob ihr gerne in der Nacht dann euch da alles anschaut. Ist ja die längste und größte Fußball-Weltmeisterschaft aller Zeiten. Wir sind auch am Start, wir senden nämlich immer zu den Spielen der deutschen Fußballnationalmannschaft aus dem Deutschen Fußballmuseum, ja, mit Stargästen, die sich dann unterhalten über natürlich Fußball, die schönste Nebensache der Welt. Aber das Witzige ist, wir sprechen nicht einfach nur mit Fußballern oder Fußballexperten darüber, sondern wir laden uns auch Comedians ein, wir laden uns Sänger ein. Beim letzten Mal bei der Fußball-Europameisterschaft haben wir das schon gemacht und da war beispielsweise Tim Bensko am Start. Sänger, aber der hätte beinahe auch eine Fußball-Profi-Karriere hingelegt. So, auf jeden Fall haben wir gefragt, hör mal, wenn du Lust hast, Tim Bensko, kannst du auch dieses Jahr wieder kommen. Wir sind wieder im Fußballmuseum und ich glaube, es sieht ganz gut aus, ja? Und ihr könnt diesmal auch dabei sein, ja, wenn ihr wollt. Alle Infos dazu später nochmal bei uns. Hier verpasst ihr natürlich gar nichts. Und hier ist Tim Bensko mit Kopf hoch.
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1: Ich bin Diana Kramer. Bundesfamilienministerin Karin Prien will die Einkommensgrenze beim Elterngeld trotz Spardrucks nicht antasten. Daran solle sich nichts verändern, sagte Prien im Deutschlandfunk. Die Koalition will allerdings wegen der angespannten Finanzlage im Haushalt für das kommende Jahr auch sparen.
2: Klartext von der zuständigen Ministerin. Die Rahmenbedingungen in Deutschland müssen Familien mehr Lust auf Kinder machen. Das sagt Karin Prien. Sie würde sogar gerne die Mindest- und Höchstsummen beim Elterngeld anheben. Das sind in der Regel 65% des vorherigen Nettolohns, mindestens 300 und höchstens 1.800 Euro pro Monat. Diese Summen gelten übrigens unverändert schon seit 2007. Gespart werden sollte an anderer Stelle. Da nennt sie die Stichworte Partnerschaftlichkeit und Bezugsdauer. Thomas Thonfeld, Berlin.
1: Nach Drohungen aus Moskau über einen massiven Angriff auf die ukrainische Hauptstadt Kiew haben die EU und die Bundesregierung russische Vertreter anbestellt. Eine Sprecherin der EU-Außenbeauftragten Kaja Kallas schrieb auf der Plattform X, der russische Aufruf an ausländische Staatsbürger und Diplomaten, Kiew zu verlassen, stelle eine inakzeptable Eskalation dar. Die Gewerkschaft Verdi hat die Beschäftigten der Postbank von heute bis Samstag zu Warnstreiks aufgerufen. Hintergrund sind die laufenden Tarifverhandlungen. Betroffen von den Warnstreiks ist heute das Backoffice der Postbank. Dort wird unter anderem der Zahlungsverkehr geregelt.
3: Wer heute über sein Postbankdepot Aktien verkaufen will, da könnte die Bearbeitung vielleicht etwas dauern. Und wenn ausgerechnet der Backoffice-Mitarbeiter heute im Warnstreik ist, der meine Kreditanfrage prüft, dann wird sich die Antwort der Postbank in der Sache verzögern. Ab morgen gibt es auch Arbeitsniederlegungen in den Filialen. Verdi fordert für die Beschäftigten der Postbank 8% mehr Geld, mindestens aber 300 Euro mehr pro Monat. Verhandelt wird wieder am 15. Juni. Lea Matschulat, Nachrichtenredaktion.
1: Deutschland ist am Dienstag ordentlich ins Schwitzen gekommen. Die 35-Grad-Marke wurde aber nicht geknackt. Laut vorläufigen Daten des Deutschen Wetterdienstes war es in Regensburg an der Donau gestern mit 34 Grad Celsius bundesweit am wärmsten. In Neunkirchen-Wellesweiler im Saarland wurden 33,2 Grad gemessen, im baden-württembergischen Ohlsbach 33,1 Grad.
4: Das Wetter. Das ist eine angenehme Nacht. 11 bis 16 Grad, da kann man fast draußen schlafen oder so, ne? Also relativ mild für eine Mainacht. Nachher geht's

0: dann wieder richtig hoch, aber nicht so heiß wie in den letzten Tagen. Also wir erreichen keine Werte mehr über 30 Grad. 28 Grad, Top-Temperatur nachher im Tagesverlauf. Dazu wieder den ganzen Tag Sonnenschein, keine Wolke, logischerweise auch kein Regen. Und das geht auch am Donnerstag und am Freitag so weiter.
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2: A61 Koblenz-Mönchengladbach zwischen Kreuzkerpen und Bergheim Süd. Dichter Verkehr, 10 Minuten Zeitverlust. Wir wünschen allen unterwegs gute Fahrt.
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0: Und da sind sie auch schon wieder vorbei, diese kürzesten Ferien der Welt, die Pfingstferien, ja, dauern ja nur einen Tag. Dienstag, ja. Das ist sozusagen, du hast dich an einem Tag gefreut, juhu, endlich Ferien. Und am selben Tag sagst du, ah Mist, Ferien sind schon vorbei, ich muss ja wieder zur Schule. Heute ist es soweit, Ferien sind

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1: Erstmal eine schöne Nacht wünsche ich euch. War einer von euch in Amsterdam beim Harry Styles Konzert, hat super viel Geld für eine Karte direkt an der Bühne ausgegeben und dann gar nichts gesehen, weil die Bühne viel zu hoch war und man hat die ganze Zeit gegen so eine Wand geguckt und viel Nacken bekommen nachher am Ende. Ja, das hat schon für Ärger gesorgt bei den Harry Styles Fans, aber Ärger hat auch Atze Schröder, ja, denn seine Frau war auf dem Harry Styles Konzert, hat er zumindest geträumt.
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4: Ja, nee, ist klar.
5: Ich hatte übrigens vorgestern einen Traum. Ich saß mit einem Kumpel zusammen in der Kneipe am Tisch. Auf der anderen Seite des Tisches saß Harry Styles und meine Perle war mit ihm am Knutschen. Was heißt Knutschen? Ihr volles Brett auf dem Schoß, Arme drum geschlungen, die ganze Nummer. Irgendwann setzen die ab und Harry geht seiner Wege. So, die Dicke guckt mich an und sagt, hoppala, da sind mir die Pferde wohl ein bisschen durchgegangen. Ich habe dann gesagt, Mann, naja, kann ja mal passieren. Alles im Traum, ne? Nicht, dass ihr das verwechselt. Alles im Traum. Jetzt habe ich Spatzel morgens von dem Traum erzählt und auch, wie ich im Traum reagiert habe. Also, Mann, naja, kann ja mal passieren. Ey, Bub, war sie sauer, weil ich im Traum nicht total wütend auf sie war und ausgerastet bin. Das gibt's doch alles gar nicht mehr. So, heute Nacht werde ich mich rächen. Ich werde zurückträumen. Ich werde mal von Kylie Minogue träumen, ja. Mit allem drum und dran, ja? Ja, mal gucken, was dann passiert. Im Traum. Ja, wahrscheinlich sterbe ich. Verdammt, ich war doch noch so jung.
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0: Das Wetter.
1: Ja, das wird eine relativ milde Nacht jetzt. 11 bis 16 Grad, aber es ist mal vielleicht ein bisschen Zeit, das Fenster aufzustellen, um ein bisschen durchzulüften. Nachher wird es dann nicht mehr ganz so heiß wie gestern beispielsweise. Also wir erreichen nicht mehr Werte über 30 Grad, aber immerhin noch 28 Grad. Sehr viel Sonnenschein nachher und Donnerstag und Freitag gehen genauso weiter.
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2: Zurzeit liegen uns keine Meldungen vor. Wir wünschen allen unterwegs gute Fahrt.
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1: Und da haben wir schon wieder Mittwoch. Einen ganz entspannten Mittwoch, egal wo ihr gerade seid. Vielleicht könnt ihr nicht schlafen, vielleicht müsst ihr wach bleiben, weil ihr arbeiten müsst in der Nachtschicht. Egal, was euch gerade wach hält, wir sind bei euch, jetzt mit Leona Lewis.

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0: Leonie und Don't Worry hier bei uns. Ich finde, es ist eine der kuriosesten Bands, die wir in Deutschland haben, ja? Man muss es wirklich sagen. Marquez, der Sänger, ist Italiener, singt aber auf Spanisch. Eine spanische Band gefühlt, die aber in Hannover lebt. Ich sag mal so, Hannover ist ja auch ein bisschen Stadt Madrid Niedersachsens.
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1: Ich bin Diana Kramer. Die Pflegebeiträge für Kinderlose könnten erneut steigen. Nach Angaben aus Koalitionskreisen erwägt Gesundheitsministerin Nina Wagen im Zuge der Pflegereform für Menschen ohne Kinder eine Anhebung des Beitragszuschlags um 0,1 Prozentpunkte. Der Deutsche Gewerkschaftsbund kritisiert die Pläne, Kinderlose zum wiederholten Male mit höheren Beiträgen dafür bestrafen zu wollen, dass sie aus welchen Gründen auch immer keine Kinder haben, löse die strukturellen Probleme der Pflegeversicherung absehbar nicht, sagte DGB Vorstandsmitglied Anja Piel dem RND. Das sei Diskriminierung ohne Not, sagte sie. Neue Eskalationsstufe im Ukraine-Krieg. Russland hat der Ukraine mit dem Einsatz von Massenvernichtungswaffen gedroht. Der Chef des russischen Parlaments, Volodin, sagte laut Staatsduma, bei Angriffen auf die russische Zivilbevölkerung könne man eine Waffe einsetzen, die so wörtlich von niemandem mehr eine Spur übrig lasse.
2: Auslöser der martialischen Drohung ist ein Angriff des Kiewer Militärs auf ein Wohnheim im von Russland kontrollierten Teil der Ostukraine. Dabei waren mehr als 20 Menschen ums Leben gekommen. Russland hat schon mit schweren Angriffen auf Kiew selbst reagiert, unter anderem mit einer neuen Mittelstreckenrakete. Das Außenministerium drohte mit weiteren Attacken, nun der Parlamentschef sogar mit Massenvernichtungswaffen. Aus Moskau, André Berlin.
1: Für die deutsche Fußballnationalmannschaft startet heute die Mission Weltmeisterschaft. In Herzogenaurach trifft sich das Team zum Trainingslager. Dort will der Bundestrainer die ersten Grundlagen für den angestrebten WM-Titel legen.
3: Natürlich wollen wir Weltmeister werden. Diese Ansage machte Julian Nagelsmann vor knapp 2 Jahren nach dem EM aus, auch in Herzogenaurach. Hier will der Bundestrainer die taktischen und körperlichen Grundlagen schaffen für das XXL-Turnier. Viel Zeit dafür hat er aber nicht. Bis zum Mittag sollen die Spiele ankommen, bis Samstag bleibt das Team in Franken, am Tag danach geht es zum Länderspiel nach Mainz. Auch die Spieler aus Bayern und Stuttgart werden kommen, 4 Tage nach dem Pokalendspiel. Nur Kai Havertz fehlt, er steht mit Arsenal London im Champions League. Endspiel. Thomas Bremser, Sportredaktion.
1: Und noch diese Meldung vom Fußball. Die Spielvereinigung Greuther Fürth hat in der Relegation den Klassenerhalt in der zweiten Bundesliga geschafft. Fürth setzte sich im Rückspiel 2:0 gegen Drittligist Rot-Weiß Essen durch.
4: Das Wetter. Das ist fast eine sternklare Nacht bei uns. 11 bis 16 Grad. Relativ mild ist es für eine Nacht im Mai, muss man dazu sagen, aber trotzdem mild genug oder kalt genug, wenn ihr so wollt, um das Fenster vielleicht mal aufzumachen und ein bisschen frische Luft reinzulassen. Nachher wird es wieder richtig warm, allerdings nicht mehr so hart.